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1: Call the Boss, Oliver Leutweiler, Weidlingbauer und neuer Chef von Kohlenholzbau Dahingen.
2: Hallo, das ist Oliver.
1: Das ist Nina vom Wirtschaftsnewsletter Zahltag. Hoi Oli.
2: Guten Tag.
1: Oli, es ist Ende Juni. Du baust Weidling, aktuell noch mit deinem Vorgänger, Urs Kohler. Sind jetzt schon alle neuen Boote, die ihr im Winter gebaut habt, eingewässert oder musst du noch ausliefern in diesen Tagen?
2: Ich bin jetzt eigentlich gerade so im Endspurt, noch die letzten 2-3 Schiffe fertig machen. Also jetzt das drittletzte geht am Freitag aufs Wasser. Und dann gibt es noch ein Fährboot und noch einen Stachelweidling, der dann noch gebaut wird.
1: Sind ja quasi perfekte Temperaturen, um einen Weidling herumzuwuchten, oder?
2: Ja, also es ist jetzt gerade die See noch ein bisschen heiß. Aber ja, das schöne Wetter ist natürlich auch gut zum Baden.
1: Du bist ja allein, oder? Da machst du nicht mit allzu viel Unterstützung.
2: Ja, genau. Also die neue Weidling baue ich eigentlich allein. Jetzt beim Einwasser hilft mir manchmal noch der Urs. Ja, aber sonst bin ich eigentlich allein in der Werkstatt.
1: Du bist ja ursprünglich, hast du mir erzählt, Instrumentenbauer. Das ist, stelle ich mir vor, eine filigranere Geschichte als Holzbau. Wie bist du vor rund 5 Jahren in das Holzbau- und Weidling-Business reingerutscht? Hast du gedacht, wer will eine Orgel, wenn er einen Weidling haben kann?
2: Es ist mir mehr so um das Arbeiten mit dem Massivholz gegangen. Auch bei der, wo ich Instrumentenbauer gelernt habe, wollte ich eigentlich einen Beruf lernen, wo man noch viel mit Massivholz zu tun hat. Und da ist eigentlich die Verbindung, die immer noch besteht. Es ist natürlich einiges gröber jetzt bei den Weidlingen, aber auch da gibt es feinere Arbeiten natürlich.
1: Kannst du mal erzählen, wie entsteht so ein Weidling? Mit was fängt man an? Wie macht man weiter? Wie lange dauert das?
2: Ja, eigentlich fängt man an mit dem Holz zuschneiden. Also da komme ich eigentlich die rohen Bretter rüber von der Sägerei. Und dann schneide ich die auf die Breiten, die ich brauche. Da mache ich immer so im Januar. Dann werden sie auf die Breite zugeschnitten, auf die Länge, auf Holzfehler überprüft und dann gekehlt. Also, dass sie so ein Profil bekommen an der einen Kante. Mhm. Und dann tun wir sie einliefern zum Druckimprägnieren. Also, so, das sind so die Aussenbretter vom Weidling. Und das macht einfach, dass sie deutlich länger hebt im Wasser. Nachher bereite ich eigentlich die verschiedensten Teile vor, wo der Weidling daraus besteht. Also, die Spanten, die Joe, alles Holz wird zugeschnitten und dann habe ich wie ein Lager für so 10 Stück mache ich da jeweils etwa. Und dann mache ich eigentlich ein Weidling nach dem anderen. Und dort fange ich auch an mit Boden- und Seitenbretter. Also mit den 2 Seiten vom Weidling und dem Boden. Und dann entsteht eigentlich so eine Schale. Und dann geht es eigentlich an Innenausbau.
1: Das klingt jetzt super, Innenausbau. Das ist ja aber relativ spärlich, oder? Oder gibt es solche, die goldige Griffe haben?
2: Nein, es ist relativ rustikal, der Innenausbau. Es ist einfach eine Kiste und die Schnürlatte, die reingemacht werden, die Blindböden. Genau bei der Motorweidling kommt noch der Spiegel, wo dann der Motor befestigt ist. Aber ja, es ist jetzt nicht eine riesige Geschichte, der Innenausbau. Ja, das stimmt.
1: Gibt es so Spezialwünsche, dass jemand sagt, eben, ich will pinke Blindböden, geheime Motorhalterungen, oder ist da alles relativ standardisiert?
2: Ja, nein, das ist eigentlich schon das Schöne, was ich auch sehr schätze, dass eigentlich jeder Weidling ein bisschen individuell ist auf seine Art, oder? Weil es ist vieles von Auge und halt alles von Hand gemacht. Und ich habe immer wieder Wünsche, wo Kunden sagen, sie möchten gerne die Kiste ein paar Zentimeter länger oder den Spiegel in einer leicht anderen Form oder die Blindböden in eine andere Richtung oder eine mehr oder eine weniger. Genau, das ist eigentlich immer ein bisschen anders. Aber grundsätzlich, so das Grundgerüst ist natürlich immer das Gleiche beim Weidling.
1: Es nimmt mich natürlich wunder, musst keinen Namen nennen. Was ist der speziellste Wunsch, den du je erfüllt hast?
2: Ja, der war ziemlich am Anfang gewesen, von jemandem, der weiss, dass ich Orgelbauer gelernt habe. Aha. Und der wollte Orgelpfeifen in seinem Weidling inne haben.
1: Damit er schön tönt, wenn man im Lindli entlang fährt.
2: Ja, er tönt, also sie tönt jetzt nicht beim Fahren, aber ja, man kann reinblasen und dann tönt sie schön, ja, genau.
1: Okay. Jetzt ist selber bauen eine. Ist für dich schnell klar gewesen, dass du den Betrieb mit der Pensionierung vom Urs Kohler gerne übernehmen würdest?
2: Ja, also was heisst schnell? Ja, ich habe vor ein paar Jahren, nachdem ich angefangen habe, habe ich eigentlich relativ gleich mal gefragt, wie er das so sieht und ob da eine Möglichkeit wäre, dass ich dann da könnte weitermachen, das Geschäft, den Weidlingsbau. Ja, von dem her eigentlich schon relativ schnell, nachdem ich angefangen habe. Ja.
1: Und weißt du auch schon, was du gern würdest verändern?
2: Ja, also gross verändern am normalen Weising in dem Sinn werde ich in nächster Zeit noch nicht viel. Sicher, ja, halt weiterhin auf Kundenwünsche eingehen und ja, gewisse Sachen haben sicher einen anderen Touch, wenn es von mir gemacht ist. Ja, aber das sind mehr so handwerkliche Feinheiten.
1: Du sagst es, oder? Einen anderen Touch. Ich weiss noch, wo die Weidlinge vom Urs Kohler aufgekommen sind, hat man gesagt, ja, weißt, das sind die, die unten durch blau sind und so weiter. Hast du so ein bisschen ein Markenzeichen, wo man deinen Stil erkennt?
2: Hey, ich glaube, das war noch nicht ganz. Ja, was will ich sagen? Sie sind eigentlich immer noch jetzt genau gleich gebaut wie die vom Urs, oder?
1: Da kann sich noch entwickeln, quasi.
2: Da bin ich auf jeden Fall dran. Also ich will neue Farben ausprobieren und neue Techniken auch im Bau teilweise, ja.
1: Jetzt sind Weidlinge ja für viele etwas Emotionales. Stehen für Heimatgefühl, Entspannung auf dem Rhein, Naturverbundenheit. Was ist für dich das Faszinierende an so einem traditionellen Holzboot?
2: Ja, ich finde, das Schöne daran ist eigentlich die Einfachheit und dass man so schön nach am Wasser ist beim Weidlingfahren. Also es verbindet so schönes Holz mit dem Wasser. Und das Rustikale, das es hat, das sind alles Sachen, die mir sehr gut gefallen.
1: Du stachelst und ruderst ja auch selber, hast du mir gesagt. Wo trifft man dich mit deiner Familie? Am Bröteln im Scharen oder eher am Speed-Stacheln zwischen Diessenhofen und Stein am Rhein?
2: Viel eher am Scharen, mal am Bröteln. Und eher unter der Woche, wenn es nicht so viele Leute hat.
1: Du bist, ja, hast erzählt, nicht Weidlingsbesitzer, sondern in einem Verein, der zusammen ein Weidling nutzt. An was liegt es, dass du dir nicht längst ein eigenes Boot gebaut hast? Du musst noch ein paar Jahrzehnte auf einen Pfosten warten.
2: Ja, ich bin nicht einmal mehr auf der Liste für einen Pfosten im Moment, weil ich habe mich mal wieder runtergenommen von der Liste, wo ich gesehen habe, wie lange das da geht. Und habe es dann einfach als sinnvoll empfunden, damit die Leute zu teilen, weil ich selber benutze es auch viel zu wenig, dass ich es mir lohne, allein. Ja, vielleicht in Zukunft würde sich das vielleicht schon mal lohnen. Aber ja, ohne Pfosten bringt ein Weidling natürlich nicht so viel, oder?
1: Jetzt sind Weidling das eine, die machst du im Frühling bis im Sommer. Was wird künftig so dein restliche Kernbusiness sein? Worauf möchtest du dich spezialisieren?
2: Ja, wie du gesagt hast, die Weidling sind sicher ein grosser Teil vom Geschäft. Nebendran arbeite ich jetzt gerade noch für eine Firma, die Zeug restauriert. Ja, so Restaurationsarbeiten habe ich eigentlich schon immer gemacht, auch beim Orgelbau, wo man eigentlich so das Alte mit dem Neuen verbindet. Das hat mir schon immer sehr gut gefallen und da würde ich auch gerne in Zukunft weiterhin können machen. Also das heisst Restaurieren von Möbeln und anderen, sage ich jetzt mal, Holzobjekten, also Werkzeugsachen und ja und so weiter.
1: Du hast eine Familie. Wie stehen die dem gegenüber, dass du da bald dein eigenes Geschäft nicht eröffnest, aber das Geschäft von Urs Kohler übernimmst und dich als Unternehmer selbstständig machst?
2: Ja, ich glaube, die stehen schön hinter mir.
1: Und bauen ein bisschen mit?
2: Ja, die können mir dann schon ein bisschen mithelfen. Meine Tochter ist gerade noch ein bisschen klein zum Mithelfen. Aber ja, meine Freundin ja, wird in Zukunft sicher auch ab und zu mal da dabei sein.
1: Wie viele Weidlinge hast du jetzt schon bestellt für 27?
2: Wirklich konkret sind es jetzt 3, aber ich habe noch einige Anfragen für mehr. Also da bin ich recht zuversichtlich, dass es sicher genug sind.
1: Sehr gut. Oliver, wir wünschen dir viel Energie für die Weidlinge, die hier entstehen und dir vor allem einen guten Start als neuer Chef von Kohlenholzbau, respektive wie wird dein neue Baby künftig heissen?
2: Ja, die neue Firma heisst Oliver Leutwiler, Weidlingsbau und Holzhandwerk. Ja, und ich freue mich und danke vielmals.
1: Danke vielmals für das Gespräch. Tschüss, Oli.
2: Mega gerne. Ciao, Nina.
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1: Herzlich willkommen zu einer neuen Folge vom Box to Box Podcast. WM 16-Finale sind schon in vollem Gange. Es ist Montagabend, wir nehmen auf für morgen, wenn der Podcast rauskommt. Danilo, schön bist du da.
2: Hallo Joel, ja.
1: Der erste 16-Finale ist gespielt und es war kein Knaller gewesen.
2: Das war ein Top-Match.
1: Du hast durchgegeben, ich musste heute am 5 Uhr raus, ich musste die Segel streichen nach 70, 75 Minuten. Ist wirklich, ich habe gedacht, es könnte zur Verlängerung kommen und da habe ich mir echt nicht willen
2: gegeben. Das Einzige, was mich wachgegeben hat, ist, glaube ich, wirklich, ich habe gehofft, dass es 0-0 bleibt bis in der 110. Minute. Das ist nicht mein Tipp, aber...
1: Hast du nur getippt?
2: Nein, das ist näher an meine die Zusatzfrage, die es am Anfang gemacht hat.
1: Ach so, der 0-0. Ja, ich habe heute viel zu hoch eingestiegen.
2: Ja, ich
1: viel auch. Zu hoch. Hat es bis jetzt 3 oder 4-0-0 geglaubt?
2: Nein, wir sind schon bei 6.
1: Okay, ja gut.
2: 6 sind es.
1: Ja gut, also ich habe 10 tippt, glaube ich.
2: Ja, da bin ich noch weiter weg.
1: Hast du noch mehr? Okay. Ja gut, also.
2: Aber einfach wegen den, also, ja, der kleineren Nationen.
1: Wir haben dann gleich noch einen Goal kassiert, gell?
2: Ja.
1: Mm. Ja, nur hinten raus hat es ein paar Unentschieden gegeben, ein paar Torlose. Ja, das sind eh noch solche kleineren Geschichten gewesen. Wir wollen gerne mit dem einsteigen, solche kleinere oder vielleicht auch grössere WM-Geschichten, die wir so ein bisschen mitbekommen haben. Ja, ich habe mir zwei draussen gesucht und du kannst einfach deinen Kommentar dazu abgeben. Einen, den ich mitbekommen habe, Ende letzte Woche, FIFA. Unendlich peinlich, dass der französische Nazi untersagt hat, mit Ruhrflor aufzulaufen. Hast du das mitbekommen?
2: Ja, das habe ich mitbekommen.
1: Also die es nicht ganz mitgeschnitten haben, Didier Deschamps, seine Mutter ist ja gestorben und dann ist er abgereist und Nazi hat eigentlich im Spiel gegen Norwegen dann mit einem Ruhrflor auflaufen und FIFA hat das untersagt. Ich bin nochmal nachlesen. Die FIFA regelt die Ausrüstung auf dem Spielfeld streng und erlaubt Armbinden in der Regel nur für bestimmte von ihr genehmigte Aufklärungskampagnen. Alles klar.
2: Ja. Yeah.
1: Alles klar. Also ich finde, eben für so Sachen darf man die Regel auch mal ein bisschen beugen und eine Ausnahme machen. Ja, traurig. Und Didier Deschamps dann für K.O.-Phase wieder zurück.
2: Ja, hat ja genug so Sachen, Bro, am Schluss.
1: Wenn
2: die FIFA ein bisschen, keine Ahnung, ich meine auch die mit den Sponsorengeschichten.
1: Ja. Yeah.
2: Vom Stadion. Das Stadion darf nicht mehr so heißen, wie es heisst.
1: Ist ja aber bei der UEFA, also in der Champions League, habe ich meine Eltern, meine Schwester letztens auch per Zufall erklärt, ich dürfte in der Champions League ja auch nicht sagen Allianz Arena. Ich muss dann sagen, im Bayern-Stadion oder in der Münchner Arena, in der Arena München. Oder
2: so ein Scheiß. Das ist völlig überrissen.
1: Ja, völlig hängen geblieben. Sie werden halt eben nicht Gratiswerbung machen, oder?
2: Ja.
1: Apropos Gratiswerbung, habe ich heute auch mitbekommen, die Trinkpausen. Die haben es ja 2009, ist das erste Mal so ein bisschen auf die Bildfläche gekommen, dass sie einführen wollten, aber nicht FIFA, sondern damals, wer hätte es gedacht, ein bekannter Getränkesponsor. Also es ist schon damals nur um Sponsoren gegangen, es ist nur um Trinkpause gegangen, es ist einfach um Sponsoring gegangen und jetzt auch, also es ist wild. Ich glaube.
2: Ich hätte glaube ich sonst schon nochmal eine.
1: Also ja, jetzt ja, gerne, nicht, gerne. Vielleicht sind wir da.
2: Die Influencer, die Stadion-Vlogs machen, für die ist es noch schlimmer. Also nicht noch schlimmer, logischerweise. Aber die haben den Fall auch. Ich meine, es gibt zwei, drei Creator, glaube ich, in Deutschland, von denen schaue ich sogar die Videos, die dürfen den Platz nicht filmen.
1: Mhm. Ja, finde ich
2: und
1: geil.
2: Glaub, einer hat sogar,
1: finde ich geil, Influencer braucht sie
2: nicht. Einer hat, glaube ich, sogar eine Bewilligung etc. bekommen. Und einfach, wo er nachgeflogen ist, haben sie die Bewilligung
1: ja, okay,
2: wieder
1: da halt,
2: entzogen.
1: Das ist halt brutal. Das ist ein peinlich. Auch brutal peinlich, muss ich sagen. Kaan Ayhan. Ich weiß nicht, ob du es mitbekommen hast. Der Kaan Ayhan hat zuerst mal mir den Zehner versaut, weil er in der 98. noch das 3-2 gemacht hat. Und dann hat der Typ gejubelt, als hätte er keine WM gewonnen. Er ist wirklich rausgerannt. Er hat auf seinen Namen gezeigt. So der Van der Vaart-Jubel hat er, glaube ich, gemacht. Yeah. Mit so Daumen auf seinen Namen gezeigt. Ich habe wirklich gedacht, der spinnt. Also das ist lächerlich, wirklich.
2: Das ist schon noch speziell gewesen, ja.
1: Nein, das ist lächerlich. Echt. Ich gönne ihm das cool, aber Hanks, also er ist wirklich so ein bisschen, der ist too much. Lustig hingegen, die hast du sicher auch schon gesehen, die Mbappé-Diktator-Memes.
2: Ja.
1: Ja. Und dann hast du auch mitbekommen, im Spiel gegen Norwegen ist er ja ausgewechselt worden. Und dann hat er Michael Oliver im Schiri hat er die Armbinde gegeben, dass der sogar weitergeht.
2: Das ist krass.
1: Das ist halt wild. Gut, ist halt wegen dieser 10-Sekunden-Regel und er hat dann gefunden, komm, Schiri ist gerade neben mir, der soll es dann weitergeben, Tchouameni oder so. Das ist eine Legende. Und die Memes, ich fierce. Das könnt ihr mal googeln.
2: Nein, die KI-Videos von Christi sind auch wild.
1: Die sind auch wild. Ja, es ist sowieso. Da muss ich sagen, für da habe ich auch noch Social Media für die so ein bisschen Einfallsreichen. Das ist geil. Apropos Cristiano Ronaldo, dein Lieblingsspieler, der Leo Messi, da müssen wir noch ganz kurz drüber reden. Ich glaube, ja, die Kleining, der ist doof aus. Hat ja die ersten zwei Spiele alle 5 Goal gemacht von Argentinien. Und dann im letzten Match nur auf der Bank gesessen. Der Trainer hat einen Verband aus der ersten Elf. Und dann hat er nur 1 von 3 Goal geschossen. Ich denke, jetzt fängt es an, Bro. Ich glaube, jetzt ist Karriere langsam, jetzt ist am Ausklingen. Ja, ich denke, jetzt ist schon
2: gut. Ja, und vor allem hat der Goalie wahrscheinlich auch noch gesagt, mach's, weil sonst...
1: Der Goalie hat schon wollen, dass der Messi gegen ihn mal dürft. Geil. Nein, aber ich, ja, eben, nach 5 Goal, die ersten 2 Spiele, jetzt nur noch 1. Ich glaube, ja, Messi ist jetzt gewesen.
2: Das sehe ich genau gleich. Also, wenn ich hätte, ich würde das
1: jetzt unterschreiben. Ja. Ich finde auch in 30 Minuten gegen Jordanien.
2: Der führt euch einen jetzt auf.
1: Wir sind gespannt. Auch noch eine kleine Geschichte. Wirklich das Ärgernis eben WM-Tippspiel. Es ist ja Fluch und Säge. Ich finde, man verfolgt die Spiele, man fiebert mit, aber es macht einem manchmal schier
2: wahnsinnig. Ich werde den ganzen gemobbt, Bro. Man,
1: bist du da schlecht?
2: Ich da wieder wie im Podcast. Schnarren, bla und dann immer das Schlechteste bei diesem Tippspiel. Aber ich verstehe es ehrlich gesagt. Also gut, muss ich sagen, bei diesem Tippspiel bin ich jetzt eigentlich immer am Vortippen.
1: Mhm. Gehst du denn zu viel Risiko?
2: Ja, jetzt bin ich schon ein bisschen Risiko gegangen. Weil
1: wie hast du mich aufholen?
2: Ich muss aufholen. Ja. Und jetzt sowieso in der K.O.-Phase kann ich vielleicht noch ein bisschen Boden gut machen, aber...
1: Ich habe meiner Schwester mal erklärt, oder? Es gibt so Spiele, der bringt es halt nichts zum Risiko machen. Zum Beispiel... ich habe es dir vor der Aufnahme gesagt, der Match ist schon durch, wenn er gehört, darum gehen wir nicht genau darauf ein. Ich habe das Gefühl, Japan könnte Überraschung schaffen, aber es bringt nichts, um auf Japan zu tippen, weil es sind alle Brasilien und wenn dann Brasilien kommt, dann wirst du abgehängt.
2: Yeah.
1: Aber zum Beispiel Niederlande gegen Marokko, dort lohnt sich vielleicht eher, weil die Wahrscheinlichkeit ist grösser, dass der Aussenseiter es schafft. Von dem her, da muss man auch ein bisschen taktisch aufgehen. Mich nervt halt die 50-50-Spiele. Zum Beispiel Kap Verde, Saudi-Arabien. Ich habe 1-0 tippt, Kap Verde. Dann schaue ich die Zusammenfassung. Ey, die haben so viele Chancen. Und dann gibt es einfach wieder die Glücklichen, die unentschieden tippt haben und dann einen Zehner machen.
2: Ja,
1: das ist
2: wild. Ich habe wirklich sicher schon etwa 4 oder 5 Matches, wo in den 90. Minute mir der Zehner weggenommen wird.
1: Frankreich, Norwegen. 3-1 tippt. Der Kollege sagt, in der 75. Ehe muss schauen. 96. 4-1. Er gelogen, es war die 94. gewesen. Dort zum Beispiel auch wieder 10er geklaut. Es ist wild.
2: Den Match zum Beispiel habe ich verkackt, weil ich habe nicht gedacht oder nicht gehofft, dass er die ganze 11 auswechselt. Mhm. Und dort bin ich zum Beispiel einfach mal... Das ist bei mir ein Risikomatch. Nein, ich habe einfach 2-2 tippt.
1: Ja.
2: Hat denkt ein bisschen.
1: Ja, wenn du dann vorne reinschaust, gell? Ja, dann ist wild. Aber Frankreich ist echt stark. Ja, das sind so ein paar Gruppenspieler gewesen, eben Vorfreude, K.O.-Phase. Wir haben es gesagt, sie hat zum Zeitpunkt von der Aufnahme schon angefangen. Wenn der Podcast rauskommt, dann sind schon 3 Partien gespielt. Ja, freuen wir uns drauf. Also ich bin schon hyped.
2: Ja, jetzt kann es langsam losgehen, ehrlich gesagt.
1: Die Spiele, die jetzt kommen, also es hat jetzt ein paar richtig geile Spiele auch zu, ich sag mal, christlichen Zeiten, also Dienstagabend am 7. Es tönt auf dem Papier nicht so wild, aber Elfenbeinküste Norwegen, freue ich mich schon drauf im Fall. Freue ich mich drauf.
2: Ja, ich freue mich eigentlich fast, wirklich, der erste Match ist durch, da habe ich gewusst, der wird hart sein.
1: Ja, ja.
2: Und aber die restlichen sind Rest schon. Ist, glaub, schon
1: das hat bei vielen etwas. Ja, ja. Jetzt, Argentinien gegen Kap Verde, ja okay, kann man sich sparen, aber ja, es hat ein paar coole Match, ein paar spektakuläre Spiele, hoffentlich. Spektakulär war der Vor- und Abschluss von Österreich.
2: Ja.
1: Ich habe ihn nur als Zusammenfassung auf dem Laufband gesehen, aber dort sind, glaube ich, ein paar Lebensjahre verloren gegangen bei unseren Nachbarn. Also das war auch wieder krank gewesen.
2: Ja, das war heftig.
1: Habe ich nachher noch in einer Rubrik mit drin. Bevor wir weitermachen mit der WM, blicken wir noch kurz auf die FCS und den nationalen Fußball. Eure erste richtige Trainingswoche, würde ich mal sagen, ist durch. Inklusive Testspielauftakt gegen den FCZ. Auf eurer Homepage steht mutmachender Auftritt. 2-3 Niederlage, aber ich glaube, das ist einmal ein bisschen nebensächlich. Aber mutmachend, stimmst du zu?
2: Ja. Also, wir haben eine strenge Woche gehabt, sie haben sich auch eine strenge Woche gehabt. Haben viele gute Aktionen gehabt bis ins letzte Drittel. Dort ist dann nachher, zeigt sich dann nachher schon auch ein bisschen der Liga-Unterschied oder der Zwei-Liga-Unterschied. Ja, nach der Pause haben wir eigentlich zwei Fehler können ausnutzen. Viel mehr haben wir dann auch nicht gehabt. Aber es war heiß gewesen. Ein guter Test, wo die Bahnen vielen oder uns aufzeigt, dass vielleicht doch noch etwas sehr viel fehlt.
1: Strenge Trainingswoche, hast du gesagt, weißt du, so im Fokus gestanden?
2: Ja, es ist so ein Mix. Es ist so ein bisschen konditionell eher mehr Kilometer machen und ja, auch einfach shooten. Krafttraining ist auch zwei, drei Mal dabei gewesen. So ein bisschen ein Mix.
1: Schöner Aufbau, kann man sagen. Es ist natürlich brutal warm gewesen.
2: Ja, eben nach dem Schluss
1: ist... 35 Grad ja. Im Schatten. Das ist,
2: zum Glück haben wir noch Phrasen gespielt.
1: Ja, das ist wirklich brutal. Da muss man sich wirklich auch gut schauen. Es hat aber niemand nicht geputzt oder so.
2: Nein, überhaupt nicht. Nein, überhaupt nicht. Es ist wirklich einfach... Zum Glück haben wir die Woche schon gehabt, wo voll heiß war. Aber ja, boah, mittlerweile... Ich kann nicht sagen, bin ich froh, wenn es mal wieder ein bisschen abkühlt, aber...
1: Ja, darf man schon sagen, so 2-3 Grad würden nicht schaden, Mann.
2: Ja, eben. So ein bisschen humanere Temperaturen.
1: Ich wollte fragen, ob es dich freut, dass es zu Anfang der Woche wieder abkühlt hat, weil da der Wetterbericht mal gesagt hat gestern, aber...
2: Ich habe mir gesagt, schon gefreut. Ich habe mich gefreut, heute Morgen ist...
1: Es ist kurz, gell?
2: Heute Morgen haben wir im Regen trainiert.
1: Aha. In Zürich war es voll heiß gewesen. Ich habe dann auch gefragt, so jetzt bei euch geregnet, weil in Zürich war es einfach ist brutal heiß gewesen. Also ganz normal, wie der letzte Tag, ist krass gewesen. Ich habe noch einen Tipp für dich. Falls du wieder nicht triffst oder so, vom Penalty-Punkt aus. Frei nach Julian Nagelsmann. Kannst du sagen, der Schuh ist aus Gummi gewesen, der Ball ist aus Gummi gewesen, der Rasen ist trocken gewesen und dann wird es halt schwer, oder? Da hat er gesagt, nachdem der Leroy Sané die eine Chance liegen lassen hat, der Typ ist wirklich auch, der ist ein Held. Also, der ist wirklich ein Held. Was ist das? Schuh aus Gummi, Ball aus Gummi. Ich habe gerade, in dem Fall nur um Sané seine Schuhe aus Gummi. Das ist in dem Fall die andere. Die andere
2: ich muss ehrlich sagen, ich fange immer mehr an zu zweifeln.
1: An ihm?
2: Mhm.
1: Also, mir fehlt was.
2: Vielleicht zeigt
1: mir
2: das Resultat ein bisschen, aber auch, man muss schon sagen, man hat schon immer die ein oder andere Ausrede parat, wo so Spiel. Als Ausrede überkommt, würde ich jetzt mal sagen. Ich will nicht sagen, dass das alles nicht kann stimmen, aber es ist schon,
1: Und wenn wir bei Memes sind, Nagelsmann und Sané-Memes, die sind sicher auch Top 5 von der WM. Abseits von der WM, ein paar Transfermeldungen, Gerüchte hat es gegeben aus der Super League. Der FC Thun hart involviert, Ethan Maichtri wird sehr wahrscheinlich zu Genua wechseln, Elmin Rastoder zu Panathinaikos. Ja, ich glaube, gell, kann man niemandem vorwerfen, so eine überragende Saison persönlich auszunutzen. Thun kommt Geld in die Kassen über, das ist echt Win-Win. Also wahrscheinlich teurer Verkauf, kannst du die zwei eh nie mit.
2: Win-win sicher, ich bin aber dort schon auch ein bisschen vorsichtig.
1: Bei
2: Thun jetzt. Also so, weißt, so viel abgeben ist schon nicht ohne. Vor allem die Transfer, die sie gemacht haben, bin ich jetzt nicht so überzeugt. Ich habe ein bisschen Angst um Thun, wenn ich ehrlich bin.
1: Ja, die Erwartungen sind natürlich gestiegen. Und wie du sagst, Spielermaterial bis jetzt sicher nicht besser geworden. Ich meine, schau, am Schluss können sie da zahlen, was sie zahlen, gell? Yeah. Also ich meine, der einzige Anreiz, der jetzt mehr da ist, ist europäischer Wettbewerb. Aber alle Spieler, die kommen, wissen ja auch, der Druck ist nicht tiefer wie letztes Jahr. Stichwort Geld in die Kasse, da könnte auch für Luzern passieren. Adrian Bayrami, weiß nicht, ob du es mitbekommst. SC Braga, sehr wahrscheinlich.
2: Okay.
1: Und Luzern, ich bin mal nachschauen, die hatten Bayrami ja ausgelähnt, von Sommer bis Winter. Und dann haben sie ihn geholt, also fix von Benfica, für 900'000. Und ich denke, dort wird es schon auch ein bisschen Geld
2: geben. Ja, das macht
1: auch Sinn. Nationalspieler geworden. Also, das ist ein Abgang, der bei Thun bevorsteht. Ja, und ich würde sagen, gehen wir gar nicht viel weiter auf die Transfermeldungen ein. Von diesen internationalen Transfermeldungen, würde ich sagen, rein ins grösste internationale Fußball-Event zu der WM wieder richtig zurück. Im ersten Teil kümmern wir uns um die Schweizer Nazi. Ganz kurze Analyse, 3-4 Minuten vielleicht zum Spiel gegen Kanada. Was war so dein Eindruck über weite Strecken von dieser Partie? Was hast du für eine Schweiz gesehen?
2: Ja, eigentlich sehr solid. Überhand gehabt die meiste Zeit. Und ich finde, es ist nie gross gefährlich geworden. Also eigentlich ein solides Spiel.
1: Ich habe gefunden, 60, 70 Minuten solid. Hast du nach dem Anschlussgoal gar nicht zittert?
2: Nein. Aber ich muss auch sagen, ich habe Kanada stärker eingeschafft.
1: Ich auch. Also, aber nach dem 1-2 habe ich schon gefunden. Dort hat es schon noch mal ein, zwei so gefährliche Kopfbälle gehabt. wo es einfach nicht so Druck hinter den Ball bringt. Und was aber geholfen hat, ich habe den Match wieder auf Servus TV geschaut. Wenn du nicht den nervösen Sascha Rufer hörst, bist du auch selber weniger nervös. Weil er hypert ja immer rum. Ja, mit, ja. Ah, ho, ho, ho. Und du denkst, riesen Chance und der Ball geht aber 10 Meter drüber. Und bei Servus TV, die sind halt, ja, die sind ja keine Aktie drin, bei Schweiz gegen Kanada. Das ist denen ja relativ egal. Und die kommentieren, wie es ein normaler Match ist.
2: Nur, dass wir den Tipp wieder versaut haben.
1: Ja, nein,
2: habe ich zum Beispiel, dort habe ich zum Beispiel 2-2 gemacht, oder?
1: Ja gut, du bist halt Landesverräter, gell?
2: Nein.
1: Hast du es verdient, dass da... Wir waren früher in der... Ich weiß gar nicht, ob das noch gilt. Ich glaube, in meiner Tippgruppe, der einen, gilt das schon noch nie gegen die Schweiz tippen.
2: Okay.
1: Das ist auch mal blöd, wenn du in mehreren Tippgruppen bist, weil ja, da gibt es natürlich schon die. Aber nein, ich habe wirklich 2-1-Tipp gehabt, habe Glück gehabt. Ich bin noch zufrieden gewesen, dass man sich nicht beeindrucken lassen hat von dieser Atmosphäre. Weil ich meine, es sind natürlich schon 90% der Fans für Kanada gewesen in Vancouver. Und da musst du dich auch zuerst mal durchsetzen. Also, ist, auch wenn du gesagt hast, Kanada stärker erwartet, ein Spaziergang ist ja trotzdem nicht.
2: Nein, also das sind schon Sachen, wo man muss beachten muss. Aber ich meine, der Kobel hat es ja auch belächelt. Er hat es auch cool gefunden. Am Schluss, glaub mal, als Spieler findest du das, performst fast besser so.
1: Ja, ich wollte dich fragen, weißt du, die beeindruckendste Heimatmosphäre, wo du jemals als Gast gespielt hast, wahrscheinlich
2: als Gast
1: in Luzern. Nimm ich an. Ja, weißt du, wo eben Team Heimvorteil gehabt und du bist ja angereist?
2: Nein, würde ich nicht einmal sagen. Mhm. Weil dort hast du schon gemerkt, ja, die Luzern-Fans zum Beispiel konzentrieren sich mehr auf ihre Mannschaft. Also du hast dann nicht kein Pfiff gehabt oder so. Es ist mehr so Vinti.
1: Aarau?
2: Aarau.
1: Aha.
2: Wo dann schon, Aarau ist schon, muss ich sagen, dort.
1: Wenn
2: du aufs Brückli-Feld gehst und 2-1 führst und den Ball rauslässt oder weiss Gott was oder mal ein Foul machst, dann ist schon.
1: Gell, und geil, und Aarau und Vinti sind halt Zuschauer einen Meter neben dem Platz. Das, ja. Die Nähe macht schon etwas aus.
2: Vinti, weiss ich glaube noch, haben wir. Dort, wo wir 5-2 gewonnen haben, das ist ja all das mit dem Pommes etc. passiert. Mhm. Dort, wenn du auf dem Platz stehst und du weißt, du hast die Überhand und dann lässt du mal den Körper rein, weißt so ein bisschen, lässt den Ball raus oder lässt du ein bisschen Zeit. Eckball, Eckfahren, du willst gar nicht wissen, was ich alles
1: dort am Kopf hörst,
2: ja. Aber mach dich heiß.
1: Mach dich heiß, ich glaube auch, gell? Mach dich heiß. Ja, die Schweiz, auf jeden Fall gut gegen Kanada mit 2-1. Kanada hat unbedingt wieder Gruppenerste werden, haben wir überall gelesen, die wollen in Kanada können weiterspielen, also der Sieg ist nicht geschenkt worden. So Kritiker sind ein bisschen schlechter gewesen, wie gegen Bosnien. Und ich habe eigentlich den Match grundsätzlich, ich habe wie so ein besseres Gefühl gehabt. Irgendwie. Ich weiß auch nicht wieso, aber ich bin mit einem besseren Gefühl aus dem Match raus wie gegen Bosnien. Ich kann es da gar nicht genau sagen wieso, aber irgendwie habe ich es souveräner gefunden.
2: Ja, macht vielleicht auch die letzten 10 Minuten aus.
1: Ja, möglich, ja. Weißt? Ich meine, aber das Mal haben wir die letzten 10 Jahre müssen zittern.
2: Dumm.
1: Ja, aber dann könnte man auch wieder sagen, wow, ich meine, gegen Bosnien müsstest du ja im Höch aus dem Match rausgehen, weißt du, mit diesen 4 Goals. Aber irgendwie bin ich zufrieden noch gewesen.
2: Das Einzige, was ich dort dazu würde sagen, ist, die Schweiz hätte müssen gut Erster werden.
1: Ja, ist ja also, erwartet worden.
2: Ja, ich habe schon gedacht, dass es einfach knapper wird gegen Kanada. Mhm. Oder mit Kanada, sagen wir
1: so. Darum habe ich ja 2-1 tippt, also...
2: Darum, ich glaube, alles andere wäre schon nicht ideal gewesen.
1: Und trotzdem steht jetzt Kanada im Achtelfinale. Ist eigentlich keine Mannschaft, die Achtelfinalqualität hat. Muss man schon sagen.
2: Also
1: ist
2: eine gute Auslosung. Ich würde sagen, dass der Gegner eigentlich...
1: Also Südafrika hat gespielt, als wäre es ein Gruppenspiel. Ja. Es ist wirklich so, als wäre es so ein zweites Gruppenspiel. Es geht
2: nicht viel. Unbedingt ins Penalty
1: schiessen. Ja, das ist halt wirklich eine Strategie, die krass ist. Und ist auch gut, wenn es dann bestraft wird, muss man schon ehrlich sagen. Weil man hat ja gesehen, die haben ja eigentlich schon Qualität.
2: Der Sascha Rufer hat wenigstens für einmal habe ich gefühlt.
1: Dort, wo noch, weißt
2: ja,
1: du,
2: so wenn er das gesagt hat, mit dem Flitzer habe ich schon müssen lachen kurz.
1: Naja, da habe ich noch gehört und nachher bin ich dann bald es nicht. Also die Gruppenphase ist vorbei, wir schauen noch auf Gewinner und Verlierer im Schweizer Team. Ich würde sagen, vielleicht so 2-3 Gewinner, 2-3 Verlierer. Ich lasse mal dir den Vortritt.
2: Ja.
1: Mit dem ersten Gewinner.
2: Mit dem ersten Gewinner?
1: Ja, der erste wahrscheinlich klar.
2: Ja, ganz klar, der Mansambi. Mhm. Also da ist der Gewinner, ich hätte direkt danach ein Vargas.
1: Das sind echt meine einzigen zwei.
2: Ja, ich bin jetzt auch gerade, also ich habe auch nur die zwei eigentlich, wo ich dir sage, vielleicht noch, nein, nur die zwei.
1: Gell?
2: Sorry.
1: Wo ich die drei Menschen durchdenke, dass ich mir auch die zwei in den Sinn komme. Ich meine, Mansambi nach Katar in der Kritik gestanden, Ja. Letzte zwei Spiele, 3 Goal, 1 Assist, zweimal Matchwinner Star, also zum Star geworden in diesen zwei Spielen, international, so richtig auf der Bildfläche erschienen. Vargas auch nach dem Katar-Spiel nur Joker gegen Bosnien. Jetzt zurück in die erste Elf, zweimal mitentscheidend, entscheidend. Ja, hat gezeigt, dass ich ein Goal schiessen kann, das beruhigt mich, weil gegen Kanada wieder mal gesehen, Embolo ist einfach kein Killer vor dem Goal. Ja, hat mir wieder ein bisschen Sorgen gemacht. Verlierer, ich fange mal an, da kann man vielleicht mehrere sagen. Ich fange mal an mit dem Silvan Widmer. Ist für mich ein klarer Verlierer. Gegen Katar draussen gewesen. Dann spielt er gegen Bosnien. 4-1 Sieg, solid. Und dann gegen Kanada kommt der Luka Kakis. Und ich habe ihn nach den ersten 10-20 Minuten gut gefunden. Also ich weiß nicht, ob der Silvan Widmer seinen Platz nochmal zurückbekommt.

0: Murat Yakin hat schon so einen Flair. Ich meine, auch der Djibril Sow, positionsfremd wieder eingesetzt, den habe ich nicht so ganz überzeugend gefunden. Aber wer wollte mir einen Vorwurf machen?
1: Ich glaube, das ist aber so, ich glaube, das ist so ein bisschen sein. Ich glaube, er sieht, bei ihm sieht er Innenverteidiger besser auf der Aussenposition. Also nicht besser. Also
0: Küsse,
1: ich wollte nicht, nein, wirklich nicht. Ich sage dir jetzt, ich probiere es jetzt so gut wie möglich zu erklären. Mhm. Wo er da war, haben wir eine Zeit lang mit 4 Innenverteidigern gespielt.
0: Stimmt, falls der Badulla aussen?
1: Nein.
0: Hat der innen gespielt?
1: Nein. Es war eigentlich so gewesen, Granit, Lekai, ja. Rechts, Neizke.
0: Badulla?
1: Nein, weiß ich nicht, der Badulla ist noch nicht dort.
0: Der Aslan dann gespielt?
1: Ich weiß nicht mehr, wer der Linke war, aber nachher hinten links, Mevlia.
0: Stimmt,
1: wir haben lange Zeit immer mit, und er hat immer wieder einen ausgepackt, so einen Innenverteidiger, der aussen spielt. Und mich verwundert es gar nicht, dass auch in der Nazi Innenverteidiger als Außenverteidiger eingesetzt werden.
0: Er ist auf jeden Fall sehr, sehr experimentierfreudig. Der nächste Verlierer von mir, für den findet er einfach keine Position, ist der Zakaria. Zakaria, der halt hinter dem Duo Freuler Chaka einfach ansteht und Rechtsverteidiger, ja, ist es halt jetzt wirklich auch nicht gewesen. Und es ist schade, weil ich meine, bei Monaco ist der Captain, ist Führungsspieler, ist ein krasser Fußballer, aber es gibt so Spieler, die einfach in der falschen Zeit in der Nazi sind irgendwie. Weißt du, vor 10 Jahren wäre der Stammspieler gewesen denn? Oder zum Stammspieler geworden, wahrscheinlich vor 15 Jahren oder so?
1: Ja.
0: Ich meine, der hat die Qualitäten.
1: Es ist halt schon immer schwierig. Ich meine, Nazi sollte ja ein Aufgebot sein für die besten Schweizer Fußballer oder allgemein von welcher Nation auch immer. Mhm. Und dort musst du dich einfach unterordnen. Egal, ob du jetzt Captain bist,
0: weißt, sowieso, ja.
1: Da heisst leider nichts.
0: Gut, von ihm
1: aber ich finde aber schon, dass man für gewisse Spieler ein gewisses System muss finden. Mhm. Also weißt du, ich meine, du musst schon meiner Meinung nach die besten 11 können aufstellen. So, du kannst einen Innenverteidiger spielen, aber du hast halt auch zwei Weltklasse Innenverteidiger. Das ist ein bisschen der Nachteil, wenn du alles kannst spielen.
0: Man könnte halt im Zentrum zum Beispiel Zakaria, Freuler, Chaka laufen lassen und dann Flügel, Mansambi, Embolo und Vargas oder so.
1: Zum
0: das könnte man machen. Aber wollte irgendwie nicht, für ihn passen die nicht so zusammen. Stichwort Flügel, da sind die letzten zwei Verlierer. Einer davon hast du sicher auf die Zunge, oder?
1: Doi?
0: Nein.
1: Nein, ich habe zwei.
0: Okafor und
1: ja,
0: Antoni,
1: logisch.
0: Sind für mich noch zwei Verlierer.
1: Ich hätte eben fast, also bei mir hätte ich jetzt auch noch den Yashari eigentlich im...
0: Ja, aber für den ist wie nicht so eine Rolle vorgesehen, ja, finde ich. Weißt du,
1: ich finde das aber schade.
0: Ja.
1: Ich finde das schade, weil es ist ein junges Juwel, wo, wenn ich in andere Nationen reinschaue, sind das Stammspieler.
0: Ja, aber der kommt, der wird an der nächsten EM, wird der kommen, sage ich. Oder dann ist ein Freuler wahrscheinlich mal vorbei und dann wird der Platz für ihn frei, ich glaube.
1: Ja, aber für mich ist das so, ich weiß, wieso du so argumentierst, aber für mich ist das so nicht richtig, so argumentieren.
0: Aber ich finde, er ist eben nicht so viel besser wie der Freuler, dass man ihn müsste spielen lassen. Da bin ich dann schon bei der Eingespieltheit. Vor allem jetzt musst du nicht mehr experimentieren, weißt du? Also jetzt ist eh...
1: Ja, jetzt sowieso nicht.
0: Also ich meine, an der WM schon auch nicht. Ich meine, so im Vorfeld hättest du schwimmen müssen, oder? Und dort ist er ja noch verletzt teilweise. Also da ist, wenn er die ganze Saison gespielt hätte, wäre vielleicht
1: auch mal etwas anderes. Ich würde ihn einfach gerne spielen, weil für mich ist das...
0: Ich glaube, den Wunsch wird erfüllt, aber noch nicht jetzt.
1: Ja, weil für mich ist das einer mit dem Mansambi, wo die Schweiz schon lange nicht mehr ich lehne mich jetzt so weit zum Fenster, noch nie gehabt.
0: Also, dein Wort in Gottes Ohr, wir sind gespannt. Eben, Okafor im gleichen Atemzug am Duni, also ich habe es meinen Eltern geschrieben, wo man die Jubelszene gesehen hat oder wie es zu den Fans gegangen sind, wenn du ihm noch Okafor sein Gesicht geschaut hast, der Typ ist im Loch gewesen. Also der hat einen Latch gemacht und ich kann es mir nicht verübeln. Ich meine am Schluss, Bro, da muss ich auch sagen, wenn ich dann noch Okafor bin und 8 Premier League Töpfe gemacht habe, und dann wird Christian Fasnacht vor mir eingewechselt. Das tut schon weh. Also, das tut schon weh. Bei allem Respekt für den Christian Fasnacht. Aber das würde mich, wenn ich mich in seine Haut versetze, würde mir das sehr, sehr weh tun.
1: Er wird seine Gründe haben, aber ich bin fest davon überzeugt, dass, ich sage jetzt das nicht so, dass das einfach immer noch irgendwas nicht für die Öffentlichkeit ist, aber er als Charakter

0: passt ihm vielleicht nicht so.
1: Okay. Möglich. Wirklich gut möglich.
0: Aber das ist jetzt
1: reine Mutmaße.
0: Reine Mutmaße.
1: Dann schauen wir führen. Schauen kurz auf den nächsten Gegner. Auf Algerien mit dem Ex-Trainer Wladimir Petkovic. Ihr nicht Schweiz kann nicht ohne grosse Geschichte. Also WM sind wir gegen Serbien die Match, die besonders gewesen sind. Jetzt gegen Vlado Petkovic. Zum ersten Mal seit fast 80 Jahren, wo man eine K.O.-Runde übersteht an einer WM. Ich frage, Achtung, ein Danilo Rakel. Der ist wild. Was ist dein Gefühl?
0: Ja, für mich gibt es nur einen Sieg eigentlich.
1: Echt jetzt?
0: Ja.
1: Oh, krass.
0: Also nein.
1: Algerien, oder was?
0: Nein. Logisch,
1: für mich muss ich. Bist so klar bei der Schweiz?
0: Ja, ich bin so klar bei der Schweiz. Ja.
1: Aber das ist gut, weil mein Gefühl ist, dass
0: sie sind gute Spieler.
1: Die sogenannten Wüstenfüchse, ich habe das Gefühl, die werden von der Öffentlichkeit brutal unterschätzt.
0: Also, ja, da gebe ich dir recht. Die werden brutal unterschätzt. Ist eine gute Truppe. Aber die Schweiz hat schon mehr Qualität.
1: Auf die Gesamtmannschaft gesehen, glaube ich das auch.
0: Gesamtmannschaft gesehen und auch wie sie drauf sind. Nein, ich sehe die Schweiz schon solid in den Resultaten. Also, wenn ich es jetzt vergleiche mit einer deutschen Mannschaft, ich sage jetzt nicht, dass die Schweiz besser ist als Deutschland.
1: Da würde ich sogar sagen.
0: Es geht mir mehr darum, als Gefüge, als Teamgefüge, wie sie auf dem Platz stehen, wie kompakt und auch eingespielter sind, sage ich, sind sie sehr viele Nationen voraus. Und nicht umsonst sind sie eine von den wenigen Nationen, die jedes Mal in die K.O.-Phase kommen.
1: Ja, wir sind sehr, sehr konstant. Ich sage einfach eben, man darf sie nicht auf die leichte Schulter nehmen.
0: Definitiv
1: das,
0: nicht.
1: Das 0-3 gegen Argentinien zum Auftakt, da hat, weißt, die Leute so ein bisschen, wiegt jetzt die Leute so ein bisschen in Sicherheit.
0: Ja,
1: der Goalie hat noch zwei Fehler gemacht,
0: ja,
1: weißt.
0: Ja, dort war auch der Messi auf dem Platz.
1: Das stimmt auch wieder. Ich meine, schau nachher, gegen Jordanien Rückstand weggemacht. Gegen Österreich haben sie gezeigt, dass sie Goal können schiessen. Du hast gesagt, die haben Qualität. Also ein Riyad Mahrez, ein Ibrahim Maza, Shaibi aus der Bundesliga, Ait Nouri von City. Also das ist schon Qualität im Kader. Genau. Und trotzdem, du sagst es, ich finde, verstecken müssen wir uns nicht. Was mir vor allem Mut macht, ist, wir haben die beste Schweiz noch nicht gesehen. Ich glaube, wir haben immer noch wirklich 20-30% Luft nach oben. Ich hoffe, dass die kommt. Wir haben mit dem Mansambi, einer von den Shootingstars von dieser WM. Ich habe gefunden, bis jetzt in den drei Spielen hat es noch kein Match gegeben, wo der Granit Xhaka so richtig an sich gerissen hat. Und wenn der das mal macht, dann kann er auch ein Gamechanger sein. Aber trotz allem erwarte ich eine enge Kiste. Also auch da wieder vielleicht so eine 1-0, so eine 2-1. Ich glaube nicht, dass wir da dominieren.
0: Nein, das sage ich auch. Also ich sage auch, dass es am Schluss jetzt wird jeder Match ein bisschen enger sein. Mhm. Egal. Außer der spielt Südafrika gegen Frankreich, Bro.
1: Oder eben Kap Verde, Argentinien.
0: Ja, Bro, nicht einmal dort.
1: Frankreich, Schweden.
0: Nicht einmal dort, sage ich, dass es... Ja.
1: Aber ja, sicher, es wird eng. Es ist K.O.-Phase. Es ist WM. Also, man darf
0: und man hat immer Mühe gegen so Nationen. Aber, darum sage ich, wenn jetzt Deutschland gegen Algerien spielen würde, sage ich dir ganz ehrlich, dann hätte ich eine Verlängerung erwarten gesehen. Könnte ich mir das gut vorstellen. Bei der Schweiz einfach nicht. Mhm. Fragt mich nicht, wieso, aber die Schweiz, für mich nervt das auch ein bisschen, weil die Schweiz gewinnt irgendwie immer gegen die Gegner, wo Italien komplett schlecht aussieht. Aber es muss ja einen Grund haben.
1: Wir haben die internationale Härte einfach auch, die Abklärtheit, ja. Also die Erfahrung oder von diesen Match. Und ich glaube, es hilft den Schweizer, dass der Match mal am Abend ist und nicht irgendwie wieder am 12 Uhr am Mittag.
0: Und haben ja auch einen José Mourinho im Hintergrund.
1: So ist es, genau.
0: Stop playing nice.
1: Das ist wirklich... KI, gemäss Recherche von 90minuten.de, die haben so eine Kombi gemacht aus ChatGPT, Opta Supercomputer und einem Modell von ESPN, beziffern die Chancen auf ein Schweizer Weiterkommen auf 53%, Algerien 47%, also auch KI ist sich nicht einig, wer das Rennen macht. Ist auf jeden Fall eine sehr, sehr enge Begegnung, die man da erwarten darf. Wir bleiben noch bei der Schweiz. Wir haben jetzt schon ein paar Mal über den Joan Mansambi geredet. Transfergerüchte reissen natürlich jetzt nicht ab. Vor der WM einen Wert von 50 Millionen gehabt. Der darf darauf geschraubt haben auf 60, 70. Manchester Evening News haben am Donnerstag nach dem Schweizer Spiel gegen Kanada getitelt: Man United kann ihn nicht länger ignorieren. Thomas Müller hat ja von Bayern geredet. Dann hörst du Arsenal, City, Chelsea, also Crème de la Crème vom europäischen Fußball. Was siehst du für einen nächsten Schritt für ihn als sinnvoll?
0: Boah, da bin ich selber im Fall überfragt, ehrlich. Weil es ist schon ein außergewöhnlicher Spieler. Und ich traue ihm schon zu, dass er bei einem grossen Club gerade einschlagen kann. Aber Menü würde ich jetzt garantiert mal nicht machen.
1: Das ist einfach mal Karriere versandet. Ja.
0: Das ist gar mal schnell sag.
1: Gut, ich kann Man United retten.
0: Nein, ich kann noch nicht. Chelsea würde ich auch nicht machen. Hat aber nicht mit ihm zu tun, sondern weil einfach Chelsea zum Beispiel, also die kaufen die einfach Flügel und.
1: Ja.
0: Also weißt, kommen da
1: hin. Verhitzen.
0: Ja. Ich würde einen Verein wählen, der wo gross ist, wo aber auch klare. Wo ein klares Projekt dahinter ist, in dem Sinn, wo ja, bist der Erste oder der Zweite. Und nicht, kannst du vielleicht damals zum Fünften abfallen.
1: Von der Dynamik her sehe ich ihn aber in England oder in Spanien, ja. Muss ich sagen. Er wird immer als sehr bodenständig, sehr so laid back beschrieben. Und ich habe das Gefühl, wenn du dann so einen Top-Club gehst, ich meine, das hat man schon ein paar Mal gelesen, es ist einfach ein riesen Haifischbeck in die Kabine. Also ich habe letztes Mal Nicolas Anelka-Doku geschaut, wo der zu Real gekommen ist damals, in den Nullerjahren. Hat niemand mit ihm geredet, einfach so, er war so der Neue gewesen, der halt irgendeinem den Platz wegnimmt. Und da bist du ein Konkurrent, oder? Bist auch Teamkollege, aber bist auch Konkurrent. Von dem her ist es hart, vielleicht eben ein Zwischenschritt die bessere Alternative. In anderen Schweizer Fußball-Podcasts habe ich zum Beispiel RB Leipzig gehört, das macht für mich jetzt gar keinen Sinn. Also, das ist ja wie so von Freiburg ein halber Karriereschritt, das kannst du auch sein lassen. Also, RB Leipzig, da sehe ich jetzt gar nicht.
0: Nein, ich sehe auch nicht. Ich sehe aber, was du meinst, und da finde ich wirklich eigentlich fast noch besser, aber so ein so Dortmund-Style, was kann man dort noch reinnehmen? Was ist ein nächster? Dortmund,
1: ja,
0: Aston
1: Villa
0: aber,
1: zum Beispiel.
0: Aston Villa. Ich zum Beispiel.
1: Das hat gerade gepasst.
0: Ja.
1: Villarreal, Betis Sevilla.
0: Genau.
1: Wir haben so Europa League, gute Europa League Clubs. Ja, weil ich meine, Freiburg, klar, Europa League Halbfinale ist gewesen, aber das ist ja nicht jedes Jahr so. Freiburg ist ja kein.
0: Du hast ein Lehrjahr beim Simeone.
1: Genau, wer weiß. Die verlieren ja vielleicht den Alvarez, dann ist er ja nicht Platz in der Offensive. Ein weiterer Spieler, dort ist unter der Woche aufgeploppt, Granit Xhaka vor Chelsea-Wechsel. Da muss ich sagen, wohl dem, der mit 33 noch so beliebt ist. Xabi Alonso wollte ihn wieder haben, nachdem sie in Leverkusen so grossen Erfolg gefeiert haben. Also ich sage ganz ehrlich, Chelsea will zurück in die Erfolgsspur, nochmals ein richtiges Hurra. Vom Xhaka, ein letztes Hurra in dieser Karriere. Ich würde es ihm gönnen. Ich fände es noch nice.
0: Ja, das wäre ein Top-Transfer.
1: Ich glaube eben, er soll auch den Verhandlungen zumindest zugestimmt haben. Sunderland will ihn nicht gehen lassen, aber dann am Schluss ist eine Frage vom Geld. Also weißt du, wie es ist?
0: Ja, glaube ich, ja.
1: Frage vom Geld. Und wenn das Schmerzensgeld dann in Höhe steigt, wo Sunderland nicht ablehnen kann, eben für einen 33-Jährigen, musst du ja fragen, wie viele so Saisons hat er noch. Und dass er es machen will, ist ja ganz klar. Vor allem, wenn du mit einem Trainer so gute Erfahrungen gehabt hast. Ist ja logisch,
0: gibt nichts Besseres.
1: Ich würde auch sagen, gibt nichts Besseres. Wir gehen weiter von der Schweiz zum Gruppenphase-Abschluss. Die liegt zurück, keine Angst, wir kommen dann noch zu der K.O.-Phase. Aber wir wollen nochmal ganz schnell auf die Gruppenphase zurückschauen. Wer hat so ein bisschen Erwartungen übertroffen? Wer hat enttäuscht? Aus wem werden wir vielleicht noch nicht so ganz schlau? Wenn du eine Mannschaft müsstest sagen, die die Erwartungen für dich so richtig übertroffen hat, du darfst natürlich auch zwei,
0: okay, weil du bist. Du bist gut, hast gerade übertroffen gesagt.
1: Aha. Eine ist klar, finde ich wieder. Also eine muss man sagen.
0: Was fange ich?
1: Ja, Kap Verde.
0: Ach so, meinst
1: du? Ich meine, das ist ja klar übertroffen. Im 16. Finale.
0: Ja, logisch. Kap Verde maximal übertroffen.
1: Also ich meine, dort Gazzetta dello Sport. Ein historisches Ergebnis geprägt von Herzblut, Stolz und purem Mut. Also besser kann ich es nicht sagen.
0: Ja. Also wenn du nur die bei denen willst, bleiben, ja, ich bin weiss, mehr bei so Nationen gewesen, wo haben müssen und...
1: Ja, du darfst nicht sagen, das ist eine andere Interpretation.
0: Für mich,
1: Frankreich hast du gesagt.
0: Frankreich ist für mich, man hat immer so ein bisschen mit einem kritischen Auge angeschaut, überall ein bisschen, weil dort die Angst war, ja, Einzelspieler, ja, aber Team. Aber ich muss schon sagen, das ist souverän, wie sie auftreten und wie sie jetzt die Gruppenphase bestritten haben.
1: Herausragend. Also es gibt nichts anderes.
0: Und die Offensive macht Angst. Ja.
1: Das macht Angst. Ja. Das macht wirklich Angst. Wir kommen ja noch zu der Prognose von unserer K.O.-Phase, aber das macht Angst. Gehen wir zu den Enttäuschungen. Ich starte mal Enttäuschung für mich.
0: Startest du? Hast du ein paar auf dem Zettel?
1: Nein, ich meine, ich fange einfach an.
0: Ich habe ein paar auf dem Zettel.
1: Ich habe ein paar, ja. Also Portugal.
0: Maximal.
1: Für mich, weil vor Turnierbeginn Mitfavorit. Gegen Kolumbien müsste es verlieren. Spielerisch gegen Usbekistan überzeugt, aber es ist Usbekistan, also eben, gell, Hanks. Und auch sonst einfach nicht überzeugend gewesen. Es ist zu wenig. Und wenn du das Kader anschaust, da muss mehr kommen.
0: Ja.
1: Da muss mehr kommen. Du hast mehr erst gesagt, was ist dein zweiter?
0: Also der zweite wäre für mich Deutschland.
1: Ja. Bin ich
0: weil es einfach...
1: Habe ich nur so ein bisschen
0: die ersten zwei Matches, ja genau, es ist mehr so ein bisschen...
1: Okay.
0: Ich weiss einfach nicht.
1: Mhm.
0: So, dass die Niederlage am Schluss ist so... Und ich wollte nicht Ecuador so gut reden, aber sie haben es brutal gemacht. Mhm. Also Ecuador ist keine schlechte Mannschaft. Die können noch...
1: Bei den ersten zwei Matches müssen mehr holen.
0: Könnte eine Überraschung eigentlich sein und werden. Aber mir geht es mehr um das, was Deutschland spielt.
1: Mhm.
0: Ich sehe es nicht. Also ich kann dir nicht sagen, was der Plan ist.
1: Und ich finde, sie haben zu viele Spieler, die einfach nicht in Form sind. Wirklich einfach nicht in Form. Ein Wirtz, ein Musiala, die stehen neben sich. Die stehen neben sich. Ich meine, jetzt fangen sie wieder die alte Diskussion an. Sollte Kimmich zurück ins Mittelfeld? Also nur weil ihr das macht, werdet ihr nicht Weltmeister. Es tut mir leid. Also vielleicht kommen wir da eine Runde weiter. Aber ja, für mich eine klare Enttäuschung Uruguay. Also, dort muss man sagen, Fernando Muslera verabschiedet sich von der WM-Bühne mit, also ich würde sagen, ist der schlechteste Spieler im ganzen Turnier gewesen.
0: Ja.
1: Also bei jedem Gegengol hat er 18 drin. Und dann lässt er sich im letzten Spiel, eben, hat er glaube ich nur darum gebeten, dass er ausgewechselt wird. Dann sein Kollege, da holt noch die rote Karte, die er darum gebettelt hat. Das ist wirklich peinlich gewesen, letzte Matze. Also das ist wirklich peinlich
0: gewesen. Schade, ich habe von Uruguay eben fast gar kein Match, also wirklich gar kein Match
1: gesehen. Ich habe Zusammenfassung gesehen, dann gelangt. Also ist wirklich, von denen hat man mehr erwartet. Hast du noch eine Enttäuschung? Oder sonst gehen wir zu nicht ganz schlau?
0: Nein, so grosse Enttäuschung eigentlich nicht. Wo es, also eben, wir haben sie vielleicht noch Belgien, aber die haben sich im letzten Match, aber das ist auch irgendwie...
1: Ja. Es ist zu wenig, aber man kann nicht sagen, dass es ganz enttäuschend war. Nicht ganz schlau wird ich aus England. Der erste Auftritt war brutal. Dann gegen Ghana bringen sie keinen Goal rein und gegen Panama. Also Panama hat dann zwei, drei Konter gehabt. Wenn dort einen hingeht, könnte es dann auch noch ein bisschen brenzliger werden. Gell? Und wenn der Bellingham nicht nach dem Eckball trifft und den Riegel löst. Ja, und die englischen Medien sind natürlich auch immer gerade scharf drauf zum Schiessen. Von dem her, aus England würde ich nicht ganz schlau. Was sagst du zu Holland? Hätte ich irgendwie auch noch in dieser Rubrik gehabt?
0: Ich finde jetzt, Holland geht.
1: Aber ich finde, sie sind einmal getestet worden.
0: Ich weiß nicht allzu viel erwartet, ehrlich gesagt.
1: Nicht?
0: Nein.
1: Ja, vielleicht. Ja, aber eben darum sage ich, ich werde nicht ganz schlau aus ihnen. Weißt? Ja. Ich weiß jetzt nicht ganz, wann ich erwarte für die K.O.-Phase. Darum sind sie bei mir auch noch in dieser Rubrik drin. Ganz kurz zum Abschluss von dem regulären Teil. Wir machen heute wieder ein bisschen länger. Ich habe es oft in den Medien gelesen, es sei eine WM von den Stars. Ich finde, wie mühsam ist das nicht immer so? Es ist doch immer eine WM von den Stars. Also ich meine, Stars scheinen doch immer am hellsten.
0: Das ist jetzt einfach so extrem, weil so ein bisschen die Altgarde performt und die Jungen auch.
1: Okay.
0: Aber sonst, ja, bin ich auch der Meinung. Es ist ja meistens so, dass wirklich die grossen, die ganz grossen Spieler, die spielen sich im Fokus.
1: Also ich bin mal anschauen, oder? Der goldige Ball für den besten Spieler der WM, von der letzten Turnier. Messi, Modric, Messi. Forlan, Zidane, also ist nie irgendein Newcomer. Und die Liste könnte man noch viel länger ergänzen. Am Ende sind es immer die Stars, die so eine WM prägen. Das war der reguläre Teil von unserer Folge, die ihr im Radio hören könnt. Wir haben noch mehr auf dem Programm, natürlich vor allem die Vorschau auf die 16. Finals. Darum würde ich sagen, macht doch gerne den Switch über zu Spotify, da gehört ihr den letzten Teil von dieser Folge. Für alle, die abstellen und genug von uns haben, sagen wir trotzdem, danke für meine
0: Zuhören. Danke fürs Zuhören.
1: Und wir hören uns nächsten Dienstag dann wieder, wenn wir schlau sind, wer sie in der Stunde geschafft hat. Ciao miteinander.
0: Tschüss zusammen.
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ist der Jimmy Salto. Beringen hat der Einwohnerrat gestern Abend grünes Licht gegeben für die Aufstockung vom Kindergarten Gellerstrasse. Jetzt kommt es im September noch zu einer Volksabstimmung. Das Projekt kostet rund 900'000 Franken. Mehrere Gemeinden im Zürcher Wieland werden ab heute von neuen Gemeindepräsidenten geführt. Zu Fürthalen ist jetzt Holger Gurtner von der SP neuer Gemeindepräsident. In Sandelfingen ist es Daniel Grab und neuer Gemeindepräsident von Flach ist ab heute Daniel Fehr. Alle sind für 4 Jahre gewählt worden. Und gestern Abend ist ein Unwetter über einige Regionen von der Schweiz gezogen. Unter anderem hat es in Rafz heftige Niederschläge gegeben. Insgesamt mussten die Feuerwehren im Kanton Zürich zu über 700 Einsätzen ausrücken. Zum Beispiel sind Keller und Unterführungen überflutet worden. Wir werfen einen Blick aufs Wetter. Heute Mittwoch müssen wir zu Schaffhausen ab und zu mit regnerischen Phasen rechnen. Vor allem am Morgen. Zwischendurch gibt es heute aber auch längere trockene Abschnitte. Bei den Temperaturen können wir heute Nachmittag so etwa 25 Grad erwarten. Momentan haben wir zu Schaffhausen 19 Grad. So viel von Wetter und News aus der Region Schaffhausen für den Moment. Jetzt gibt es noch ein bisschen Musik, bis dann am 6 Uhr die Morgenshow mit dem Samuel Peter losgeht. Ich wünsche einen schönen Mittwochmorgen.

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1: Am Mikrofon Corinna Zurkin. Guten Morgen. Heftige Regenfälle haben am Dienstagabend im Kanton Zürich zu über 700 Feuerwehreinsätzen geführt. Besonders betroffen war die Stadt Zürich sowie die Gemeinden Wallisellen, Dübendorf und Rafz, wie Schutz und Rettung Zürich mitteilt. Das Unwetter zog zunächst über den Kanton und erreichte rund eine Stunde später die Stadt Zürich. Der starke, langsam ziehende Regen führte zu überlasteten Kanalisationen, überfluteten Straßen und Unterführungen sowie vollgelaufenen Kellern. Auch Gewässer traten lokal über die Ufer. Zum Schutz der europäischen Stahlindustrie gelten ab heute strengere Importregeln. Nur noch 18,3 Millionen Tonnen Stahl pro Jahr dürfen zollfrei in die EU eingeführt werden. Etwa halb so viel wie bisher. Für Mengen darüber hinaus hat die EU den Zoll auf 50% verdoppelt. Damit soll verhindert werden, dass günstiger Stahl den europäischen Markt überschwemmt. Hintergrund sind weltweite Überkapazitäten. Laut der Europäischen Kommission werden derzeit rund 620 Millionen Tonnen Stahl zu viel produziert. Bis 2027 könnten es über 700 Millionen Tonnen sein. Irland hat zum 1. Juli den EU-Ratsvorsitz übernommen. Vertreterinnen und Vertreter des rund 5,4 Millionen Einwohner zählenden Inselstaates werden damit bis Ende des Jahres die Leitung zahlreicher Ministertreffen übernehmen und bei Meinungsverschiedenheiten zwischen den EU-Staaten vermitteln. Eine zentrale Rolle spielt Irland dabei in den Verhandlungen über den nächsten langfristigen EU-Haushalt für die Jahre 2028 bis 2034. Ziel ist es, bis Ende Jahr eine Einigung über das Finanzpaket zu erreichen. Die Positionen der Mitgliedstaaten liegen jedoch noch deutlich auseinander. Zum Sportfußball-WM. Norwegen bezwingt die Elfenbeinküste mit 2:1 und übersteht somit zum ersten Mal eine WM-KO-Runde. Frankreich gewinnt gegen Schweden mit 3:0 und zieht ohne Mühe in die WM-Achtelfinals ein. Und Ecuador unterliegt Mexiko mit 0:2. Und noch zum Tennis. Stan Wawrinka ist bei seiner wohl letzten Teilnahme in Wimbledon in der ersten Runde ausgeschieden. Der 41-jährige Wattländer verlor gegen Matteo Berrettini nach einem über vierstündigen Marathonmatch in 4 Tiebreak-Sätzen. Wawrinka bot den rund 10.000 Zuschauern noch einmal eine große Show und hatte im zweiten Satz mehrere Satzbälle, konnte diese aber nicht nutzen. Am Ende setzte sich Berrettini durch.
2: 6:03 ist es. Schönen guten Morgen miteinander. Jetzt gibt es die News aus der Region in der Kurzfassung mit dem Jimmy Sauter.
3: Der Kanton Schaffhausen hat eine neue Leistungsvereinbarung mit dem Lindenforum zu Lohn abgeschlossen. Unter anderem ist die Vereinbarung an die Teuerung angepasst worden. Der Kanton zahlt ab Sommer 2027 neu 7'000 Franken pro Schülerin und Schüler. In Beringen soll der Gasthof Sunne wieder aufgebaut werden. Im letzten Dezember ist das Gebäude bei einem Brand zerstört worden. Jetzt hat die Besitzerin gegenüber der Gemeinde bekannt gegeben, dass sie das Gebäude wieder rekonstruieren wird. Und mehrere Gemeinden im Zürcher Wieland werden ab heute von neuen Gemeindepräsidenten geführt. Zu Fürthalen ist jetzt Holger Gurtner von der SP neuer Gemeindepräsident. Zu Andelfingen ist es Daniel Grab. Und neuer Gemeindepräsident von Flach ist ab heute Daniel Fehr. Alle sind für 4 Jahre gewählt worden.
2: Das Wetter, das ist heute am Vormittag meistens bewölkt. Ab und zu kann es auch noch ein bisschen Regen geben. Der Tag durch ein Mix aus Gewitter, aber auch sonnigen Abschnitt. Und das Ganze mit Temperaturen höchstens um die 25 Grad. Aktuell sind wir schon fast in dieser Region mit Temperaturenwert von knapp unter 20 Grad. Nichts melden vom Verkehrsradar. Es sollte mehr oder weniger störungsfrei laufen auf der Straße in der Region und der näheren Umgebung. Wünscht allen unterwegs ganz gute Fahrt. 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Schönen guten Morgen miteinander. Bei der Fußball-WM gewinnt gestern Abend Norwegen gegen die Elfenbeinküste 2-1. Frankreich gewinnt gegen Schweden, das 16. Final 3-0. Und kurz vor der Morgenshow, bevor das losgegangen ist, ist die dritte Partie zusammengegangen. Mexiko gewinnt gegen Ecuador 2-0. Aber auch Tennis ist gestern Abend noch gespielt worden. Und so aber leider der letzte Auftritt vom Schweizer Stan Wawrinka beim Grand Slam Turnier von Wimbledon. Er verliert seine erste Runde Partie und hat nach dieser Niederlage ein emotionales Platzinterview gegeben. Und das hören wir rein, gerade in ein paar Minuten zum Start in die Morgenshow. Am Mikrofon, das ist Samuel Peter. Ich wünsche einen ganz guten Start in den Mittwochmorgen hinein.

0: Raymond mit dem Supergirl hier auf Radio Monat zum Start in Mittwoch. Schönen guten Morgen miteinander, 12 ab 6 ganz genau. Der Schweizer Tennisspieler Stan Wawrinka ist in diesem Jahr auf Abschiedstour vor seinem Rücktritt und ist so gestern Abend das allerletzte Mal beim Tennis-Grand-Slam-Turnier von Wimbledon im Einsatz gewesen. Und auch wenn Stan mit seiner Wildcard verloren hat, ist er seinem Spitznamen Stan, der Marathon-Man, nochmal so richtig gerecht worden. Über 4 Stunden ist der Match gegangen gegen den Italiener Matteo Berrettini mit dem Resultat, Achtung, 7:6, 6:7, 6:7 und 6:7. Jeder Satz war lang gewesen, am Schluss mit einem besseren Ende für den Italiener. Im Abschiedsinterview auf dem Platz ist der Stan gefragt worden, ob er dann wirklich möchte aufhören nach dem Jahr. Und der Stan, der meint auf Englisch, natürlich will er nicht zurücktreten, aber er wisse, es ist halt einfach Zeit.
1: I don't want to retire, but I know it's time for me to stop it. So one of the reasons why I kept playing for so long is to enjoy those moments like tonight.
0: Einer der Gründe, warum er so lange gespielt hat, ist genau um so Momente wie zu Wimbledon zu geniessen. So viele Emotionen. Er sei mega dankbar für die Wildcard, damit er nochmal das letzte Mal zu Wimbledon im Hauptfeld antreten. Das Turnier, wo er als Kind immer davon träumt, einmal anzutreten und vor allem mit so einer Unterstützung dort zu spielen, bedeutet ihm ganz, ganz viel.
1: That kind of support means so much for me. So thank you so much for all those years.
0: Zum unglaublichen 19. Mal ist der Stan Wawrinka gestern zu Wimbledon beim Grand Slam Turnier antreten und hat aber mit 41 nochmal alles gegeben. Jetzt ist das aber vorbei, Zeit zum Tschüss sagen und genau das sage ich eben nicht einfach. Tschüss sagen zu etwas, wo man so viel liebt.
1: It's never easy to say goodbye to something that you love so much. I've always been passionate about the game.
0: Ich habe das Spiel immer geliebt. Das ich mega dankbar, vor allem für die Chance, mit der Wildcard nochmal dürfen, ein letztes Mal zu Wimbledon zu spielen. Er hätte sich eine schönere Verabschiedung zu London nicht können vorstellen.
1: I could have dreamed of a better goodbye. So thank you so much for the support.
0: So, der Stan Wawrinka gestern Abend, nachdem er bis im letzten Wimbledon-Auftritt die erste Runde in einem spannenden Fight ganz knapp verliert. Eine Legende auf Abschiedstour. Gleichzeitig war gestern übrigens noch andere Legende im Einsatz gewesen, aber noch weniger erfolgreich, würde ich meinen. Die 44-jährige Amerikanerin Serena Williams hat ein Comeback gegeben mit dem Einzel zu Wimbledon, aber gegen die 24 Jahre jüngere Australierin Maya Joint hat sie in 3 Sätzen verloren. Weitere Chancen gibt es für sie aber noch. Serena Williams tritt mit den älteren Schwester Venus auch im Doppel an zu Wimbledon. Das erste Spiel von der amerikanischen Tennisschwester, das ist dann morgen. Um welche Zeit, das ist noch unbekannt.

0: mit Radio Monotin im Mittwoch starten. Schönen guten Morgen miteinander, 9 Minuten noch. Dann halb 7. Ziemlich heftig hat das Wetter gestern Abend in der Schweiz gewütet teils. So hat es im Kanton Zürich über 700 Feuerwehreinsätze gegeben, wie Schutz und Rettung Zürich meldet. Am Flughafen Zürich mussten Flüger Schlaufen drehen, schlussendlich auf Stuttgart ausweichen zum Landen. Und das Linkin Park Konzert im letzten Grund, das hat wegen dem Gewitter auch unterbrochen werden. Und auch heute bleibt es wahrscheinlich nicht trocken.
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0: Wie intensiv geht es heute mit Regenwetter oder vielleicht sogar mit Gewitter weiter, Rolf Rickli vom Meteotest?
2: Ja, den Morgen haben wir zuerst einmal eine Pause. Stellenweise hat es Nebel im Rhein an, sonst ist es bewölkt. Der Vormittag mehrheitlich trocken und am Nachmittag da gibt es einzelne Gewitterzellen, die vom Schwarzwald herkommen, über den Kanton Schaffhausen zum Sentis ziehen. Und dann, wenn die Gewitter kommen, die sind sehr heterogen verteilt, keine Struktur drin, dann leeren sie dünftig oben ab und bringen auch Bögen Wind. Das ist das Szenario für den Nachmittag. Und weil dann eben in kurzer Zeit sehr viel Regen kann fallen, könnten die lokale Bäche anspringen und nochmal kurzzeitig auch übers Ufer gehen. Das ist das Szenario. Der Nachmittag, Vormittag ist alles ruhig. 20 Grad heute Morgen, 25 den Nachmittag.
0: Definitiv wieder ein bisschen mehr Sonne gibt es dann morgen.
2: Jawohl, am Vormittag haben wir noch ein paar Wolkenreste, der Nachmittag ist recht sonnig. Sonnenstunden, 8 bis 10 Stück durch den Tag.
0: Und dann schauen wir noch auf den Freitag, da geht es erst mal noch ein bisschen grau und vielleicht dann nass weiter, bevor es aufs Wochenende dann wieder mehr Sommerwetter gibt.
2: Freitag haben wir einen Streifschuss von einer wenig aktiven Kaltfront, die bringt zuerst einmal Wolkenfelder und vielleicht auch noch ein Spritzerli Regen. Das ist das Szenario für den Vormittag. Nachmittag tut es mehr auf, die Sonne kommt zurück und ist freundlich und die Temperatur geht top. Das Wochenende wieder Grand Beau, Hochsommerwetter, knapp 30 Grad.
0: Heute also nochmal Regen und Gewitter möglich, bevor es dann morgen und am Wochenende wieder ein bisschen mehr Sonne gibt, wie wir gehört haben im Wetterausblick mit dem Rolf Rickli vom Meteotest.
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0: Die britische Pop-Boy-Group von Blue mit ihrem All Rise hier auf Radio Monat. Jetzt ist es 6:30, es gibt Regionalnachrichten und die gibt es vom Jimmy Sauter.
1: Der Beringer Hochbaureferent Roger Walter ist erfreut über das Ja des Einwohnerrats zur geplanten Aufstockung des Kindergartens an der Gellerstraße. Das Parlament hat gestern Abend rund 900.000 Franken für das Bauprojekt bewilligt. Wenn die Stimmbevölkerung dem Projekt ebenfalls zustimmt, soll der Kindergarten während den Sommerferien 2027 umgebaut werden. Das sagt Walter im Interview mit Radio Monat.
2: Wenn es jetzt so wäre, dass jetzt in den ersten Wochen, wo die Kindergärtner kommen, vielleicht noch irgendwie 2-3 Tage braucht, dann kann man auch sagen, dass man zum Beispiel mit den Kindergärtnern irgendetwas macht, dass man zum Beispiel in den Wald geht, was auch immer. Es gibt schon Möglichkeiten.
1: Die Volksabstimmung über die Aufstockung des Kindergartens soll im September durchgeführt werden. Im Weinland treten ab heute neue Gemeinderäte und Gemeindepräsidenten ihre Ämter an. In Feuerthalen ist ab sofort Holger Gurtner als neuer Gemeindepräsident tätig. Der SP-Politiker setzte sich im März in einer Kampfwahl gegen Thomas Frei von der SVP durch.

0: Der frühere Gemeindepräsident Jörg Grau verzichtete auf eine Wiederwahl. In Andelfingen übernimmt heute Daniel Grab das Amt des Gemeindepräsidenten. Er wird Nachfolger von Hans-Rudi Jucker. Schließlich haben auch noch Flach und Stammheim neue Gemeindepräsidenten erhalten. In Flach übernimmt heute Daniel Fehr die Geschäfte. In Stammheim ist Martin Farner-Schmid neuer Gemeindepräsident. Ein Konkurs des Steiner Freizeitparks Tichiland kann möglicherweise doch noch verhindert werden. Das berichten heute die Schaffhauser Nachrichten. Am Kantonsgericht ist gestern über einen Nachlassvertrag verhandelt worden. Die Gläubiger seien mit diesem Vertrag einverstanden. Er sei vorteilhafter als ein Konkurs. Ein definitiver Entscheid steht noch aus. Im Kanton Zürich haben die Feuerwehren gestern Abend zu über 700 Einsätzen ausrücken müssen. Das teilt die Organisation Schutz und Rettung Zürich mit. Grund für die Einsätze waren heftige Niederschläge. Unter anderem wurden Keller und Unterführungen überflutet. An einigen Orten ist die Kanalisation übergelaufen. Eine der Gemeinden, die besonders stark vom Unwetter getroffen wurde, ist Rafz.
1: Das Wetter, das ist jetzt am Vormittag meistens trocken, aber auch ein bisschen grau mit Nebel und Wolken. Ab und zu kann es ein bisschen Regen geben und der Tag tut dann auch einen Mix aus Gewitter, aber auch sonnige Abschnitte sind möglich. Das Ganze mit Temperaturen so um die 18-19 Grad im Moment, Höchstwert von etwa 25 Grad dann am Nachmittag. Oben Verkehrsradar haben wir die bekannten beiden Meldungen drauf vom Morgenverkehr. A4 Schaffhausen Richtung Winterthur zwischen Adlich und Henker geht stockend vorwärts und im Bezirk Bülach zwischen Eglisau und der

0: Das zeigen die Jahresrechnung 2025. Unerwartet war gestern das Tempo, mit dem der Behringer Einwohnerrat die Jahresrechnung diskutiert hat. Grosse Diskussionen hat es nämlich keine gegeben. Sehr zur Freude vom Behringer Finanzreferenten Fabian Hill.
1: Dass nicht viele Fragen kommen, ist sicher mal ein positiver Punkt, dass der Gemeinderat bei den Kommentaren mal vielleicht vieles richtig gemacht hat. Von dort her gesehen ist es mal nachvollziehbar gewesen. Es war leicht positiv auch vom gesamten Abschluss. Also dann ist der Finanzreferent natürlich zufrieden.
0: Was nebst der Jahresrechnung gestern im Einwohnerrat sonst noch diskutiert worden ist, darüber berichten wir ein bisschen ausführlicher, gerade in gut 7 Minuten. Am Mikrofon der Samuel Pierre.

0: Gestern Abend, da ist im Einwohnerrat Beringen nicht lang diskutiert worden. Ein Traktandenpunkt nach dem anderen ist abgehökelt worden und so ist am Ende der Sitzung bekannt geworden, die nächste Einwohnerratssitzung, die fällt aus. Im Gemeinderat sind die Vorlagen ausgegangen. Der Einwohnerrat hat schon alle abgearbeitet. Trotz dem Tempo und der Harmonie gestern im Einwohnerrat hat es aber auch wichtige Vorlagen gegeben. Jolanda Guzman mit den Einzelheiten.
1: 7 Punkte sind auf der Traktandenliste gsi. All die hat der Beringer Einwohnerrat zügig abgehandelt. Am ersten für Diskussionen gesorgt, hat da dabei der Kredit für die geplante Aufstockung vom Kindergarten Gellerstrasse. Schlussendlich hat sich aber der Rat einstimmig für das Projekt ausgesprochen. Für den SVP-Einwohnerrat Roman Schlatter ist der Fall klar.
2: Die Kosten sind natürlich horrend. Wie meistens, wenn man etwas baut von der öffentlichen Hand. Aus unserer Sicht ist aber die Vorlage ausgewogen und zweckmässig.
1: Knapp 1 Million Franken sind für die Aufstockung und Sanierung vom Dach gedenkt. Dabei soll das marode Dach durch ein neues ersetzt werden. Wie der Roman Schlatter sieht auch der SP-GLP-Fraktionssprecher und GLP-Einwohnerrat Beat Knecht Handlungsbedarf.
3: Das ist ein Gebäude aus den 60er Jahren. Heutzutage mit integrativer Förderung hat es diverse Funktionen, die sind in dieser Struktur noch nicht angepasst. Und für uns ist die Kombination im Zusammenhang mit einer Dachsanierung auch gerade der Zeitpunkt dran, dass man jetzt die notwendige Massnahme macht.
1: Seit dem 2024 steht auf dem Areal vom Kindergarten ein Container. Der ist aber nur als Übergangslösung gedacht. Mit dem Jahr im Einwohnerrat kommt jetzt die Kreditvorlage für den Kindergarten Gellerstrasse im September vors Volk. Bei einem Jahr sollte innerhalb von 5 Wochen in der Sommerferien 2027 fertig gebaut werden. Sportlich haben die Stimmen den Zeitplan für die Arbeiten genannt. Dem stimmt der zuständige Gemeinderat Roger Walter zu. Falls sie nicht rechtzeitig bis nach der Sommerferien fertig werden würden, kommt es darauf an, was genau noch nicht fertig wäre.
4: Natürlich, ein Dach muss drauf sein, die Gebäude müssen zu sein. Es sollte keine, wie soll ich sagen, lärmende Arbeiten mehr haben, wo da noch grosse Maschinen und müssen auf dem Platz sein. Wenn es jetzt so wäre, dass jetzt in der ersten Woche, wo die Kindergärtner kommen, vielleicht noch irgendwie 2-3 Tage braucht, dann kann man auch sagen, dass man zum Beispiel mit den Kindergärtnern irgendetwas macht, dass man zum Beispiel in den Wald geht, was auch immer. Es gibt schon Möglichkeiten.
1: Er ginge aber davon aus, dass sie das in der geplanten Zeit schaffen würden. Dafür muss aber zuerst noch die Beringer Stimmbevölkerung im Projekt Kindergarten Gellerstrasse zustimmen. Ebenfalls auf der Traktandenliste ist die Jahresrechnung 2025 von der Gemeinde gestanden. Kein einziger Rechnungspunkt ist in der Sitzung beanstandet worden. Für den Finanzreferent Fabian Hell Grund zur Freude.
5: Dass nicht viele Fragen kommen, ist sicher mal ein positiver Punkt, dass der Gemeinderat bei den Kommentaren mal vielleicht vieles richtig gemacht hat. Von dort her gesehen ist es mal nachvollziehbar gewesen. Es war schlicht positiv gewesen, auch vom gesamten Abschluss. Also dann ist der Finanzreferent natürlich zufrieden.
1: So ist auch die Jahresrechnung 2025 mit 12 Ja-Stimmen vom Einwohnerrat einstimmig angenommen worden. Die Gemeinde Beringen hat letztes Jahr mit einem Gewinn von rund 710'000 Franken abgeschlossen. Damit ist das Ergebnis rund 1,2 Millionen besser ausgefallen als erwartet. Der Gemeinderat begründet das mit höheren Steuereinnahmen durch natürliche und juristische Personen und den Einnahmen aus der direkten Bundessteuer.
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0: Schweizerin Elira singt Fading im Alle-Farben-Song. Auf Radio Monat gehört es in der Morgenshow an dem ersten Tag vom zweiten Sommermonat Juli. Wir sind angekommen im Juli. Zeit aber auch für ein paar Worte, wie immer in dieser Woche. Vor der 7. von der Doris Brodbeck, Beauftragte für Entwicklungszusammenarbeit von der evangelisch reformierten Kirche.
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2: In den Ferien begegnet man beim Besichtigen von alten Kirchen auch einmal diesen 5 griechischen Buchstaben, die als Kürzel für Jesus als gesalbter Sohn von Gott stehen. Der 3. Buchstabe ist ein griechisches Thea. Das sieht aus wie ein Osterei, also wie ein O mit einem Querstrich drin. Das Thea steht für Theos, für Gott, während die ersten 2 Buchstaben J und CH auf Jesus Christus hinweisen, stellt der 3. von diesen 5 Buchstaben den Bezug zu Gott, dem Schöpfer, von Himmel und Erde her. Der 3. Buchstabe steht also in der Mitte. Das passt gut. Auch für Jesus Christus war Gott zentral gewesen. Er hat von Gott wollen erzählen, den Menschen zeigen, was Gott mit ihnen Gutes vorhat. Aber auch ihnen zeigen, was Gott kann wütig machen. Zum Beispiel, wenn der Tempel zu einem Handelsplatz wird, wo Geschäfte gemacht werden mit den Menschen. Der Jesus hat die Händler rausgeworfen aus dem Tempel und gesagt, dass Gott den Tempel auch selber in 3 Tagen wieder könnte neu aufstellen. Wenn etwas in unserem Leben bedroht ist, wünsche ich mir das Vertrauen, dass Gott das, was wichtig ist, wieder neu aufbauen kann. Wenn eine Tür zugeht, geht eine andere wieder auf, sagt man. Ich glaube, da steht Gott dahinter. Der Mensch kann abreissen, aber Gott kann neues Leben schaffen.
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1: Am Mikrofon Corinna Zurkinden. Guten Morgen. Eltern haben ihre Kinder künftig gewaltfrei zu erziehen. Dieses Prinzip ist ab heute im Zivilgesetzbuch verankert. Körperliche Strafen und erniedrigende Behandlung sind damit ausdrücklich verboten. Das Parlament hatte die entsprechende Änderung im Juli letzten Jahres verabschiedet. Die Gesetzesänderung soll vor allem präventiv wirken und das Bewusstsein schärfen. Zudem werden die Kantone verpflichtet, niederschwellige Beratungsangebote für Familien bereitzustellen. Die Stiftung Pro Juventute begrüßt den Schritt. Sie verweist darauf, dass die Anfragen wegen familiärer Gewalt zuletzt deutlich gestiegen sind und von einer hohen Dunkelziffer ausgegangen werden muss. Heftige Regenfälle haben am Dienstagabend im Kanton Zürich zu über 700 Feuerwehreinsätzen geführt. Besonders betroffen war die Stadt Zürich sowie die Gemeinden Wallisellen, Dübendorf und Rafz, wie Schutz und Rettung Zürich mitteilt. Das Unwetter zog zunächst über den Kanton und erreichte rund eine Stunde später die Stadt Zürich. Der starke, langsam ziehende Regen führte zu überlasteten Kanalisationen, überfluteten Straßen und Unterführungen sowie vollgelaufenen Kellern. Auch Gewässer traten lokal über die Ufer. Zum Schutz der europäischen Stahlindustrie gelten ab heute strengere Importregeln. Nur noch 18,3 Millionen Tonnen Stahl pro Jahr dürfen zollfrei in die EU eingeführt werden. Etwa halb so viel wie bisher. Für Mengen darüber hinaus hat die EU den Zoll auf 50% verdoppelt. Damit soll verhindert werden, dass günstiger Stahl den europäischen Markt überschwemmt. Hintergrund sind weltweite Überkapazitäten. Laut der Europäischen Kommission werden derzeit rund 620 Millionen Tonnen Stahl zu viel produziert. Bis 2027 könnten es über 700 Millionen Tonnen sein. Zum Sportfußball-WM. Norwegen bezwingt die Elfenbeinküste mit 2:1 und übersteht somit zum ersten Mal eine WM-KO-Runde. Frankreich gewinnt gegen Schweden mit 3:0 und zieht ohne Mühe in die WM-Achtelfinals ein. Und Ecuador unterliegt Mexiko mit 0:2. Und noch zum Tennis. Stan Wawrinka ist bei seiner wohl letzten Teilnahme in Wimbledon in der ersten Runde ausgeschieden. Der 41-jährige Wattländer verlor gegen Matteo Berrettini nach einem über vierstündigen Marathonmatch in 4 Tiebreak-Sätzen.
2: 3:07 ist es. Jetzt noch News aus der Region. Die gibt's in der Kurzfassung mit dem Jimmy Sauter.
3: Der Kanton Schaffhausen hat eine neue Leistungsvereinbarung mit dem Lindenforum zu Lohn abgeschlossen. Unter anderem ist die Vereinbarung an die Teuerung angepasst worden. Der Kanton zahlt ab Sommer 2027 neu 7'000 Franken pro Schülerin und Schüler. Zu Beringen soll der Gasthof Sonne wieder aufgebaut werden. Im letzten Dezember ist das Gebäude bei einem Brand zerstört worden. Jetzt hat die Besitzerin gegenüber der Gemeinde bekannt gegeben, dass sie das Gebäude wieder rekonstruieren will. Und mehrere Gemeinden im Zürcher Wieland werden ab heute von neuen Gemeindepräsidenten geführt. Zu Fürthal ist jetzt Holger Gurtner von der SP neuer Gemeindepräsident. In Sandelfingen ist es Daniel Grab und neuer Gemeindepräsident von Flach ist ab heute Daniel Fehr. Alle sind für 4 Jahre gewählt worden.
2: Das Wetter, das ist am Vormittag meistens bewölkt, aber auch mehrheitlich trocken. Kann ab und zu ein bisschen Regen geben. Der Tag tut dann auch ein Mix aus Gewitter, aber auch sonnigen Abschnitt möglich. So ein bisschen Hin und Her, Temperaturen um die aktuell 18-19 Grad. Höchstwert von etwa 25 Grad gibt es dann am Nachmittag. Auf der Straße 2 Meldungen. Eine ist für die A4, Schaffhausen Richtung Winterthur. Zwischen Adliken und Henkert geht es stockend vorwärts wegen zu viel Verkehr. Und Stau hat es wegen Verkehrsüberlastung beim Bezirk Bülach, respektive auf der Strecke zwischen Eglisau

0: Fotografie von der Irene Rüfenacht. Sie war Fotografin und hat ihr halbes Leben zu Dachsen verbracht. Für den Gemeindepräsidenten von Dachsen, der Urs Schweizer, eher so eine Fotografie in der Gemeindeverwaltung dürfen aufzuhängen.
1: Ich würde sagen, das ist schon ganz speziell, so eine grosse Künstlerin dürfen im Dorf zu haben und einfach auch in dem Fundus gesehen, was sie alles geschafft hat. Also in dem sind wirklich einfach eine Wertschätzung, eine Ehrung für ihr Lebenswerk.
0: Die Irene Rüfenacht ist im Oktober 24 gestorben und hinterlässt Dachsen nicht nur ihre Fotografien, sondern auch Freundschaften und Erinnerungen. Ein Blick auf die Fotografin und ihr Leben gibt es da bei uns gerade in gut 7 Minuten. Am Mikrofon, da ist der Samuel Peter. Ich wünsche einen ganz guten Start in Mittwochmorgen.

0: geschafft, das Leben genossen und auch die ein oder andere Herausforderung bewältigt. Da denken sich die wenigsten, dass nach dem eigenen Tod einem eine Ehre erwiesen wird für das eigene Lebenswerk. Passiert ist das Dachse der Fotografin Irene Rüfenacht, die über die Hälfte von ihrem Leben dort gewohnt hat. Seit gestern hängt eine Fotografie von ihr in der Gemeindeverwaltung von Dachse. Sophie Wirth war bei der Schenkung von dem Bild dabei gewesen, zur Reihe Weber berichtet.
1: In der Gemeindeverwaltung zu Dachse hängt eine Fotografie in schwarz-weiß unscheinbar an der Wand neben dem Schalter. Gemacht worden ist das Bild von der Fotografin der Irene Rüfenacht, die in der Fotowelt und zu Dachse bekannt ist. So hat auch die Nachlassverwalterin vom fotografischen Lebenswerk von der Irene Rüfenacht, Anja Roder, einige Erinnerungen an die Fotografin.
2: Eine mega charismatische. Also ich habe sie gesehen, sie hat mir gut gefallen. Wie eine Indianerin. So charakterstark und so natürlich. Ich dachte, wow, so Menschen gibt es nicht so viel. Ich habe sie auf der Gasse getroffen, in der Webergasse, bei einer Eröffnung von einem Laden.
1: Die Irene Rüfenacht ist 1947 auf die Welt gekommen und im Oktober 2024 gestorben. Sie hat eine Lehre als Fotografin angefangen, die dann aber abgebrochen, ist aber bis an ihr Lebensende der Fotografie treu geblieben. Da hat Irene Rüfenacht gerade in der Fotowelt während ihrem Leben einiges ins Rollen gebracht.
2: Ja, sie hat Gründerin vom VVFG, also vom bekannten Verband für freischaffende Fotografinnen. Sie war Initiantin für den Swiss Photo Award später dann. Über die Fotipastei. Sie hat ein sehr führendes, erfolgreiches Unternehmen gehabt mit dem Denis Savini, Savini Rüfenacht, in Oerlikon, Zürich, in den 80er Jahren.
1: Während ihrem Leben war Irene Rüfenacht auch viel unterwegs gewesen. Da ist sie mehrere Mal auf Palästina, Jordanien und in Jemen gereist. Aus diesen Reisen heraus entstanden sind diverse Fotoreportagen, die auch ausgestellt worden sind. Ihre Freunde und die Familie haben aber nie einen grossen Einblick in ihre Sammlung bekommen.
2: Ich habe nicht mehr gewusst, dass sie viel fotografiert hat in ihrem Leben. Und wir haben eigentlich relativ wenig gesehen. Also sie hat nie ein Archiv aufgemacht, es sind einfach ein paar Bilder gegangen. Sehr schöne, ausdrucksstarke Bilder in ihrem Haus. Und als sie relativ kurzfristig gestorben ist, habe ich gewusst, dass ich das Lebenswerk möchte auf die Seite tun, dass das zusammenbleibt und ihr auch gewürdigt wird.
1: So sind der Gemeindepräsident von Dachse, der Urs Schmeizer, und die Anja Roder an den 1150 Jahren vier Kunst im Dorf auf die Idee gekommen von der Schenkung. Der Gemeindepräsident, der hätten dort die Qual von der Wahl gehabt für das passende Bild.
3: Ich kenne Irene als wirklich grosse Fotokünstlerin, aber ich kenne sie natürlich auch als wichtige Persönlichkeit im Dorf, die vernetzt ist, hilfsbereit und wirklich eine ganz grosse Persönlichkeit. Und darum habe ich dann in dem Fundus nach einem Bild gesucht, das auch einen Bezug zu Dachse hat. Und für mich ist das Bild auch sehr, sehr speziell, weil es gibt sehr wenige Bilder vom Dorf.
1: Das ausgesuchte Bild zeigt die Gemeinde Dachse mit Treppbergen und auch der Irene Rüfenacht ihres Haus, wo sie darin gewohnt hat. Das ist jetzt aufgehängt als Würdigung und auch Erinnerung an die Dachsner Fotografin. Die restlichen Bilder von der Fotografin bleiben aber nicht verschollen, so die Nachlassverwalterin Tanja Roder.
2: Also wir hatten eine Ausstellung Anfang des Jahres im Februar in der Kapelle, gerade oberhalb von ihrem ehemaligen Wohnhaus. Und es sind ein paar Bilder verkauft worden. Das läuft alles in einen Fundus hinein, für das ein Buch lanciert wird. Dass man das Lebenswerk von dir in Rüfenacht durch für die Nachwelt erhalten bleibt. Zudem sind wir jetzt dran, die ganze Bilderarchiv dran für eine Ausstellung im 27. März in der Fotipostei Zürich nächstes Jahr.
1: Bis es soweit ist, kann die Bevölkerung von Dachse und auch Besucherinnen und Besucher von der Gemeinde die Fotografie in der Gemeindeverwaltung von Dachse neben dem Schalter anschauen.
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0: Mit Radio Monot und Dermot Kennedy und seinem Giants in der Mitte starten. Schönen guten Morgen miteinander. Genau 20 ab 7 haben wir es. Und ziemlich heftig hat das Wetter gestern Abend in der Schweiz gewütet. So hat es im Kanton Zürich über 700 Feuerwehreinsätze gegeben, wie Schutz und Rettung Zürich meldet. Am Flughafen Zürich haben die Flüge müssen Schlaufen fliegen und schlussendlich auf Stuttgart ausweichen zum Landen. Oder das Linkin Park Konzert im letzten Grund, das hat wegen dem Gewitter auch müssen für einen Moment unterbrochen werden. Und heute bleibt es nicht ganz trocken.
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0: Wie intensiv geht es heute mit Regenwetter oder vielleicht sogar mit Gewitter weiter? Ralf Rickli vom Meteotest.
2: Ja, den Morgen haben wir zuerst einmal eine Pause. Stellenweise hat es Nebel im Rhein an, sonst ist es bewölkt. Der Vormittag mehrheitlich trocken und am Nachmittag da gibt es einzelne Gewitterzellen, die vom Schwarzwald herkommen, über den Kanton Schaffhausen zum Sentis ziehen. Und dann, wenn die Gewitter kommen, die sind sehr heterogen verteilt, keine Struktur drin, dann leeren sie zünftig oben ab und bringen auch Bögen Wind. Das ist das Szenario für den Nachmittag. Und weil dann eben in kurzer Zeit sehr viel Regen kann fallen, könnten die lokale Bäche anspringen und mal kurzzeitig auch übers Ufer gehen. Das ist das Szenario. Der Nachmittag, Vormittag ist alles ruhig. 20 Grad heute Morgen, 25 den Nachmittag.
0: Definitiv wieder ein bisschen mehr Sonne gibt es dann morgen.
2: Jawohl, am Vormittag haben wir noch ein paar Wolkenreste, am Nachmittag ist recht sonnig. Sonnenstunden, 8 bis 10 Stück durch den Tag.
0: Und dann schauen wir noch auf den Freitag, da geht es erst mal noch ein bisschen grau und vielleicht dann nass weiter, bevor es aufs Wochenende dann wieder mehr Sommerwetter gibt.
2: Heute haben wir einen Streifschuss von einer wenig aktiven Kaltfront. Die bringt zuerst einmal Wolkenfelder und vielleicht auch noch ein Spritzerli Regen. Das ist das Szenario für den Vormittag. Nachmittag tut es mehr auf, die Sonne kommt zurück und ist freundlich und die Temperatur geht top. Das Wochenende wieder Grand Beau, Hochsommerwetter, knapp 30 Grad.
0: Heute also nochmal Regen und Gewitter möglich, bevor es dann morgen und am Wochenende wieder ein bisschen mehr Sonne gibt, wie wir gehört haben im Wetterausblick mit dem Rolf Rickli vom Meteotest.
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0: Nur und ich liebe dich. Jeden Mittwochmorgen in den Starten und eben auch mit Radio Munot. Nicht nur unterhalten, sondern auch informiert. 7:30 ist es. Jetzt gibt es Informationen mit unseren Regionalnachrichten und das mit dem Jimmy Sauter.
1: Der Kanton Schaffhausen hat eine neue Leistungsvereinbarung mit dem Lindenforum in Lohn abgeschlossen. Unter anderem wurde die frühere Vereinbarung an die Teuerung angepasst. Das teilt der Regierungsrat mit. Die Schule in Lohn bietet Jugendlichen seit 2001 die Möglichkeit, ein Brückenjahr im gestalterischen Bereich zu absolvieren. Dieses Angebot sei sinnvoll und erweitere das Bildungsangebot, so der Regierungsrat. Die neue Leistungsvereinbarung sieht vor, dass der Kanton pro Schülerin und Schüler 7'000 Franken bezahlt. Das entspricht der Hälfte des Schulgeldes. Der Kanton unterstützt aber nur maximal 14 Schülerinnen und Schüler. Die neue Leistungsvereinbarung gilt von August 2027 bis Juli 2031. Der Beringer Hochbaureferent Roger Walter ist erfreut über das Ja des Einwohnerrats zur geplanten Aufstockung des Kindergartens an der Gellerstraße. Das Parlament hat gestern Abend rund 900'000 Franken für das Bauprojekt bewilligt. Wenn die Stimmbevölkerung dem Projekt ebenfalls zustimmt, soll der Kindergarten während den Sommerferien 2027 umgebaut werden. Das sagt Walter im Interview mit Radio Munot.
2: Wenn es jetzt so wäre, dass jetzt in den ersten Wochen, wo die Kindergärtner kommen, vielleicht noch irgendwie 2-3 Tage braucht, dann kann man auch sagen, dass man zum Beispiel mit den Kindergärtnern irgendetwas macht, dass man zum Beispiel in den Wald geht, was auch immer. Es gibt schon Möglichkeiten.
1: Die Volksabstimmung über die Aufstockung des Kindergartens soll im September durchgeführt werden.

0: Die hohe Wassertemperatur des Rheins könnte zu einem nächsten Äschensterben führen. Die Lage sei aktuell bedrohlich. Das sagt der Schaffhauser Fischereiaufseher Patrick Wasem gegenüber den Schaffhauser Nachrichten. Gestern wurden bei der Brücke zwischen Flurlingen und Neuhausen 27 Grad gemessen. In den kommenden Tagen rechnet Wasem mit einer kurzzeitigen Entspannung der Situation. Allerdings werden für nächste Woche bereits wieder Hitzetage vorausgesagt. Im Kanton Zürich haben die Feuerwehren gestern Abend zu über 700 Einsätzen ausrücken müssen. Das teilt die Organisation Schutz und Rettung Zürich mit. Grund für die Einsätze waren heftige Niederschläge. Unter anderem wurden Keller und Unterführungen überflutet. An einigen Orten ist die Kanalisation übergelaufen. Eine der Gemeinden, die besonders stark vom Unwetter getroffen wurde, ist Rafz.
1: Das Wetter ist heute am Vormittag grau, meistens bewölkt, ab und zu auch noch ein bisschen Regen möglich. Der Tag durch gibt es einen Mix, teils sonnige Abschnitte, teils kann es aber auch Regen und Gewitter geben. Und das Ganze mit aktuell um die 18, 19 Grad, Höchstwert von etwa 25 Grad dann am Nachmittag. Der Verkehrsradar meldet nach wie vor die beiden Meldungen vom zum einen A4, Schaffhausen Richtung Winterthur. Da geht es immer noch langsamer vorwärts, stockend. Wegverkehrsüberlastung zwischen

bisschen mehr als 9 Millionen Menschen leben in der Schweiz. Und so gesehen hat sich letztes Jahr im Schnitt jeder 10. Mensch in unserem Land mal verletzt. In der Schweiz sind letztes Jahr über 900'000 Berufs- und Freizeitunfälle gemeldet worden. Vor allem in der Freizeit haben sich mehr Menschen verletzt. Warum? Die Unfallstatistik 2025 schauen wir ein bisschen genauer an, um die 10 vor 8. Zuerst schauen wir aber auf eine Sammlerausstellung, die es aktuell in der Febikus Kunsthalle Schaffhausen zum Anschauen gibt. Alle Infos gibt es in unserem heutigen Veranstaltungstipp gerade in ein paar Minuten. Am Mikrofon Samuel Peter. Ganz einen guten Morgen wünsche ich.

0: Zum Start im Mittwoch hier auf Radio Munoz. 19 Minuten geht's noch, dann ist es 8.
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0: Briefmarken, Comics oder Schallplatten. Je nachdem schlägt Sammlerherz höher. Bei der Ruth und dem Jürg Niefeler ist es aber die Kunst im Kleinformat, die sie begeistert. Mittlerweile haben sie über 250 Objekte zusammengetragen und rund 100 davon sind aktuell in der Febikus Kunsthalle Schaffhausen ausgestellt. Welche Künstler hinter diesen kleinen Werken stehen und was die Ausstellung zu bieten hat, das hören wir jetzt im Veranstaltungstipp von der Marcia Strom.
2: Ob aus Beton gegossen, aus Papier gemacht oder mit Kleberli geformt, die Ausstellung ist vielseitig. Sammlerpaar Ruth und Jürg Niefeler aus Erstfeld im Kanton Uri sammeln schon seit vielen Jahren Kunst im Kleinformat. Wie der André Bless vom Kuratorenteam der Kunsthalle Webikus sagt.
3: Die haben seit 30 Jahren haben die angefangen, Multiple zu sammeln. Das heisst, sie haben Künstler eingeladen, Kunstobjekte für ihre Sammlung zu kreieren. In einer Auflage von 5 Exemplaren.
2: Nummer 1 von diesen 5 Editionen haben sie in ihre Sammlung aufgenommen. Und genau die ist jetzt in der Kunsthalle Webikus Schaffhausen zu sehen. Speziell ist, alle Werke sind im Kleinformat. Etwas, das in der Schweiz ziemlich einzigartig ist. Hinter den Objekten stehen bekannte Künstler wie der Roman Signer, die Ingeborg Lüscher oder die Maya Bringulf. Sie wohnt und arbeitet in Zürich, hat aber Schaffhauser Wurzeln.
3: Sie ist bekannt für ihre sehr also eigenwilligen, oft ein bisschen sperrigen Gebilde aus alltäglichen Materialien, wie zum Beispiel das monumentale Hängegebilde, wo im Erdgeschoss hängt, aus Steinblöcken, wo in Wirklichkeit aber aus ganz leichtem Material aus Styropor sind.
2: Das ist eins von ihren Werken. Mit ihrer Kunst will Maya Bringulf zum Denken anregen und manchmal auch ein bisschen irritieren. Sie und der Vincent Kohler haben zudem ein Privileg. Ihre Werke werden in je einem eigenen Raum präsentiert.
3: Auch er beschäftigt sich mit alltäglichen Gegenständen, wo er ziemlich lustvoll in Malerei übertreibt oder übersetzt. Bei ihm ist immer auch so ein Prise Humor mit dabei. Seine Werke sind selten da, wo sie vorgehen. Sie sehen es. Zum Beispiel Tischplatten. So Bilder, also grosse Bilder an der Wand, die sehen das wie einfach rohe Tischplatten. Sie sind aber nicht aus Holz, sondern sind malerisch imitiert auf Leinwandstoff.
2: Der Vincent Kohler ist in Nyon geboren und lebt heute in Lausanne. Die Ausstellung Edition 5 Erstfeld, Maya Bringulf, Vincent Kohler in der Kunsthalle Webikus Schaffhausen läuft bis am 19. Juli. Offen ist sie vom Donnerstag bis am Sonntag.

0: Tanz uns wach im Mittwochmorgen rein. 10 Minuten geht's noch. Und dann ist es 8. Schönen guten Morgen miteinander. Beim Arbeiten mit dem Hammer auf die Hand gehauen oder beim Joggen in der Freizeit den Fuß verknackst. Das ist relativ schnell passiert. In der Schweiz sind letztes Jahr über 900'000 Berufs- und Freizeitunfälle gemeldet worden. Ein Blick auf die Unfallstatistik gibt es vom Inlandredakteur Nico Eichwald.
1: In der Schweizer Bevölkerung haben sich vor allem mehr in der Freizeit verletzt. Das hat auch damit zu tun, dass Sport- und Outdoor-Aktivitäten beliebter geworden sind, sagt Alois Fessler von der Sammelstelle für die Statistik von der Unfallversicherung SSUV.
2: In den letzten Jahren ist, dass sich insbesondere Unfälle rund um Haus und Garten stärker zunehmen und auch Unfälle beim Reisen und bei Aufenthalt von aussen. Und dort stellen wir insbesondere eine starke Zunahme von der Unfälle beim Wandern fest. Dort haben innerhalb der letzten 5 Jahre die Unfälle um ca. 30% zugenommen.
1: Über ein Drittel der Freizeitunfälle passieren wegen Stolperer oder Stürze. Besonders fällt auf, dass Verletzungen durch Gewalt vor allem bei jungen Männern häufiger vorkommen, sagt Alois Fessler.
2: Wir stellen immer noch fest, dass man da im Vergleich zu den 90er Jahren immer noch etwa 20% mehr Gewaltunfälle auch bei den jungen Personen haben. Das sind häufig Schlägereien, sind auch Vorfälle, die sich häufig in der Nacht vom Freitag auf den Samstag und Samstag auf den Sonntag zutragen.
1: Junge und Lernende in der Schweiz verunfallen auch am Arbeitsplatz häufiger oder melden sich häufiger krank beim Arbeiten, sagt Alois Fessler.
2: Dort tun wir insbesondere mit Schulungen, Kampagnen und Programmen auch Betrieb darauf sensibilisieren, dass die jungen Leute besonders begleitet werden und auch sehr gut eingeführt werden, dass wir dort das Unfallrisiko senken können.
1: Aber immerhin, im Grossen und Ganzen sind die Arbeitsplätze sicherer geworden.

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1: Am Mikrofon Corinna Zurkinden. Starke Gewitter haben gestern Abend in der Innerschweiz zu Felsstürzen, Erdrutschen sowie Einschränkungen auf Straßen und Schienen geführt. In Seedorf im Kanton Uri musste die Seestraße zwischen dem Schulhaus und dem Bolzbach wegen eines Felssturzes gesperrt werden, wie der Kanton Uri mitteilte. Zuvor war bereits gemeldet worden, dass es auf der Urner Seite des Sustenpasses zwischen Goretzmetlen und der Passhöhe zu einem Felssturz oder Erdrutsch gekommen sei. Das Gebiet soll weiträumig umfahren werden. Im März 2024 hatte ein damals 15-jähriger Jugendlicher in Zürich einen orthodoxen Juden mit einem Messer attackiert und dabei schwer verletzt. Der mutmaßlich antisemitisch motivierte Angriff wird heute Mittwoch vor dem Jugendgericht in Dielsdorf verhandelt. Die Jugendanwaltschaft wirft dem Jugendlichen unter anderem mehrfachen versuchten Mord sowie die Unterstützung einer kriminellen Organisation und Aufruf zu Hass und Diskriminierung vor. Sie beantragt einen Freiheitsentzug von einem Jahr, die Maximalstrafe für einen 15-Jährigen, sowie verschiedene Schutzmaßnahmen wie Betreuung, ambulante Behandlung und Unterbringung. Laut Anklage soll sich der Jugendliche im Internet radikalisiert und sich zum sogenannten Islamischen Staat bekannt haben. Ziel seiner Tat sei gewesen, möglichst viele Juden zu töten. Eltern haben ihre Kinder künftig gewaltfrei zu erziehen. Dieses Prinzip ist ab heute im Zivilgesetzbuch verankert. Körperliche Strafen und erniedrigende Behandlung sind damit ausdrücklich verboten. Das Parlament hatte die entsprechende Änderung im Juli letzten Jahres verabschiedet. Die Gesetzesänderung soll vor allem präventiv wirken und das Bewusstsein schärfen. Zudem werden die Kantone verpflichtet, niederschwellige Beratungsangebote für Familien bereitzustellen. Die Stiftung Pro Juventute begrüßt den Schritt. Sie verweist darauf, dass die Anfragen wegen familiärer Gewalt zuletzt deutlich gestiegen sind und von einer hohen Dunkelziffer ausgegangen werden muss. Irland hat zum 1. Juli den EU-Ratsvorsitz übernommen. Vertreterinnen und Vertreter des rund 5,4 Millionen Einwohner zählenden Inselstaates werden damit bis Ende des Jahres die Leitung zahlreicher Ministertreffen übernehmen und bei Meinungsverschiedenheiten zwischen den EU-Staaten vermitteln. Eine zentrale Rolle spielt Irland dabei in den Verhandlungen über den nächsten langfristigen EU-Haushalt für die Jahre 2028 bis 2034. Ziel ist es, bis Ende Jahr eine Einigung über das Finanzpaket zu erreichen. Die Positionen der Mitgliedstaaten liegen jedoch noch deutlich auseinander.
2: 3:08 ist es. Jetzt gibt es News aus der Region und die gibt es in der Kurzfassung mit dem Jimmy Sauter.
3: Der Kanton Schaffhausen hat eine neue Leistungsvereinbarung mit dem Lindenforum zu Lohn abgeschlossen. Unter anderem ist die Vereinbarung an die Teuerung angepasst worden. Der Kanton zahlt ab Sommer 2027 neu 7'000 Franken pro Schülerin und Schüler. Zu Beringen soll der Gasthof Sonne wieder aufgebaut werden. Im letzten Dezember ist das Gebäude bei einem Brand zerstört worden. Jetzt hat die Besitzerin gegenüber der Gemeinde bekannt gegeben, dass sie das Gebäude wieder rekonstruieren will. Und mehrere Gemeinden im Zürcher Wieland werden ab heute von neuen Gemeindepräsidenten geführt. Zu Fürthal ist jetzt der Holger Gurtner von der SP neuer Gemeindepräsident. In Sandelfingen ist es der Daniel Grab und neuer Gemeindepräsident von Flach ist ab heute der Daniel Fehr. Alle sind für 4 Jahre gewählt worden.
2: Das Wetter ist jetzt am Vormittag meistens bewölkt, ab und zu auch noch ein bisschen Regen möglich. Der Tag dauert einen Mix aus den sonnigen und trockenen Phasen, aber auch Regen und Gewitter kann es geben. Temperaturen aktuell so 18-19 Grad, Höchstwert von etwa 25 Grad dann am Nachmittag. Auf dem Verkehrsradar begleitet uns heute Morgen 2 Meldungen. Zum einen der A4 Schaffhausen Richtung Winterthur. Zwischen Adliken und Henkert geht es nach wie vor stockend vorwärts. Und stauen tut es Wegverkehrsüberlastung auf der H4 zwischen Eglisau und der Baustelle Kreuzstrasse. Ein Blick aus dem Fenster sagt Abkühlung. Es ist ein bisschen grau, da ist auch ein bisschen nass Fenster, aber eben trotzdem ist die Abkühlung nicht so gross. Temperatur aktuell schon fast um die 20 Grad. Immerhin nicht weit über 30, das kommt aber auch wieder. Und dann läuft in den Geschäften meistens ein Gerät am häufigsten, nämlich die Klimaanlage. In den Schulen, Tagesstätten und Altersheimen in der Stadt Schaffhausen ist das aber eher Seltenheit. Und das möchte der FDP-Grossstadtrat Jean-Marc Beer ändern und hat einen politischen Vorstoß eingereicht. Was er genau fordert, das fassen wir für euch zusammen, geht in gut 7 Minuten. Am Mikrofon, da ist der Samuel Peter. Ich wünsche einen ganz guten Start in den Mittwochmorgen rein.

0: Puppy von der Miley Cyrus, der Billy Ray Cyrus mit seinem Achy Breaky Heart. Hier auf Radio Mono, die Morgenshow, genau 13 Minuten nach 8 ist es. Wandel, der macht sich immer mehr bemerkbar. Die aktuelle Hitzewelle, die wir hier haben und auch wieder noch eines kommt wahrscheinlich, ist ein Beispiel dafür. Es haben aber nicht alle Möglichkeit, in den Innenräumen Temperaturen tief zu behalten, unter anderem mit einer Klimaanlage. Und genau um das geht es in einem aktuellen Postulat aus Reihe von der städtischen FDP. Zur Reihe Weber berichtet.
1: Wer schon mal im Hochsommer in einem Büro ohne Klimaanlage geschafft hat, weiss, dass das den Job nicht unbedingt angenehmer macht. In städtischen Schulen und Altersheim sagt das aber der Normalzustand. Nur selten gäbe es dort eine Klimaanlage. Ändern möchte das der FDP-Grossstadtrat Jean-Marc Beer mit einem politischen Vorstoss.
2: Wir haben jetzt mehrere Hitzetage gehabt. Ich habe lange in Singapur gelebt. Ich weiss, wie das ist, wenn man keine Klimaanlage hat. Ich möchte, dass die Schülerinnen und Schüler, die Lehrpersonen, auch die Pfleger und auch die Leute in den Altersheimen, dass die einen möglichst angenehmen Alltag verbringen können während diesen Hitzetagen.
1: Mit höheren Temperaturen, gerade in den Klassenzimmern, sinkt die Konzentrationsfähigkeit der Schülerinnen und Schüler. Aber auch die Lehrpersonen können sich schlechter konzentrieren und den Schulstoff dann weitergeben. Die Hitze können aber auch gesundheitsgefördernd sein für ältere Leute in den Alters- und Pflegeheimen. So fordert der Jean-Marc Beer mit seinem politischen Vorstoss.
2: Das sollen Kühllösungen geprüft werden. Das wäre zum Beispiel ein Einbau von einer festen Klimaanlage. Es gibt aber auch andere Lösungen, wie zum Beispiel über Wärmepumpen. Nachher kommen da die Wärmeverbünde, die dann eben auch Kälte liefern können. Ich habe aber auch gefordert, dass eben auch kurzfristige Lösungen sollen geprüft werden, dass man zum Beispiel auch gar kein Klimagerät dazu kaufen und die gerade sofort kann im Betrieb nehmen.
1: Die mobilen Klimageräte sind nicht nur eine günstigere Variante, sondern sie sollen auch als Übergangslösung genutzt werden. Bis in Altersheim und Schulen Klimaanlagen eingebaut sind, ist aber eine Weile. Alle Schulen und Altersheime mit so Klimaanlagen auszustatten, das könnte teuer werden. Gerade für die eher ausgabekritische FDP ein eher untypischer Vorstoss. Da macht der FDP-Grossstadtrat aber eine Unterscheidung.
2: Wir sind ja nicht gegen kein Geld ausgeben. Wir wollen natürlich schon auch, dass das Geld sinnvoll ausgegeben wird. Und gerade eben die Leute in den Altersheimen, die natürlich einem gesundheitlichen Risiko ausgesetzt sind, dann lohnt sich das natürlich schon, dass man da eben auch in Gesundheit investiert, aber eben auch in einen möglichst angenehmen Alltag auch für Pflegepersonen und genau das Gleiche in der Schule.
1: Mit Klimaanlagen kann etwas gegen die Hitze gemacht werden. Die Ursachen, also der Klimawandel und die globale Erwärmung, die werden damit aber nicht bekämpft. Der Jean-Marc Beer ist aber nicht der Meinung, dass das nur ein Symptom bekämpfig ist.
2: Wenn Sie Risiken minimieren wollen, dann gibt es Präventionsmassnahmen und dann gibt es Eventualmassnahmen. Wir müssen jetzt auch über Eventualmassnahmen reden, weil die Hitzetage, die sind da, die können wir nicht mehr verhindern, es werden mehr.
1: Wir müssen also auch sofort Massnahmen treffen. Bei der Ursachenbekämpfung ist die FDP zum Beispiel laut der Umweltschutzorganisation WWF nicht an vorderster Front. Mit ihrem Umweltrating stuft sie die Liberalen als die zweite klimaunfreundlichste Partei ein.
2: Wir sind eine freisinnige Partei, wir haben durch verschiedene Strömungen, wir sind Mitte-Rechts, durch das haben wir natürlich verschiedene Flügel. Ich anerkenne den Klimawandel, der ist zum Teil Menschen gemacht, das ist ganz klar. Ich anerkenne die Realität, ich habe da überhaupt gar kein Problem und in der FDP gibt es verschiedene Meinungen, aber jetzt sagen, dass die FDP da den Klimawandel leugnet oder da nichts machen will, das stimmt nicht.
1: Als nächstes muss der grosse Stadtrat an einer der nächsten Sitzungen über den Vorstoss entscheiden. Wenn sich eine Mehrheit dafür ausspricht, muss der Stadtrat einen entsprechenden Bericht verfassen.
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0: mit ihrem Most Beautiful Song, der erfolgreichste wahrscheinlich etwa von der Zeit vor der Auflösung. Mittlerweile ja Lunik wieder ein Comeback gegeben, letztes Jahr wieder fleissig miteinander Musik machen. Start in Mittwoch, unter anderem, wenn man die Medien anschaut, die Schweizer Medien, geht es nebst WM auch ums Wetter. Denn gestern Abend hat die Schweiz ja ein Unwetter gewütet, also teils von der Schweiz ist es drüber gegangen. So zum Beispiel Kanton Zürich hat über 700 Feuerwehreinsätze ausgelöst, wie Schutz und Rettung Zürich meldet. Am Flughafen Zürich haben Flüge müssen Schlaufen drehen und schlussendlich teils auf Stuttgart ausweichen zum Landen. Oder das Linkin Park Konzert im Letzigrund, wo wegen Gewitter hat müssen unterbrochen werden. Und auch heute bleibt es eben nicht trocken.
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0: Obwohl es so ganz intensiv regnet, es heute auf jeden Fall nicht den ganzen Tag. Und vor allem jetzt in den Morgenstunden ist es eher noch ein bisschen trocken, hat uns der Ralf Rickli von Meteotest heute Morgen erzählt.
2: An dem Morgen haben wir zuerst einmal eine Pause. Stellenweise hat es Nebel im Rhein an, sonst ist es bewölkt. Der Vormittag mehrheitlich trocken und am Nachmittag, da gibt es einzelne Gewitterzellen, die vom Schwarzwald herkommen, über den Kanton Schaffhausen zum Sentis ziehen. Und dann, wenn die Gewitter kommen, die sind sehr heterogen verteilt, keine Struktur drin, dann leeren sie zünftig oben ab und bringen auch Bögen Wind. Das ist das Szenario. Der Nachmittag, Vormittag ist alles ruhig. 20 Grad heute Morgen, 25 den Nachmittag.
0: Also teils ruhig, teils ein bisschen nass, teils noch ein bisschen Sonne, so ein bisschen wechselhaft heute. Und noch ein bisschen mehr Sonne gibt es dann wahrscheinlich morgen wieder.
2: Am Vormittag haben wir noch ein paar Wolkenreste, der Nachmittag ist recht sonnig. Sonnenstunden, 8 bis 10 Stück durch den Tag.
0: Also, was ist ein bisschen mehr grau heute, ein bisschen mehr Sonne dann morgen. Und am Freitag gibt es dann auch noch mal ein bisschen grau und vielleicht auch nass, bevor es das Wochenende dann wieder so ein bisschen Sommerwetter gibt.
2: Freitag haben wir einen Streifschuss von einer wenig aktiven Kaltfront. Die bringt zuerst einmal Wolkenfelder und vielleicht auch noch ein Spritzerli Regen. Das ist das Szenario für den Vormittag. Nachmittag tut es mehr auf, die Sonne kommt zurück und ist freundlich und die Temperatur geht top. Das Wochenende wieder Grand Beau, Hochsommerwetter, knapp 30 Grad.
0: Heute also noch mal teils grau, teils Regen, vielleicht auch Gewitter, nebst ein bisschen Sonne, bevor es dann morgen und eine Woche wieder mehr Sommerwetter gibt, wie wir gehört haben im Wetterausblick mit dem Rolf Rickli vom Meteotest.
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0: Sky vom Alan Parsons Project. Hier auf Radio Monat in der Morgenshow. Schönen guten Morgen miteinander, 8:30 ist es jetzt. Es gibt Regionalnachrichten und die gibt es vom Jimmy Sauter.
1: Der Beringer Hochbaureferent Roger Walter ist erfreut über das Ja des Einwohnerrats zur geplanten Aufstockung des Kindergartens an der Gellerstraße. Das Parlament hat gestern Abend rund 900.000 Franken für das Bauprojekt bewilligt. Wenn die Stimmbevölkerung dem Projekt ebenfalls zustimmt, soll der Kindergarten während den Sommerferien 2027 umgebaut werden. Das sagt Walter im Interview mit Radio Monat.
2: Wenn es jetzt so wäre, dass jetzt in den ersten Wochen, wo die Kindergärtner kommen, vielleicht noch irgendwie 2-3 Tage braucht, dann kann man auch sagen, dass man zum Beispiel mit den Kindergärtnern irgendetwas macht, dass man zum Beispiel in den Wald geht, was auch immer. Es gibt schon Möglichkeiten.
1: Die Volksabstimmung über die Aufstockung des Kindergartens soll im September durchgeführt werden. Im Weinland treten heute neue Gemeinderäte und Gemeindepräsidenten ihre Ämter an. In Feuerthalen ist ab sofort Holger Gurtner als neuer Gemeindepräsident tätig. Der SP-Politiker setzte sich im März in einer Kampfwahl gegen Thomas Frei von der SVP durch. Der frühere Gemeindepräsident Jörg Grau verzichtete auf eine Wiederwahl. In Andelfingen übernimmt heute Daniel Grab das Amt des Gemeindepräsidenten. Er wird Nachfolger von Hans-Rudi Jucker. Schließlich haben auch noch Flach und Stammheim neue Gemeindepräsidenten erhalten. In Flach übernimmt heute Daniel Fehr die Geschäfte. In Stammheim ist Martin Farner-Schmidt neuer Gemeindepräsident. Der Tierhalter im sogenannten Fall Heffenhofen ist per Strafbefehl wegen Hausfriedensbruchs verurteilt worden. Das berichtet heute die Thurgauer Zeitung. Der Landwirt ist im November 2024 in seinen ehemaligen Hof eingedrungen, das obwohl ihm das Haus nicht mehr gehörte. Er hat dabei die Haustür zerstört. Das Hauptverfahren wegen des Verdachts auf mehrfache Tierquälerei ist noch hängig. Im Sommer 2017 hatte das Thurgauer Veterinäramt den Hof des Tierhalters wegen angeblichen Missständen geräumt. Im Kanton Zürich haben die Feuerwehren gestern Abend zu über 700 Einsätzen ausrücken müssen.

0: teilt die Organisation Schutz und Rettung Zürich mit. Grund für die Einsätze waren heftige Niederschläge. Unter anderem wurden Keller und Unterführungen überflutet. An einigen Orten ist die Kanalisation übergelaufen. Eine der Gemeinden, die besonders stark vom Unwetter getroffen wurde, ist Rafz.
1: Das Wetter heute ist wechselhaft, am Vormittag eher noch bewölkt. Ab und zu kann es noch ein bisschen Regen geben. Der Tag tut dann einen Mix aus teils sonnigen Abschnitten, teils kann es aber auch Regen und Gewitter geben. Temperaturen aktuell so um die 18-19 Grad. Höchstwert von etwa 25 Grad gibt es am Nachmittag.

Bülach Süd bis Kloten Nord. Dort staut es dafür im Moment. Fast wäre ich wieder reingehend mit dem Künstler, der mir in ein paar Minuten neue Musik vorstellt, die eben könnte der Alex Good sein. Aber der Herr, der kommt eben aus der Ostschweiz und das ist nicht einmal ein Künstlername, sondern er heisst einfach so, der Alex Good. Let's have a good time and get rid of this old dirt. Das Song Good Times vom Alex Good, ein Herr, der über 20 Jahre schon Musik machen ist und auch seiner Frau vor ein bisschen mehr als 10 Jahren mit seinem ganz eigenen Musikprojekt angefangen hat und mit dem immer noch unterwegs ist. Der Alex Good, der auch schon bei Radio Monat in der Morgenshow live zu Gast war, serviert uns seinen neuesten Song. Den gibt es zusammen mit ein paar Infos über den Alex gerade in gut 7 Minuten in unserer Schweizer Musikrubrik Swiss Mates. Am Mikrofon, da ist der Samuel Peter. Ich wünsche einen ganz guten Morgen.

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6: Hallo zusammen, ich bin Isabel und mein Song of my life ist Don't Stop Till You Get Enough von Michael Jackson, weil der erinnert mich an früher, weil ich einmal noch mit dem Kassettenrekorder im Zimmer gesessen bin und den aufgenommen habe, weil der im Radio gelaufen ist.
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0: großartige und lange Musik von Michael Jackson. Don't stop till you get enough. Dann würde ich aber noch ein bisschen weitermachen da, der Michael Jackson. Wir machen aber jetzt weiter mit Musik aus dem eigenen Land und wechseln auf Frauenfeld. In Kanton Thurgau geht es, dort zuhause ist nämlich der Alex Goetz. Ein Herr, der schon seit über 20 Jahren Musik macht und auch schon seit über 10 Jahren mit seinem ganz eigenen Projekt unterwegs ist, wo es jetzt eben den neuesten Song davon gibt.
1: Ein kleines Land mit grosser Musik. 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
0: Er ist, Zitat Internet, schätzungsweise 47 Jahre alt. Er kommt aus Frauenfeld und heisst eben Alex Goetz, wobei der Nachname gleich geschrieben wird wie das englische Wort für gut, also good. In der Region Schaffhausen nicht so verbreitet ist der Name von dort, wo er herkommt, eben alles andere als unbekannt. Das hat mir der Alex vor gut 3 Jahren bei einem Live-Such in der Radio Mundo die Morgenshow erzählt.
2: Ja, es ist so lustig. Ich sage jetzt mal, östlich von Frauenfeld, wo ich herkomme, ist es klar, ist der Alex Goetz. Mein Bürgerort ist Mels, Sarganserland, und dort ist es einfach klar, dort wimmelt es von Goetz. Und westlich von Frauenfeld ist es oft Gold, Gut, Rot, wird einmal auch verstanden. Nein, es ist Gut. Und in Deutschland bin ich der Alex Gut.
0: Der Alex hat seine Karriere mit 16 lanciert, als er mit seiner ersten Schülerband angefangen hat, Musik zu machen. Während knapp 20 Jahren war er dann in verschiedensten Bands gewesen, als sogenannter Sideman, den er vor allem unterstützt hat.
2: Gitarrist und Backing Vocals zuständig jetzt in meinem Fall. Und da sind verschiedenste Bands. Ob jetzt das Soul- und Funk-Cover-Band ist, bis zu Chanson auf Mundart, bis zu sogar Trip-Hop oder auch Hardrock, habe ich, glaub, wirklich alles durchgemacht. Und das beschreibt mich auch ziemlich gut. Mein Herz schlägt aber grundsätzlich für das, was ich jetzt mache. Das ist so ein bisschen Bluesrock mit Soul-Einschlag, Classic Rock.
0: Und das Ganze sage ich so ein bisschen unter einem Sammelbegriff Americana-Musik, die den ganzen Stil so ein bisschen vereint. Und eben trotz verschiedener Bandprojekte hat der Alex Goetz eben auch eigene Songideen gehabt, die keinen Platz haben dort, wo er überall gespielt hat. Und darum, und auch wegen seiner Frau, hat er dann eben vor ein bisschen mehr als 10 Jahren ein ganz eigenes Projekt angefangen.
2: Ich habe immer gefunden, ja, weißt du, so Gitarrist und für Backing-Vocals langt meine Stimme. Hat sie gefunden, probier doch einfach. Dann gefunden, also gut. Ich gehe ins Studio, nehme 2 Songs auf, die ich in der Pipeline hatte, die in keiner Band Platz gefunden haben. Und dann habe ich sie ins Netz gestellt. Und kurz darauf habe ich eine Gig-Anfrage bekommen. Und dann stehst du da. Du hast 2 Songs, aber keine Band.
0: Schnell hat er dann aber ein paar befreundete Musiker können zusammentrummeln. Und seit mittlerweile gut 13 Jahren gibt es das Bandprojekt Alex Goetz. Eins der Highlights war sicher dann 2019 gewesen, wo der Alex Goetz-Song Good Times der Titelsong war bei der Playlist My Switzerland. Und zwar im Onboard Entertainment System von der Fluggesellschaft Swiss. Let's have a good Längere Zeit haben wir also, wenn wir My Switzerland Musik hat wollen hören in einem Swissflüger, als allererstes diesen Song hier gehört. Schon viele Musik hat er gemacht und der neueste Pop-Rock-Song, den gibt es jetzt vom Ostschweizer Alex Goetz mit der neuesten Single If Karma Was a She.

0: vom Ostschweizer Musiker Alex Goth. Da gehört also unser heutiger Schweizer Song in der Rubrik «Swiss Meat». Der Schweizer Tennisspieler Stan Wawrinka, der ist in dem Jahr auf Abschiedstour vor seinem Rücktritt und ist so gestern Abend das allerletzte Mal beim Tennis-Grand-Slam-Turnier von Wimbledon im Einsatz gewesen. Und auch wenn Stan mit seiner Wildcard verloren hat, ist es im Spitznamen Stan the Marathon Man nochmal so richtig gerecht worden. Über 4 Stunden ist der Match gegangen gegen den Italiener Matteo Berrettini mit einem Resultat von, Achtung, 7-6, 6-7, 6-7, 6-7. Jeder Satz war lang, am Schluss mit einem besseren Ende für den Italiener. Im Abschiedsinterview auf dem Platz ist der Stan gefragt worden, ob er dann wirklich aufhören will nach dem Jahr. Der Stan meint auf Englisch, natürlich will er nicht zurücktreten, aber er wisse, es ist halt einfach Zeit.
1: I don't want to retire, but I know it's time for me to stop it. So one of the reasons why I kept playing for so long is to enjoy those moments like tonight.
0: It's einer von den Gründen, warum er so lange weitergespielt hat, um genau so Moment wie heute Abend zu geniessen, mit so vielen Emotionen. Er sei mega dankbar für die Wildcards, damit er nochmal ein letztes Mal zu Wimbledon im Hauptfeld antreten konnte. Ein Turnier, das er als Kind immer davor träumt, hätte ich mal mitzumachen. Und vor allem mit so einer Unterstützung dort zu spielen, das bedeutet ihm ganz, ganz viel. Zum unglaublichen 19. Mal ist der Stan Wawrinka gestern zu Wimbledon beim Grand Slam Turnier angetreten und hat eben mit 41 nochmal alles gegeben. Jetzt ist das aber vorbei. Zeit zum Tschüss sagen und genau das sage ich eben nicht einfach. Tschüss sagen zu etwas, wo man so fest liebt.
1: It's never easy to say goodbye to something that you love so much. I've always been passionate about the game.
0: Ich habe das Spiel immer geliebt. Da sage ich mega dankbar, vor allem eben für die Chance mit der Wildcard nochmal dafür zu Wimbledon spielen. Er hätte sich eine schönere Verabschiedung zu London nicht können vorstellen.
1: I could have dreamed of a better goodbye. So thank you so much for the support.
0: Dass Stan Wawrinka gestern Abend, nachdem er bei seinem letzten Wimbledon-Auftritt die erste Runde in einem spannenden Fight knapp verliert. Eine Legende auf Abschiedstour. Und gleichzeitig war gestern eine andere Legende im Einsatz bei den Frauen. Weniger erfolgreich, würde ich sagen. Die 44-jährige Amerikanerin Serena Williams hat ein Comeback gegeben im Einzel zu Wimbledon, auch mit einer Wildcard. Hat aber gegen die 24 Jahre jüngere Australierin Maya Joint in 3 Sätzen klar verloren. Eine weitere Chance gibt es aber noch. Serena Williams tritt mit der älteren Schwester, der Venus, noch im Doppel an. Das erste Rundenspiel von der amerikanischen Tennisschwestern, das ist dann morgen. Um welche Zeit, das ist noch nicht bekannt.

Zum Start in Mittwoch rein, geht noch gut 7 Minuten, dann ist es 9 Uhr, gibt es die nächsten News. Dann unsere Musikbox mit dem Musikmix geht es zu den Vormittag. Und ab 11 Uhr gibt es dann die Mittagsshow, heute moderiert von Jonas Mielsch. Am Mikrofon war bis dahin, das ist der Samuel Peter. Ich bedanke mich fürs Zuhören, wünsche weiterhin ganz gute Unterhaltung da bei uns und weiterhin ganz einen guten Mittwoch.

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1: Am Mikrofon Corinna Zurkinden. Wer auf der Autobahn unzulässig rechts überholt, muss ab heute 200 Franken Buße bezahlen. Der Bundesrat hat die entsprechende Verordnung angepasst. Damit soll die Ahndung häufiger Verkehrsverstöße vereinfacht werden. Bisher führte das Rechtsüberholen oft zu einer Strafanzeige, was das Verfahren komplizierte. Neu werden auch das Rechtsüberholen auf Hauptstraßen mit 140 Franken sowie das falsche Umfahren von Verkehrsinseln mit 100 Franken direkt gebüßt. Die Weltmeere waren an der Oberfläche noch nie so warm wie in diesem Jahr. Der EU-Klimadienst Copernicus warnt, die Erde bewege sich damit auf unbekanntes Terrain zu. Am 21. Juni wurden neue Höchstwerte gemessen. Laut Copernicus lag die globale Meeresoberflächentemperatur bei 20,86 Grad Celsius. Der Copernicus-Meeresdienst kam auf 21 Grad. Damit wurden die bisherigen Rekorde aus den Jahren 2023 und 2024 übertroffen. Die US-Regierung hat ihre Exportsperren für die neuesten KI-Modelle des OpenAI-Rivalen Anthropic nach gut 2 Wochen aufgehoben. Das teilte das Unternehmen mit. Demnach wird der Zugang zu den Programmen Mythos 5 und Fable 5 wieder schrittweise freigeschaltet. Zuvor hatte die Regierung verfügt, dass nur Amerikaner Zugriff auf die Modelle haben dürfen, was auch für Mitarbeitende des Unternehmens galt. Daraufhin hatte Anthropic die beiden Modelle vorübergehend komplett blockiert. Und noch eine Meldung aus der Wissenschaft. Die Schweizer Forschung geht mit einem neuen Ansatz der Frage nach, wie Schafherden zukünftig besser vor Wölfen geschützt werden könnten. George Wirsch hat Einzelheiten.
2: Hunde machen es und Wölfe machen es eben auch. Sie schnüffeln am Urin, den andere markiert haben damit. Was jetzt eine Studie vor Uni Neuenburger gegeben hat, meldet der Schweizerische Nationalfonds. Wölfe schmecken nicht nur an Urin, sie richten ihr Verhalten danach. 13 Wölfe in 5 Rudu haben die Forschenden beobachtet. Dafür haben sie Geruchstationen aufgestellt mit Wolfsurin, dann aber zum Vergleich auch mit Menschenurin. Und siehe da, gerade die Leittiere haben die Geruchstationen fleissig aufgesucht. Eben, zum Infos beziehen, die dem Schutz vor Wolfsherden könnte dienen. Menschenurin hat sie allerdings eher kalt gelassen. Was die Forschenden jetzt machen sollen, Wolfsurin biochemisch entschlüsseln und, wenn man dann weiss, was Wolf geruchlich so abschreckt, schliesslich damit Geruchsbarrieren einrichten, die Schafe schützen könnten. Also eigentlich gleich wie beim Insektenspray.
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3: Genau 3 Minuten ab 9 ist es. Jetzt die News aus der Region. Gibt es in der Kurzfassung vom Jimmy Sander.
4: Beringen hat der Einwohnerrat gestern Abend grünes Licht gegeben für die Aufstockung vom Kindergarten Gellerstrasse. Jetzt kommt es im September noch zu einer Volksabstimmung. Das Projekt kostet rund 900'000 Franken. Mehrere Gemeinden im Zürcher Wieland werden ab heute von neuen Gemeindepräsidenten geführt. Zu Fürthalen ist jetzt der Holger Gurtner von der SP neuer Gemeindepräsident. Zu Andelfingen ist es der Daniel Graf. Und neuer Gemeindepräsident von Flach ist ab heute der Daniel Fehr. Alle sind für 4 Jahre gewählt worden. Und gestern Abend ist ein Unwetter über einige Regionen von der Schweiz gezogen. Unter anderem hat es in Rafts heftige Niederschläge gegeben. Insgesamt haben die Feuerwehren im Kanton Zürich zu über 700 Einsätzen müssen ausrücken. Zum Beispiel sind Keller und Unterführungen überflutet worden.
3: Das Wetter heute, das ist am Vormittag meistens bewölkt, kann auch ab und zu noch ein bisschen Regen geben. Der Tag tut einen Mix, teils aus sonnigen Abschnitten, teils aber auch Regen und Gewitter möglich. Ein bisschen hin und her, respektive je nachdem, wo man daheim ist, erlebt man das eine ein bisschen mehr und das andere ein bisschen weniger. Dazu die Temperaturen aktuell schon um die 18-19 Grad. Höchstwert im Verlauf des Tages gibt es von etwa 25 Grad. Keine Störungsmeldung mehr auf unserem Verkehrsradar. Sollte der Morgenverkehr mehr oder weniger durch sein. Wünsche allen unterwegs ganz gut.

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1: Am Mikrofon Corinna Zurkinden. Wer auf der Autobahn unzulässig rechts überholt, muss ab heute 200 Franken Buße bezahlen. Der Bundesrat hat die entsprechende Verordnung angepasst. Damit soll die Ahndung häufiger Verkehrsverstöße vereinfacht werden. Bisher führte das Rechtsüberholen oft zu einer Strafanzeige, was das Verfahren komplizierte. Neu werden auch das Rechtsüberholen auf Hauptstraßen mit 140 Franken sowie das falsche Umfahren von Verkehrsinseln mit 100 Franken direkt gebüßt. Die Weltmeere waren an der Oberfläche noch nie so warm wie in diesem Jahr. Der EU-Klimadienst Copernicus warnt, die Erde bewege sich damit auf unbekanntes Terrain zu. Am 21. Juni wurden neue Höchstwerte gemessen. Laut Copernicus lag die globale Meeresoberflächentemperatur bei 20,86 Grad Celsius. Der Copernicus-Meeresdienst kam auf 21 Grad. Damit wurden die bisherigen Rekorde aus den Jahren 2023 und 2024 übertroffen. Die US-Regierung hat ihre Exportsperren für die neuesten KI-Modelle des OpenAI-Rivalen Anthropic nach gut 2 Wochen aufgehoben. Das teilte das Unternehmen mit. Demnach wird der Zugang zu den Programmen Mythos 5 und Fable 5 wieder schrittweise freigeschaltet. Zuvor hatte die Regierung verfügt, dass nur Amerikaner Zugriff auf die Modelle haben dürfen, was auch für Mitarbeitende des Unternehmens galt. Daraufhin hatte Anthropic die beiden Modelle vorübergehend komplett blockiert. Und noch eine Meldung aus der Wissenschaft. Die Schweizer Forschung geht mit einem neuen Ansatz der Frage nach, wie Schafherden zukünftig besser vor Wölfen geschützt werden könnten. George Wirsch hat Einzelheiten.
2: Hunde machen es und Wölfe machen es eben auch. Sie schnüffeln am Urin, den andere markiert haben damit. Was jetzt eine Studie vor Uni Neuenburger gegeben hat, meldet der Schweizerische Nationalfonds. Wölfe schmecken nicht nur an Urin, sie richten ihr Verhalten danach. 13 Wölfe in 5 Rudel haben die Forschenden beobachtet. Dafür haben sie Geruchstationen aufgestellt mit Wolfsurin, dann aber zum Vergleich auch mit Menschenurin. Und siehe da, gerade die Leittiere haben die Geruchstationen fleissig aufgesucht. Eben, zum Infos beziehen, die dem Schutz vor Wolfsherden könnte dienen. Menschenurin hat sie allerdings eher kalt gelassen. Was die Forschenden jetzt machen sollen, Wolfsurin biochemisch entschlüsseln und, wenn man dann weiss, was Wölfe geruchlich so abschreckt, schliesslich damit Geruchsbarrieren einrichten, die Schafe könnte schützen. Also eigentlich gleich wie beim Insektenspray.
1: Schon schwierig.
0: 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Das ist und bleibt wechselhaft. Das ist teils bewölkt, teils nass, teils kann es auch Gewitter geben. Aber auch sonnige Abschnitte gibt es im Verlauf des heutigen Tages immer wieder. Das Ganze mit Tageshöchstwert von um die 25 Grad.

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1: Am Mikrofon Corinna Zurkinden. Die Unwetter haben seit gestern Abend regional für enorme Regenmengen gesorgt. Am meisten Niederschlag fiel laut Meteo Schweiz in Flüli im Kanton Luzern mit rund 100 Millimetern. Dahinter folgen Opfikon und der Flughafen Zürich. Am Flughafen Zürich führten die Gewitter zu rund 70 Flugausfällen sowie zahlreichen Verspätungen und Umleitungen. Viele Passagiere mussten die Nacht im Flughafen verbringen. Heute Morgen lief der Betrieb laut Flughafen wieder weitgehend normal. SRF Meteo registrierte in der Nacht rund 250.000 Blitze. Besonders betroffen waren die Innerschweiz und der Kanton Zürich. Der Schweizer Detailhandel hat im Mai mehr umgesetzt als im Vorjahr. Der Umsatz stieg laut dem Bundesamt für Statistik um 2,2%. Besonders deutlich fiel das Plus bei den Tankstellen aus. Wegen höherer Ölpreise stiegen die Einnahmen dort um über 5%. Auch Kleidung und Schuhe sowie Lebensmittel, Getränke und Tabakwaren verkauften sich besser als im Vorjahr. Ohne die Tankstellen lag das Umsatzwachstum im Schweizer Detailhandel lediglich bei 1,9%. Eine deutliche Mehrheit der Schweizer Ökonominnen und Ökonomen spricht sich für höhere CO2-Abgaben und einen schnelleren Ausbau der erneuerbaren Energien aus. Das zeigt eine Umfrage des KOF-Instituts der ETH Zürich. 82% der 131 Befragten sind der Ansicht, dass sich Treibhausemissionen mit einer CO2-Abgabe wirksamer senken lassen als mit Verboten oder Vorschriften. Gleichzeitig sagen fast zwei Drittel, dass eine CO2-Abgabe allein nicht ausreicht, damit die Schweiz die Klimaziele erreicht. Die Beschilderung auf Schweizer Straßen und Wegen wird ab heute 1. Juli übersichtlicher und einheitlicher. Der Bundesrat hat die Signalisationsverordnung revidiert und führt damit neue, schweizweit standardisierte Wegweiser ein. Davon profitieren insbesondere der Veloverkehr mit Schildern auf rotem Grund und Wanderer mit der bekannten gelben Signalisation, die nun detaillierter geregelt wird. Auch die touristische Signalisation, etwa für die Grand Tour of Switzerland, erhält mit braunen Tafeln eine eigene Kennzeichnung.
2: Das Wetter heute in der Region Schaffhausen. Es ist aktuell wieder nass. Immer wieder gibt es so Abschnitte, wo es trocken bleibt und dann wieder kommt regnen. Jetzt sind wir gerade wieder in so einer Tropfphase. Temperaturen aktuell bei 21 Grad. Höchsttemperaturen nicht viel höher heute bei rund 23 Grad. Wir schauen auf die Straße im Radio Munot Sendegebiet. Da sieht es gut aus für euch da draussen, die unterwegs sind. Keine Störung oder Stockholm bei mir auf dem Schirm. Falls ihr doch was seht, meldet es doch auf der Gratis-Verkehrshotline 0800 91 5 und 3x0. Ab der 11 Uhr haben wir's und die Mittagsstunde, die starten wir nachher gerade mit unserem Album von der Woche. Das kommt vom Miles

Und das schauen wir uns an. Noch zwei Songs. Zuerst gibt es den Alex Warren mit Fever Dream. Am Mikrofon heute Mittag. Der Jonas Mielsch, schön, dass ihr noch mit dabei seid.

0: 9 Minuten ab der 11 Uhr haben wir's. Und jetzt kommen wir zu ganz neuer Musik und einem Debütalbum.
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0: Ja. Es ist eben nicht nur das Album von der Woche, sondern es ist eben auch das Debütalbum vom britischen Sänger Miles Smith. Heisst My Mess, My Heart, My Life. Und er ist also schon so präsent. Ich habe immer gedacht, er hat schon ein Album rausgebracht. Ich habe es euch sogar schon mal vorgestellt. Ist aber eben nur ein EP gewesen, also ein kleines Album. Das ist jetzt sein richtiges Album mit 15 Songs und er ist ja schon eigentlich eine feste Grösse in der Musikbranche mit über 4,7 Milliarden Streams, verschiedene Awards, die er schon gewonnen hat, unter anderem den Brit Rising Star Award. Und mittlerweile ist er eben auch Headliner, obwohl er selber von sich sagt, er ist erst am Anfang von seiner Karriere. Das zeigt sich auch, wie es eben erst sein Debütalbum ist, hat er so im Interview gesagt, be and the writer is.
9: Yeah, no, it's real tough. Honestly, it was like a bit of a conversation around the album, because it like, for me, commercially, it would have made sense to like have Stargazing and Nice to Meet You and then an album. But like, I never started my career for like critical mass is what they call it when like people really want an album. I started it because I had something to say and I've always done music before anyone cared. And so I wanted to take the time to get it right.
0: Ja, und grosse Kreativität hat er auch eingesetzt in seinem Album. Aber der Druck ist natürlich gross, weil er doch schon so die einzelnen Hits rausgebracht hat, wie zum Beispiel Stargazing, wo er auch regelmäßig bei uns auf den Sender gehört. Das ist der da. Ist ja durch die Decke und da sind natürlich Erwartungen relativ hoch an ihn, dass das Album gut wird. 15 Songs hat es drauf auf dem Debütalbum von Miles Smith, heisst My Mess, My Heart, My Life, ist unser Album von der Woche. Und der nächste Song, wo man jetzt von ihm hört, vom neuen Album, ist, wie soll ich sagen, es tönt ein bisschen düster, heisst Hold Me In The Dark von Miles Smith. Wir hören einfach mal rein.

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0: Big Girls Don't Cry. Ja, auch die Kleinen nicht. Ja, niemand muss brüllen heute. Jahrelang gearbeitet, das Leben genossen und auch die ein oder andere Herausforderung bewältigt. Da denken sich die wenigsten, dass nach dem eigenen Tod einem eher erwiesen wird für sein eigenes Lebenswerk. Passiert ist das Dachse der Fotografin Irin Rüfenacht, die über die Hälfte von ihrem Leben dort gewohnt hat. Seit gestern hängt eine Fotografie von ihr in der Gemeindeverwaltung von Dachse. So verwirrt ist bei der Schenkung von dem Bild dabei gewesen, so Raya Weber berichtet.
1: In der Gemeindeverwaltung zu Dachse hängt eine Fotografie in schwarz-weiß unscheinbar an der Wand neben dem Schalter. Gemacht worden ist das Bild von der Fotografin der Irin Rüfenacht, die in der Fotowelt und zu Dachse bekannt ist. So hat auch die Nachlassverwalterin vom fotografischen Lebenswerk von der Irin Rüfenacht, Anja Roder, einige Erinnerungen an die Fotografin.
2: Eine mega charismatische. Also ich habe sie gesehen, sie hat mir gerade gefallen. Wie eine Indianerin. So charakterstark und so natürlich. Ich habe gedacht, wow, so Menschen gibt es nicht so viel. Ich habe sie auf der Gasse getroffen, in der Webergasse, bei einer Eröffnung von Malade.
1: Die Irin Rüfenacht ist 1947 auf die Welt gekommen und im Oktober 2024 gestorben. Sie hat eine Lehre als Fotografin angefangen, die dann aber abgebrochen, ist aber bis an ihr Lebensende der Fotografie treu geblieben. Da hat Irin Rüfenacht gerade in der Fotowelt während ihrem Leben einiges ins Rollen gebracht.
2: Ja, sie hat Gründerin vom VVFG, also vom bekannten Verband für freischaffende Fotografinnen. Sie war eine Initiantin für den Swiss Photo Award später dann. Über die Fotipastei. Sie hatte ein sehr führendes, erfolgreiches Unternehmen gehabt mit dem Denis Savini Rüfenacht in Oerlikon, Zürich in den 80er Jahren.
1: Während ihrem Leben war Irin Rüfenacht auch viel unterwegs gewesen. Da ist sie mehrere Mal auf Palästina, Jordanien und in Jemen gereist. Aus diesen Reisen heraus entstanden sind diverse Fotoreportagen, die auch ausgestellt worden sind. Ihre Freunde und die Familie haben aber nie einen grossen Einblick in ihre Sammlung bekommen.
2: Ich habe nicht mehr gewusst, dass sie viel fotografiert hat in ihrem Leben. Und wir haben eigentlich relativ wenig gesehen. Also sie hat nie ein Archiv aufgemacht, es sind einfach ein paar Bilder gehangen. Sehr schöne, ausdrucksstarke Bilder in ihrem Haus. Und als sie relativ kurzfristig gestorben ist, habe ich gewusst, dass ich das Lebenswerk möchte auf die Seite tun, dass das zusammenbleibt und ihr auch gewürdigt wird.
1: So sind der Gemeindepräsident von Dachse, der Urs Schweizer, und die Anja Roder an den 1150 Jahren via Kunst im Dorf auf die Idee gekommen von der Schenkung. Der Gemeindepräsident, der hat dann dort die Qual von der Wahl gehabt für das passende Bild.
3: Ich kenne Irin als wirklich grosse Fotokünstlerin, aber ich kenne sie natürlich auch als wichtige Persönlichkeit im Dorf, die vernetzt ist, hilfsbereit und wirklich eine ganz grosse Persönlichkeit. Und darum habe ich dann in dem Fundus nach einem Bild gesucht, das auch einen Bezug zu Dachse hat. Und für mich ist das Bild auch sehr, sehr speziell, weil es gibt sehr wenige Bilder vom Dorf.
1: Das ausgesuchte Bild zeigt die Gemeinde Dachse mit Treppbergen und auch der Irin Rüfenacht ihres Haus, wo sie darin gewohnt hat. Das ist jetzt aufgehängt als Würdigung und auch Erinnerung an die Dachsner Fotografin. Die restlichen Bilder von der Fotografin bleiben aber nicht verschollen, so die Nachlassverwalterin Tanja Rodo.
2: Also wir hatten eine Ausstellung Anfang Jahr im Februar in der Kapelle, gerade oberhalb von ihrem ehemaligen Wohnhaus. Und es sind ein paar Bilder verkauft worden. Das läuft alles in einen Fundus hinein, für das ein Buch lanciert wird, dass man das Lebenswerk von dir in Rüfenacht durch für die Nachwelt erhalten bleibt. Zudem sind wir jetzt dran, die ganze Bilderarchiv dran für eine Ausstellung am 27. März in der Fotipastei Zürich nächstes Jahr.
1: Bis es soweit ist, kann die Bevölkerung von Dachse und auch Besucherinnen und Besucher von der Gemeinde die Fotografie in der Gemeindeverwaltung von Dachse neben dem Schalter anschauen gehen.

0: Jetzt haben wir 11:30 Uhr, Zeit für die Regionalnachrichten, die gibt's vom Maximilian Wickerhauser.
1: Beim Schulhaus Kreuzgut im Schaffhauser Herblingen Quartier soll ein neuer Dreifachkindergarten gebaut werden. Wie der Schaffhauser Stadtrat heute mitteilt, hat er sich nun für ein Siegerprojekt entschieden. Die Architektin Agnieszka Slota aus Dübendorf hat mit dem Projekt Baumhaus gewonnen. Der Neubau ist nötig, weil der Doppelkindergarten Kreuzgut sanierungsbedürftig ist. Beim Wettbewerb sind insgesamt 47 Projektbeiträge eingereicht worden. Das Siegerprojekt soll am 17. August der Öffentlichkeit vorgestellt werden. Im Thurgau hat die Zahl der Landwirtschaftsbetriebe im letzten Jahr erneut abgenommen. Biobetriebe haben hingegen zugenommen. Das teilt der Kanton Thurgau mit. Anfang des letzten Jahres gab es im Thurgau 2347 Landwirtschaftsbetriebe und Tierhaltungen. Das sind fast 50 weniger als im Vorjahr. Die Landwirtschaftsfläche hat allerdings sogar um 3,3% zugenommen. Weiter hat der Kanton Thurgauer Landwirte im letzten Jahr mit rund 100 Millionen Franken subventioniert. Die Gemeinde Ischens ruft zum Wassersparen auf, das ist der Webseite der Gemeinde zu entnehmen. Weil es in den letzten Wochen wenig geregnet hat, bestehe aktuell eine akute Wasserknappheit. Die Bevölkerung soll deshalb auf das Waschen von Autos und das Befüllen von Pools verzichten. Zudem sollen Rasenflächen nicht mehr bewässert werden. Die Hochbauabteilung in Beringen erhält mehr Stellenprozente. Dafür hat sich gestern der Beringer Einwohnerrat ausgesprochen. Der Entscheid fiel einstimmig aus. Gemäß dem Beringer Gemeinderat überzieht die Hochbauabteilung das bewilligte Pensum um rund 10 Stellenprozent. Grund dafür sei ein langfristiger Krankheitsausfall. Um diesen auszugleichen, wurde nun eine befristete 30%-Stelle bewilligt.
0: Wetter heute in der Region Schaffhausen. Ihr habt es vielleicht gehört, es donnert draussen. Blitz habe ich aber noch nicht gesehen und darum regnet es aktuell. Es wird im Verlauf vom Nachmittag aber noch mal eine trockene Phase geben. Temperaturen aktuell bei 21 Grad. Das ist eigentlich gerade gut für die Hitze, die sich angestaut hat in den letzten Tagen, um ein bisschen durchlüften, dass es ein bisschen kühler wird. Dann schauen wir auf die Strasse im Radio 100 Sendegebiet. Da sieht es weiterhin gut aus. Keine Störung oder Stocker bei mir auf dem Schirm. Falls ihr doch was seht, meldet es doch auf die Gratis-Verkehrs-Hotline. 0800 91 5 und 3x0. Ja, die WM ist im vollen Gang. Jetzt sehe ich hier oben gerade noch die Highlights, zum Beispiel von gestern von Frankreich gegen Schweden. Für uns in der Schweiz geht es ja am Freitag, am Morgen, am 5 Uhr weiter. Und der Shootingstar in der Schweizer Nazi ist natürlich der Johann Manzambi. Spielt aktuell beim SC Freiburg, also gar nicht so weit weg von Schaffhausen. Ist 50 Millionen wert, das ist sein Transfermarktwert. Und jetzt heisst so das erste Gerücht, dass zum Beispiel Newcastle United interessiert ist. Und wenn man sich vor hat denn zum Beispiel der Gegner von der Schweizer Fußball-Nazi, also am Freitag Algerien, auch so einen Johann Manzambi im Team? Den kann man die Antwort beantworten mit ja, und das ist der Ibrahim Matza. Auch 20, gleich alt wie der Johann Manzambi, spielt aktuell bei Bayer Leverkusen, ebenfalls einen Marktwert von 50 Millionen und steht offenbar in den Büchern von Barcelona, am FC Barcelona und Atletico Madrid. Ja. Also, auch die haben einen Shootingstar, das wird ganz interessant am kommenden Freitag, was denn da denn rauskommt. Eure Begleitung weiterhin durch den Mittag bin ich, der Jonas Mielsch. Schön, dass ihr mit dabei.

0: Musik von der Dana Blind Side. Haben wir gerade gehört. 20 Minuten noch, dann ist 12 Uhr. Im Kanton Schaffhausen erleben die Polizistinnen und Polizisten immer häufiger, dass sie bei einem Einsatz beleidigt oder sogar verletzt werden. Das sagt die Mediensprecherin von der Schaffhauser Polizei, die Bianca Gehweiler.
1: Im Jahr 2023 da haben wir insgesamt 22 Fälle von sogenannter Gewalt und Drohung gegen Beamte gehabt. Im Jahr 2024 sind es 23 Fälle gewesen. Und im Jahr 2025 da haben wir 41 solche Fälle müssen verzeichnen. Das ist nicht ein schöner Trend, den wir hier sehen.
0: Wenn klar ist, dass ein Einsatz könnte gefährlich werden, dann rücken schon von Anfang an mehr Polizistinnen und Polizisten aus, damit möglichst niemandem etwas passiert. Es kommt aber auch vor, dass Polizistinnen und Polizisten völlig aus dem Nichts angegangen werden.
1: Vielleicht ist es einfach so, dass die Gesellschaft ruppiger geworden ist, dass man vielleicht weniger Anstand hat gegenüber Personen in Uniform. Aber warum das wirklich die Fallanzahl so hoch momentan ist, das können wir nicht genau belegen.
0: Das sagt die Mediensprecherin von der Schaffhauser Polizei, Bianca Gehweiler. Wir konnten auch mit einem Polizist reden, der bei einem Einsatz verletzt worden ist und seither nur noch im Büro arbeiten kann. Was er erlebt hat und wie er den Einsatz verarbeitet hat, darüber berichten wir im Infomittag nach der 12 Uhr.

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0: Summer Vibes da von Calvin Harris mit seinem Song My Way. Vor 10 Jahren rausgekommen. Wir schauen jetzt auf die Börse.
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2: Der Euro kostet aktuell 92 Rappen 26, der US-Dollar hat einen Wert von 81 Rappen 01. Der Kurs für ein Kilo Gold notiert aktuell bei 103.722 Franken. Und zum Schluss noch der SMI, der ist heute um aktuell 0,18% gesunken und liegt im Moment bei 14.167 Punkten. So viel von der Börse. 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
1: Am Mikrofon Corinna Zurkinden. Der Jugendliche, der 2024 in Zürich einen orthodoxen Juden mit einem Messer lebensgefährlich verletzt haben soll, hat vor dem Jugendgericht in Dielsdorf die Aussage verweigert. Auf die Fragen des Richters antwortete der heute 16-Jährige lediglich mit den Worten «keine Aussage». Aus den Akten geht laut Gericht hervor, dass der Beschuldigte gehofft haben soll, nach der Tat von der Polizei erschossen zu werden, um, Zitat, ins Paradies zu gelangen. Die Jugendanwaltschaft fordert für den Jugendlichen einen Freiheitsentzug von einem Jahr, die Maximalstrafe für einen 15-Jährigen, sowie verschiedene Schutzmaßnahmen wie Betreuung, Therapie und eine Unterbringung. Die Unwetter haben seit gestern Abend regional für enorme Regenmengen gesorgt. Am meisten Niederschlag fiel laut Meteo Schweiz in Flüli im Kanton Luzern mit rund 100 Millimetern. Dahinter folgen Opfikon und der Flughafen Zürich. Am Flughafen Zürich führten die Gewitter zu rund 70 Flugausfällen sowie zahlreichen Verspätungen und Umleitungen. Viele Passagiere mussten die Nacht im Flughafen verbringen. Heute Morgen lief der Betrieb laut Flughafen wieder weitgehend normal. SRF Meteo registrierte in der Nacht rund 250.000 Blitze. Besonders betroffen waren die Innerschweiz und der Kanton Zürich. Die Bauarbeiten für den Bahnausbau zwischen Bankdorf und Ostermundigen haben begonnen. Das Großprojekt kostet rund 800 Millionen Franken, wie die SBB mitteilen. Mit dem Ausbau sollen der Bahnverkehr stabiler werden und künftig mehr Züge verkehren können. Herzstück des Projekts ist der neue 440 Meter lange Bankdorf-Tunnel. Zudem werden die Gleisanlagen erweitert und der Bahnhof Ostermundigen barrierefrei umgebaut. Die Bauarbeiten dauern voraussichtlich bis mindestens 2038. Der Schweizer Detailhandel hat im Mai mehr umgesetzt als im Vorjahr. Der Umsatz stieg laut dem Bundesamt für Statistik um 2,2%. Besonders deutlich fiel das Plus bei den Tankstellen aus. Wegen höherer Ölpreise stiegen die Einnahmen dort um über 5%. Auch Kleidung und Schuhe sowie Lebensmittel, Getränke und Tabakwaren verkauften sich besser als im Vorjahr. Ohne die Tankstellen lag das Umsatzwachstum im Schweizer Detailhandel lediglich bei 1,9%.
2: Das Wetter in der Region Schaffhausen, es ist nass, es regnet, man hört. Und darum, mit dem Schirm vorausgeht, Temperatur aktuell 21 Grad. Es könnte am Nachmittag noch mal eine trockenere Phase geben. Morgen Donnerstag, da bleibt es mehrheitlich trocken. Es hat schon ein paar Wolkenfelder rum, aber es bleibt morgen wieder mehr trocken und wird wieder sommerlich bei Höchsttemperaturen morgen von 15 Grad. Höchsttemperaturen von 27 Grad. So, excuse. Und dann schauen wir noch auf die Strasse im Radio Munot Sendegebiet. Da sieht es weiterhin gut aus, keine Störungen oder Stocker. Auf dem Schirm, falls ihr doch was seht, meldet es doch auf der gratis Verkehrshotline 0800 915 und 3x0. 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Jetzt haben wir es 4 Minuten ab der 12 Uhr, der Infomittag auf Radio Munot, gerade als nächstes mit dem Thema. Im letzten Jahr sind im Kanton Schaffhausen 91 Fälle von Drohungen und Gewaltdelikten gegen Mitarbeitende von der Polizei oder anderen Behörden registriert worden. Das sind fast doppelt so viele Fälle wie noch im Jahr 2024. Hinter diesen Zahlen stehen auch Menschen, die so Gewaltdelikte zu spüren bekommen haben. Wir haben mit einem betroffenen Polizist reden, was er erlebt hat. Darüber berichten wir gerade nach einem Song. Am Mikrofon heute Mittag, der Jonas Mielsch.

0: Márquez, mit vayamos, compañeros, do Pi Radio Munot. Wer bei der Schaffhauser Polizeischaft, der muss immer häufiger damit rechnen, dass er vielleicht einmal bei einem Einsatz beleidigt oder sogar verletzt wird. Im letzten Jahr sind im Kanton Schaffhausen deutlich mehr Fälle von Drohungen und Gewaltdelikten gegen Mitarbeitende von der Polizei oder anderen Behörden registriert worden als nur in früheren Jahren. Wir haben mit einem Polizist geredet, der bei einem Einsatz verletzt worden ist. Der Beitrag von Jimmy Sauter.
1: Der Polizist, der sein Erlebnis gegenüber Radio Muno schildert, möchte anonym bleiben. Wir geben ihm darum einen anderen Namen und sagen ihm Gianluca. Der Gianluca hat etwa vor einem Jahr zusammen mit einem Kollegen ausrücken, weil jemand bei der Polizei angerufen hat und Hilfe angefordert hat. Beim Einsatz vor Ort ist der Gianluca am Knie so schwer verletzt worden, dass er ins Spital hat müssen. Sein Knie ist bis jetzt noch nicht so gut verheilt, dass er wieder vollständig einsatzfähig ist, sagt der Gianluca.
2: Seit dem November bin ich wieder im Innendienst bei der Schaffhauser Polizei. Ich bin froh, kann ich wieder arbeiten. Jetzt bin ich halt wirklich ein Bürogummi, wie man darf sagen.
1: Zum Lachen ist es während dem letzten Jahr aber nicht immer gewesen.
2: Ich sage auch jetzt im privaten Bereich, weil ich halt einfach gesundheitlich dann nicht so, also körperlich angeschlagen war, bin ich auch nicht mehr gerne rausgegangen, weil ich mich einfach nicht mehr sicher gefühlt habe. Und dann hat man natürlich dann auch mal so auch Hilfe beanspruchen müssen, mal über die ganze Geschichte müssen reden. Ja.
1: In der Polizeischule werde ich mir schon darauf vorbereitet, dass es während einem Einsatz zu gefährlichen Situationen könnte kommen. Aber wie es dann im Ernstfall ist, das sei immer schwierig vorherzusehen.
2: Wir wissen halt nie, was uns erwartet. Es kann ganz friedliche Szenarien sein, wo man einfach reingeht und dann den Dialog führt. Oder es kann eben schon sehr eskalierend tönen, wenn wir vor dieser Haustür stehen. Und dann müssen wir natürlich dann auch anders in die Sache hinein. Und ich sage jetzt auch intern bei der Schaffhauser Polizei, tut man auch immer in den Einsatztraining, die wir machen, immer wieder so Sachen üben.
1: Das sagt der Gianluca von der Schaffhauser Polizei, der bei einem Einsatz verletzt worden ist. Sein Fall ist kein Einzelfall. Es kommt immer häufiger vor, dass Mitarbeitende von der Polizei oder anderen Behörden verletzt oder mindestens bedroht werden. Im letzten Jahr sind im Kanton Schaffhausen 41 Fälle von Drohungen und Gewaltdelikt gegen Mitarbeitende von der Polizei oder anderen Behörden registriert worden. Das sind fast doppelt so viele Fälle wie noch im Jahr 2024. Wieso, dass diese Fälle zugenommen haben, darüber kann Bianca Gähweiler, Mediensprecherin von der Schaffhauser Polizei, nur spekulieren.
3: Vielleicht ist es einfach so, dass die Gesellschaft ruppiger geworden ist, dass man vielleicht weniger Anstand hat gegenüber Personen in Uniform. Aber warum das wirklich die Fallanzahl so hoch momentan ist, das können wir nicht genau belegen.
1: Um die eigenen Leute so gut wie möglich zu schützen, geht niemand allein auf eine Patrouille.
3: Im Normalfall sind unsere Polizisten und Polizisten immer das Zweite auf Patrouille, rücken auch das Zweite an einen Einsatz aus. Wenn wir aber schon im Vorfeld wissen, dass es eine Person involviert, wo es vielleicht ein bisschen brenzlig könnte werden, wo man vielleicht schon kennt von vorhergehenden Vorfällen, dann kann es auch sein, dass man eine zweite Patrouille oder vielleicht sogar eine dritte Patrouille bereits schon an Einsatzort von Anfang an ausrücken lässt.
1: Das sagt die Mediensprecherin von der Schaffhauser Polizei, Bianca Gähweiler. Verhindern lässt sich Delikt gegen Polizistinnen und Polizisten damit aber trotzdem nicht.

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0: Einer von seinen ersten, der Baschi, mit «Dies Lied» aus dem Jahr 2004. Und wenn ich jetzt aus dem Studiofenster schaue, dann ist aktuell wieder trocken, aber es kommt wahrscheinlich nochmal.
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0: Ja, und den Wettercheck, den machen wir heute mit dem Ralf Rickli. Ich habe es gesagt, Ralf, es hat schon zum Teil geregnet im Raum Schaffhausen. Wie sieht es denn heute Nachmittag aus? Muss man da nochmal mit Gewitter rechnen?
2: Voraussichtlich gibt es nochmal einzelne Gewitter. Ja, betone einzelne Gewitter, weil es sind so Zellen, kleinräumige Zellen, die aus Nordwesten vom Schwarzwald herkommen, über Schaffhausen reinziehen, ins Zürich-Biet gehen und im Zürich-Oberland dann noch fertig sind. Das ist so ein Szenario. Vorher, jetzt zwischen dem Mittag und etwa um 3 Uhr am Nachmittag, sollte das weitgehend trocken sein, zum Teil auch ordentlich Sonne gibt es aktuell, Temperatur 19, den Nachmittag bis 23 Grad und dann eben zeitweise ein recht gut Schrägen, 10 Minuten, Viertelstunde und dann ist der Spuck wieder durch und so vom Abend um 7 Uhr, allenfalls 8 Uhr, ist das Wetter trocken.
0: Also das klingt auch schon, wie du angekündigt hast, danach, dass jetzt da nur ein kurzes Gewitter ist. Also viele, die sich auf eine Abkühlung oder temperaturmässig gefreut haben, die müssen jetzt stark sein, weil es sieht jetzt, der Sommer kommt wieder zurück eigentlich, kann man sagen.
2: Ja, der Sommer kommt wieder zurück oder hat nur so einen kleinen Einbruch. Einbruch bedeutet eben vor allem Temperaturrückgang, vor allem in der Höhe heute. Die Nullgrenze kommt kurzfristig auf etwa 3300 runter und steigt dann vom Morgen an bis am Wochenende wieder gegen 4300. Das ist das, was in der Höhe passiert. Und unten aus geht Temperatur säuferli, ob sie jetzt der Donnerstag ist ein trockener, ein sehr, sehr sonniger Tag. Vielleicht hat es am Morgen kurz am Rhein noch ein bisschen Nebel. Sonst ist aber nicht sehr viel los. Und die Temperatur geht obsi um auf etwa 25 Grad.
0: Und jetzt habe ich auch gelesen, du schickst uns einmal das Wetter. Da steht ein Satz drin, die Trockenheit zieht sich bis mindestens Mitte Juli hin. Was bedeutet das, Ralf? Also gibt es keinen Regen bis dann oder hat das mehr mit allgemeiner Trockenheit zu tun?
2: Das hat vor allem allgemein mit der Trockenheit zu tun. Das Szenario ist das, dass wir am Freitag einen Streifschuss überkommen von einer Kaltfront, einer schwachen Kaltfront. Die bringt Wolkenfelder eingelagert, kann so mal ein kurzes Netz, 1-2 mm geben und dann ist der Spuck durch. Und dann sind wir beim Wochenende, Samstag, Sonntag, vorwiegend sonnig, trockene Abend und Temperatur bis 30 Grad. Und dann kommen wir dann eben in die nächste, die erste ganze Juliwoche hinein. Dort gibt's so Mitte Woche mal ein Szenario, dass der eine oder andere Cumulus mal könnte ein bisschen Regen bringen. Summa summarum bleibt's aber warm und die Temperatur leitet säuferlich wieder zu und kommt dann wieder in die Grössenordnung 30, 33 Grad. Und bis auf Mitte Monat, also irgendwo zwischen dem 10. und 15. Juli, gibt es Anzeichen, dass es wieder bis 35 Grad könnte geben. Fazit, die Trockenheit, die wir bis jetzt hatten und jetzt mal kurz unterbrochen ist worden durch den Regen, das ist nur ein kurzes Intervall und die Trockenheit dauert da, hat dann eben auch Auswirkungen auf den Pegel vom Rhein. Der wird dann früher oder später wieder sinken und ja, dann ist dann gefragt, wie lange das der Rhein überhaupt noch schiffbar ist.
0: Das also noch etwas gelernt vom Ralf Rickli, also Trockenheit bis ungefähr Mitte Juli. Das war die Aussicht vom Ralf Rickli vom Meteortest. Es wird also wieder sonnig.
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0: förderungsbedürftig ist. Beim Wettbewerb sind insgesamt 47 Projektbeiträge eingereicht worden. Das Siegerprojekt soll am 17. August der Öffentlichkeit vorgestellt werden. Im Thurgau hat die Zahl der Landwirtschaftsbetriebe im letzten Jahr erneut abgenommen. Biobetriebe haben hingegen zugenommen. Das teilt der Kanton Thurgau mit. Anfang des letzten Jahres gab es im Thurgau 2347 Landwirtschaftsbetriebe und Tierhaltungen. Das sind fast 50 weniger als im Vorjahr. Die Landwirtschaftsfläche hat allerdings sogar um 3,3% zugenommen. Weiter hat der Kanton Thurgauer Landwirte im letzten Jahr mit rund 100 Millionen Franken subventioniert. Die Gemeinde Ischens ruft zum Wassersparen auf, das ist der Webseite der Gemeinde zu entnehmen. Weil es in den letzten Wochen wenig geregnet hat, bestehe aktuell eine akute Wasserknappheit. Die Bevölkerung soll deshalb auf das Waschen von Autos und das Befüllen von Pools verzichten. Zudem sollen Rasenflächen nicht mehr bewässert werden. In Eglisau hat der Gemeinderat die Referate neu verteilt. Seit heute hat der Gemeinderat zwei neue Mitglieder. Es handelt sich um den parteilosen Christoph Hagedorn und Michael Fiebig von der GLP. Hagedorn übernimmt nun das Ressort Bau und Planung. Fiebig wird neuer Sozialreferent. Das ist dem Newsletter von Eglisau zu entnehmen. Gemeindepräsident von Eglisau bleibt Roland Ruckstuhl von der FDP. Er ist für die Finanzen zuständig.
1: Das Wetter in der Region Schaffhausen. Es ist aktuell trocken und es sollte jetzt auch noch ein bisschen trocken bleiben bis ungefähr am 3. Dann kann es nochmal kommen, gewittern. Temperatur aktuell bei 21 Grad. Morgen, da ist es mehrheitlich trocken. Es hat ein paar Wolkenfelder rum, aber es scheint schon wieder recht Sonne. Darum gibt es morgen Höchsttemperaturen von bis zu 27 Grad. Dann schauen wir noch auf die Strasse im Radio Mono Sendegebiet. Da habe ich eine Meldung von der H7 Winterthur zu Winterthur, Wülflingerstrasse bis General Gisonstrasse zwischen der Schützenstrasse und der Technikstrasse. Dort stauen es wegen Verkehrsüberlastung. Kommen gut und sicher an euer Ziel. Ja, und dann ist heute eine Meldung reingekommen vom US-Sänger Victor Willis. Er ist im Alter von 74 gestorben, wenn ihr jetzt den Namen euch nicht sagt. Leadsänger von The Village People. Und wenn ihr euch fragt, welcher von denen? Der Cop. Das ist der Victor Willis. Er sei nach kurzer, schwerer Krankheit verstorben, hat seine Frau auf Facebook geschrieben. Woran das er gestorben oder was er gehabt hat, das ist nicht bekannt, das hat sie nicht geschrieben. Aber wir hören darum jetzt nochmal zu Ehre von Victor Willis, The Village Peoples, mit dem bekanntesten Song wahrscheinlich, YMCA. Am Mikrofon heute Mittag, Thomas Miersch. Kann man auch ein bisschen mitsingen, mit

0: You meet somebody von der Schola Amma. Haben wir hier gehört. 41 Minuten ab der 12 Uhr haben wir es. Der Platz vom VK-Tipp.
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0: Briefmarken, Comics oder Schallplatten, je nachdem schlägt ein Sammlerherz höher. Bei der Ruth und dem Jörg Niffeler ist es aber Kunst im Kleinformat, wo sie begeistert. Mittlerweile haben sie über 200 Projekte zusammengetragen. Rund 100 davon sind aktuell in der Webikus Kunsthalle Schaffhausen ausgestellt. Welche Künstler hinter den kleinen Werken stehen und was die Ausstellung alles zu bieten haben, das erfahrt ihr jetzt im VK-Tipp von Marcia Strom.
2: Ob aus Beton gegossen, aus Papier gemacht oder mit Kleberli geformt, die Ausstellung ist vielseitig. Sammlerpaar Ruth und Jörg Niffeler aus Erschfeld im Kanton Uri sammeln schon seit vielen Jahren Kunst im Kleinformat. Wie der André Bless vom Kuratorenteam der Kunsthalle Webikus sagt.
3: Die haben seit 30 Jahren haben die angefangen, Mülltippel zu sammeln. Das heisst, sie haben Künstler eingeladen, Kunstobjekte für ihre Sammlung zu kreieren. In einer Auflage von 5 Exemplaren.
2: Nummer 1 von diesen 5 Editionen haben sie in ihre Sammlung aufgenommen. Und genau die ist jetzt in der Kunsthalle Webikus Schaffhausen zu sehen. Speziell ist, alle Werke sind im Kleinformat. Etwas, das in der Schweiz ziemlich einzigartig ist. Hinter den Objekten stehen bekannte Künstler wie der Roman Signer, Ingeborg Lüscher oder Maya Bringulf. Sie wohnt und arbeitet in Zürich, hat aber Schaffhauser Wurzeln.
3: Sie ist bekannt für ihre sehr also eigenwillige, oft ein bisschen sperrige Gebilde aus alltäglichen Materialien, wie zum Beispiel das monumentale Hängegebilde, wo im Erdgeschoss hängt, aus Steinblöcken, wo in Wirklichkeit aber aus ganz leichtem Material aus Styropor sind.
2: Das ist eins von ihren Werken. Mit ihrer Kunst will Maya Bringulf zum Denken anregen und manchmal auch ein bisschen irritieren. Sie und der Vincent Koller haben zudem ein Privileg. Ihre Werke werden in je einem eigenen Raum präsentiert.
3: Auch er beschäftigt sich mit alltäglichen Gegenständen, wo er ziemlich lustvoll in Malerei übertreibt oder übersetzt. Bei ihm ist immer auch so ein Prise Humor mit dabei. Seine Werke sind selten da, wo sie vorgehen. Sie sehen es. Zum Beispiel Tischplatten. So Bilder, also grosse Bilder an der Wand, die sehen das wie einfach rohe Tischplatten. Sie sind aber nicht aus Holz, sondern sind malerisch imitiert auf Leinwandstoff.
2: Der Vincent Koller ist in Nyon geboren und lebt heute in Lausanne. Die Ausstellung Edition 5 Erstfeld, Maya Bringulf, Vincent Koller in der Kunsthalle Webikus Schaffhausen laufen bis am 19. Juli. Offen ist sie vom Donnerstag bis am Sonntag.

0: Marshall mit Let It Rain. Ja, geht ein bisschen passend zum heutigen Wetter. Während gestern Morgen das Ausscheiden von Holland und Deutschland an der Fußball-Weltmeisterschaft ein grosses Thema war, hat es in der Nacht auf heute keine grosse Überraschung gegeben. Unter anderem ist Frankreich souverän mit einem 3-0-Sieg gegen Schweden in die Achtelfinals eingezogen. Ausgeschieden sind gestern Abend trotzdem ein Schweizer, und zwar bis im allerletzten Auftritt im Tennis-Grand-Slam-Turnier von London. Das ist unter anderem das Thema in der Morgenshow beim Samuel Peter. Wir lassen nochmal rein.
1: Stan Wawrinka hört Ende Jahr auf mit Tennis und ist gestern darum das allerletzte Mal am Grand Slam Turnier von Wimbledon antreten. In über 4 Stunden verliert der Marathon Stan gegen den Italiener Matteo Berrettini. Im Abschiedsinterview hat der Stan auf Englisch gesagt auf dem Platz, er sei dankbar für alles, vor allem für den Support, und er hätte sich keinen schöneren Wimbledon Abschied können vorstellen.
2: I'm grateful and I would like to thank everybody because I could have dreamed of a better goodbye, so thank you so much for the support.
1: Die Schweizer Tennislegende nimmt Abschied von Wimbledon. 2 Schweizerinnen sind aber immer noch im Turnier mit dabei. In der 2. Runde die Belinda Bencic, die heute spielt, und die Viktoria Golubic, die dann wahrscheinlich morgen wieder dran ist. Seit gestern ist die Gemeindeverwaltung von Dachsen mit einer ganz speziellen Fotografie geschmückt. Von der Fotografin Irene Rüfenacht, die ihr halbes Leben zu Dachsen verbracht hat. Für den Gemeindepräsident Urs Schweizer ist es eine Ehre, jetzt so eine Fotografie in der Gemeindeverwaltung aufzuhängen.
3: Ich würde sagen, das ist schon ganz speziell so eine grosse Künstlerin dürfen im Dorf zu haben und einfach auch in dem Fundus zu sehen, was sie alles geschafft hat.
1: Ein ausführlicher Blick auf die Fotografin Irene Rüfenacht, die im Oktober 2024 gestorben ist, gibt es in meinem Beitrag jederzeit online auf radiomono.ch oder auch mit unserer Handy-App zum Nachlesen. Und über 900'000 Berufs- und Freizeitunfälle sind im letzten Jahr gemeldet worden. Vor allem mehr Fälle hat es in der Freizeit gegeben, das zeigt die neueste Unfallstatistik. Das vor allem wegen Sport oder allgemein Outdoor-Aktivitäten, die beliebter geworden sind. Das hat der Alois Fessler von der Unfallversicherung SSU
4: Der letzte Jahr ist, dass sich insbesondere Unfälle rund um Haus und Garten stärker zunimmt und auch Unfälle beim Reisen und bei Aufenthalt von aussen.
1: Also haben Unfälle gerade beim Wandern in den letzten 5 Jahren um gut 30% zugenommen. Dafür sind Arbeitsplätze grundsätzlich sicherer geworden, so die Unfallstatistik. Das unter anderem alles Thema heute in der Morgenshow. Jetzt wünsche ich weiterhin gute Unterhaltung hier bei uns und weiterhin ganz einen guten Mittwoch. Yeah.

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1: Am Mikrofon Corinna Zurkinden. In der Nacht auf heute sind heftige Unwetter über die Schweiz gezogen. Straßen und Keller wurden überflutet und Flüge umgeleitet. Michel Howald mit Einzelheiten.
2: Über 25'000 Mal hat es geblitzt, sinnflutartig hat es geregnet in der Schweiz. Wegen der schweren Unwetter sind 70 Flüge am Flughafen Zürich gestrichen oder umgeleitet worden. Ein Haufen Passagiere sind über Nacht am Flughafen gestrandet. Im Kanton Uri ist es zu Murgang gekommen, Bäche sind überflutet und ein Blitzeinschlag hat einen Brand ausgelöst. Am heftigsten hat es die Innerschweiz und den Kanton Zürich getroffen. In Zürich sind die Einsatzkräfte 700 Mal ausgerückt.
1: Michel Howald. Seit genau 30 Jahren schreibt das Gleichstellungsgesetz die Gleichbehandlung von Frauen und Männern im Berufsleben vor. Zwar habe das Gesetz Fortschritte gebracht, sagt Victoria Lange-Gomez von der Gewerkschaft Unia. Trotzdem bestehe weiterhin Handlungsbedarf. Frauen verdienen in der Schweiz im Durchschnitt noch immer rund 1'300 Franken pro Monat weniger als Männer.
3: In der Schweiz verdienen Frauen immer noch leider deutlich weniger als Männer. Etwa 45% von diesen Unterschieden können nicht erklärt werden. Das heisst, eigentlich handelt es sich hier um direkte Diskriminierung.
1: Deshalb brauche es verbindliche Vorgaben, damit Unternehmen eine Lohngleichheit garantieren müssen. So die Forderung. Der Jugendliche, der 2024 in Zürich einen orthodoxen Juden mit einem Messer lebensgefährlich verletzt haben soll, hat vor dem Jugendgericht in Dielsdorf die Aussage verweigert. Auf die Fragen des Richters antwortete der heute 16-Jährige lediglich mit den Worten «keine Aussage». Aus den Akten geht laut Gericht hervor, dass der Beschuldigte gehofft haben soll, nach der Tat von der Polizei erschossen zu werden, um, Zitat, ins Paradies zu gelangen. Die Jugendanwaltschaft fordert für den Jugendlichen einen Freiheitsentzug von einem Jahr, die Maximalstrafe für einen 15-Jährigen, sowie verschiedene Schutzmaßnahmen wie Betreuung, Therapie und eine Unterbringung. Amnesty International fordert angesichts schwerer Menschenrechtsverletzungen im sudanesischen Bürgerkrieg eine internationale Schutztruppe. Diese müsse unabhängig sein und über ausreichende Mittel verfügen, teilte die Organisation bei der Vorstellung eines neuen Berichts mit. Darin werden der Miliz RSF Massaker, Folter, sexuelle Gewalt und ethnische Vertreibungen bei der Eroberung der Stadt Al-Fashir in Nord-Darfur vorgeworfen. Grundlage sind Aussagen von Überlebenden, Ärzten und Helfenden sowie die Auswertung von Video- und Online-Material. Drei RSF-Kommandeure konnten laut Bericht identifiziert werden. Amnesty fordert zudem, Völkerrechtsverbrechen auch international zu verfolgen.
4: Das Wetter in der Region Schaffhausen heute Nachmittag. Es ist aktuell trocken, noch ungefähr bis um 3. Nach der 3 kann es nochmal gewittern, das bei Temperaturen von rund 22 Grad. Vom Gewitter nicht mehr spürbar ist es morgen. Morgen bleibt es mehrheitlich trocken. Es hat ein paar Wolkenfelder rum, aber es gibt mehrheitlich Sonnenstrahlen. Temperaturen morgen Morgen um die 15 Grad. Im Verlauf vom Tag kann es bis zu 27 Grad gehen. Dann schauen wir auf die Straße im Radio 100 Sendegebiet. Da sieht es weiterhin gut aus. Keine Störungen oder Stocker bei mir auf dem Schirm. Falls ihr doch was seht, meldet euch doch auf der gratis Verkehrshotline 0800 91 5 und 3x0. Beringen hat letztes Jahr überraschend positiv abgeschlossen, also finanziell gesehen. Und darum gibt es, da zeigt die Jahresrechnung, und darum ist es auch unerwartet das Tempo gewesen, mit dem der Beringer Einwohnerrat die Jahresrechnung diskutiert hat. Grosse Diskussionen hat es aber keine gegeben. Sehr zur Freude vom Beringer Gemeindepräsident. Nein, gesehen, jetzt habe ich da Finanzreferent, habe ich sagen, Kopf, wir müssen eben lesen, was man aufgeschrieben hat. Und darum suchen wir da jetzt einen durcheinander. Ah, jetzt. Grosse Diskussion hat es aber keine gegeben. Sehr zur Freude vom Beringer Finanzreferenten Fabian Hell. Excuse.
5: Dass nicht viele Fragen kommen, ist sicher mal ein positiver Punkt, dass der Gemeinderat bei den Kommentaren mal vielleicht vieles richtig gemacht hat. Von dort her gesehen ist es mal nachvollziehbar gewesen. Es war leicht positiv gewesen, auch vom gesamten Abschluss. Also dann ist der Finanzreferent natürlich zufrieden.
4: Was neben der Jahresrechnung gestern im Einwohnerrat diskutiert worden ist, darüber berichten wir gerade in ein paar Minuten. Und ich schaue, dass ich zukünftig meine Computermaus besser im Griff habe.

0: Noemi Beser mit «Hear Me» haben wir gerade gehört. 11 Minuten ab der 1. Gestern Abend, da ist es im Einwohnerrat Behringen da gar nicht lang diskutiert worden. Ein Traktandenpunkt nach dem anderen ist da durchgerasselt worden und so ist am Ende von der Sitzung bekannt geworden. Die nächste Einwohnerratssitzung fällt aus. Ja, im Gemeinderat sind die Vorlagen ausgegangen. Der Einwohnerrat hätte schon alle abgearbeitet. Trotz dem Tempo und der Harmonie gestern im Behringer Einwohnerrat hat es doch auch eine wichtige Vorlage gegeben. Die Jolanda Gussmann mit den Einzelheiten.
1: 7 Punkte sind auf der Traktandenliste gewesen. All die hat der Behringer Einwohnerrat zügig abgehandelt. Am ehesten für Diskussionen gesorgt, hat da dabei der Kredit für die geplante Aufstockung vom Kindergarten Gellerstrasse. Schlussendlich hat sich aber der Rat einstimmig für das Projekt ausgesprochen. Für den SVP-Einwohnerrat Roman Schlatter ist der Fall klar.
2: Die Kosten sind natürlich horrend, wie meistens, wenn man etwas baut von der öffentlichen Hand. Aus unserer Sicht ist aber die Vorlage ausgewogen und zweckmässig.
1: Knapp 1 Million Franken sind für die Aufstockung und Sanierung vom Dach gedenkt. Dabei soll das marode Dach durch ein neues ersetzt werden. Wie der Roman Schlatter sieht auch der SP-GLP-Fraktionssprecher und GLP-Einwohnerrat Beat Knecht Handlungsbedarf.
3: Das ist ein Gebäude aus den 60er Jahren. Heutzutage mit integrativer Förderung hat es diverse Funktionen, die sind in dieser Struktur noch nicht angepasst. Und für uns ist die Kombination im Zusammenhang mit der Dachsanierung auch gerade der Zeitpunkt dran, dass man jetzt die notwendige Massnahme macht.
1: Seit dem 2024 steht auf dem Areal vom Kindergarten ein Container. Der ist aber nur als Übergangslösung gedacht. Mit dem Jahr im Einwohnerrat kommt jetzt die Kreditvorlage für den Kindergarten Gellerstrasse im September vor das Volk. Bei einem Jahr sollte innerhalb von 5 Wochen in der Sommerferien 2027 fertig gebaut werden. Sportlich haben die Stimmen den Zeitplan für die Arbeiten genannt. Dem stimmt der zuständige Gemeinderat Roger Walter zu. Falls sie nicht rechtzeitig bis nach der Sommerferien fertig werden würden, kommt es darauf an, was genau noch nicht fertig wäre.
4: Natürlich, ein Dach muss drauf sein, die Gebäude müssen zu sein. Es sollte keine, wie soll ich sagen, lärmende Arbeiten mehr haben, wo da noch grosse Maschinen und müssen auf dem Platz sein. Wenn es jetzt so wäre, dass jetzt in den ersten Wochen, wo die Kindergärtner kommen, vielleicht noch irgendwie 2-3 Tage braucht, dann kann man auch sagen, dass man zum Beispiel mit den Kindergärtnern irgendetwas macht, dass man zum Beispiel in den Wald geht, was auch immer. Es gibt schon Möglichkeiten.
1: Er ginge aber davon aus, dass sie das in der geplanten Zeit schaffen würden. Dafür muss aber zuerst noch die Behringer Stimmbevölkerung im Projekt Kindergarten Gellerstrasse zustimmen. Ebenfalls auf der Traktandenliste ist die Jahresrechnung 2025 von der Gemeinde gestanden. Kein einziger Rechnungspunkt ist in der Sitzung beanstandet worden. Für den Finanzreferent Fabian Hell Grund zur Freude.
5: Dass nicht viele Fragen kommen, ist sicher mal ein positiver Punkt, dass der Gemeinderat bei den Kommentaren mal vielleicht vieles richtig gemacht hat. Von dort her gesehen ist es mal nachvollziehbar gewesen. Schlicht positiv gewesen, auch vom gesamten Abschluss. Also dann ist der Finanzreferent natürlich zufrieden.
1: So ist auch die Jahresrechnung 2025 mit 12 Ja-Stimmen vom Einwohnerrat einstimmig angenommen worden. Die Gemeinde Behringen hat letztes Jahr mit einem Gewinn von rund 710'000 Franken abgeschlossen. Damit ist das Ergebnis rund 1,2 Millionen besser ausgefallen als erwartet. Der Gemeinderat begründet das mit höheren Steuereinnahmen durch natürliche und juristische Personen und den Einnahmen aus der direkten Bundessteuer.

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0: Avenue, auch schon 20-jährig, Fairy Tale Gone Bad, haben wir gerade gehört. Und ich bin mir sicher, ein paar von euch haben schon ein paar WM-Spiele verfolgt. Unter anderem vielleicht auch die USA. Und eine grosse Person oder eine, die halt gerne in der Öffentlichkeit steht, ist bis jetzt noch nicht auftaucht an der Weltmeisterschaft. Ja, es ist nämlich befürchtet worden von den Kritikern von Donald Trump, dass er könnte aus der WM eine Trump-Show machen. Das ist aber rausgeblieben. Er interessiert sich irgendwie doch nicht so ein bisschen für Fußball. An sich hätte ja Donald Trump wollen die 250 Jahre vier von den USA ganz eng mit der WM zusammen feiern wollen. Jetzt Tina Eck aus den USA von der Deutschen Presseagentur. Wo ist er denn? Wo steckt der Donald Trump?
1: Ja, Trump ist in der Tat unsichtbar bei dieser WM und dabei wollte er das ganze Turnier zu seiner ganz persönlichen Veranstaltung machen, zur großen Party. Immerhin hat er ja nun den FIFA-Friedenspreis auch gekriegt, aber Trump kam noch nicht mal zum Eröffnungsspiel der USA gegen Paraguay in Los Angeles und man hat ihn noch in keinem Stadion irgendwo entdecken können.
0: Wieso eigentlich? Wieso lässt er sich nicht in irgendein Stadion blicken? Da keine Lust auf Fußball.
1: Ja, Termingründe vielleicht. Da gab es den G7-Gipfel in Frankreich und viel Iran. Kriegskram. Allerdings hatte all das ihn nicht davon abgehalten, zu seinem Geburtstag hier in Washington einen riesen Käfigkampf vorm Weißen Haus zu veranstalten. Da stand er dann im Mittelpunkt, so wie er es liebt. Im Stadion könnte er vielleicht untergehen oder gar bebuht werden. Vielleicht gibt es auch Sicherheitsbedenken. Immerhin gab es ja schon so einige Attentatsversuche und Attentatspläne. Auf jeden Fall bleibt Trump unsichtbar.
0: Also er genießt ja durchaus schon und darum drängt sich natürlich auf, die Frage auf, wird er denn beim Endspiel, also beim WM-Final, auftauchen? Muss er ja fast.
1: Ja, beim Finale dann kann Trump natürlich wieder glänzen, denn da kommen dann die ganz, ganz hohen Einschaltquoten und da kann er den Pokal überreichen auf einer Schaubühne. Das wird dann wieder großes Kino, ein großer Trump-Moment, ein Bad in der Menge vor allen Kameras der Welt, so wie er es liebt. Und außerdem findet das Endspiel im MetLife Stadion in New Jersey statt, also ganz in der Nähe von New York, wo Trump ja eigentlich zu Hause ist. Könnte also bis zum 19. Juli dauern, bis Trump bei der WM irgendwo auftaucht.
0: Also wird es dann am WM-Final wahrscheinlich die große Trump-Show geben mit seinem Assistent und gutem Freund, FIFA-Präsidenten Gianni Infantino.

0: Jetzt ist es 13:30 Uhr, Zeit für die Regionalnachrichten, die gibt es vom Maximilian Wickenhauser.
1: Beim Schulhaus Kreuzgut im Schaffhauser Herblingen-Quartier soll ein neuer Dreifach-Kindergarten gebaut werden. Wie der Schaffhauser Stadtrat heute mitteilt, hat er sich nun für ein Siegerprojekt entschieden. Die Architektin Agnieszka Slota aus Dübendorf hat mit dem Projekt Baumhaus gewonnen. Der Neubau ist nötig, weil der Doppelkindergarten Kreuzgut sanierungsbedürftig ist. Beim Wettbewerb sind insgesamt 47 Projektbeiträge eingereicht worden. Das Siegerprojekt soll am 17. August der Öffentlichkeit vorgestellt werden. Im Thurgau hat die Zahl der Landwirtschaftsbetriebe im letzten Jahr erneut abgenommen. Biobetriebe haben hingegen zugenommen. Das teilt der Kanton Thurgau mit. Anfang des letzten Jahres

0: Gemeinde zu entnehmen. Weil es in den letzten Wochen wenig geregnet hat, bestehe aktuell eine akute Wasserknappheit. Die Bevölkerung soll deshalb auf das Waschen von Autos und das Befüllen von Pools verzichten. Zudem sollen Rasenflächen nicht mehr bewässert werden. In Eglisau hat der Gemeinderat die Referate neu verteilt. Seit heute hat der Gemeinderat zwei neue Mitglieder. Es handelt sich um den parteilosen Christoph Hagedorn und Michael Fiebig von der GLP. Hagedorn übernimmt nun das Ressort Bau und Planung. Fiebig wird neuer Sozialreferent. Das ist dem Newsletter von Eglisau zu entnehmen. Gemeindepräsident von Eglisau bleibt Roland Ruckstuhl von der FDP. Er ist für die Finanzen zuständig.
1: Das Wetter in der Region Schaffhausen heute, es ist aktuell noch trocken. Ab dem 3 kann es dann wieder quittern und nochmal so zünftig nass werden. Morgen sehen wir von dem nichts. Morgen gibt es einen Mix zwischen Sonne und Wolken, wobei die Sonne hier den dominanteren Part spielt und darum steigen auch die Temperaturen. Am Morgen noch bei 15 Grad, morgen Nachmittag gibt es eine Höchsttemperatur von rund 27 Grad. Dann schauen wir auf die Straße im Radio Mund. Schauen wir auf die Straße im Radio Mono Sendegebiet. Da sieht es gut aus. Keine Störung oder Stocker bei mir auf dem Schirm. Ich komme da so störungsfrei vorwärts. Ich wünsche euch eine ganz gute Fahrt. Und in der nächsten halben Stunde gibt es neue Musik. Und zwar vom Alex Groth aus Frauenfeld. Gar nicht weit von da. Lassen wir uns auch gerade als nächstes am Mikrofon und die nächste halbe Stunde. Wenn nicht abkratzt, Jonas Michels, excuse me.

0: Chris de Sarandi mit Good Old Days. Und jetzt gibt's Musik aus dem Kanton Thurgau, genau gesagt von Frauenfeld, mit dem Alex Goth.
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0: Ja, der Alex Goth macht seit über 20 Jahren Musik und seit über 10 Jahren schon mit seinem eigenen Projekt unterwegs. Er ist laut dem Internet schätzungsweise 47, kommt aus Frauenfeld und heisst eben Alex Goth, wobei der Nachname gleich geschrieben wird wie das englische Wort für gut, also good. 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Trust yourself. In der Region Schaffhausen nicht so verbreitet ist der Name von dort, wo er herkommt, ist aber alles andere als unbekannt. Das hat der Alex schon mal vor 3 Jahren bei einem Live-Besuch in der Radio Mund und Morgenshow beim Samuel Peter erzählt.
2: Ja, es ist so lustig. Ich sage jetzt mal, östlich von Frauenfeld, wo ich herkomme, ist es klar, ist der Alex Goth. Mein Bürgerort ist Mels, Sarganserland, und dort ist es einfach klar, dort wimmelt es von Goth. Und westlich von Frauenfeld ist es oft Gold, Gut, Rot, wird einmal auch verstanden. Nein, es ist Gut. Und in Deutschland bin ich der Alex Goth.
0: Der Alex hat seine Karriere etwa mit 16 losiert, wo er mit seiner ersten Schülerband angefangen hat, Musik zu machen. Während knapp 20 Jahren war er dann in den verschiedensten Bands gewesen, als sogenannte Sideman, die vor allem unterstützt hat.
2: Gitarrist und Backing Vocals zuständig jetzt in meinem Fall. Und da sind verschiedenste Bands. Ob jetzt das Soul- und Funk-Cover-Band ist, bis zu Chanson auf Mundart, bis zu sogar Trip-Hop oder auch Hardrock habe ich glaub, wirklich alles durchgemacht. Und das beschreibt mich auch ziemlich gut. Mein Herz schlägt aber grundsätzlich für das, was ich jetzt mache. Das ist so ein bisschen Bluesrock mit Soul-Einschlag, Classic Rock.
0: Schnell hat er dann ein paar befreundete Musiker zusammentrommeln und seit mittlerweile gut 13 Jahren gibt es Bandprojekt Alex Goth. Schon eins der Highlights war dann sicher 2019, wo der Alex Goth-Song Good Times der Titelsong war bei der Playlist My Switzerland, und zwar im Onboard Entertainment System von der Fluggesellschaft Swiss. Jetzt müssen wir vorbereitet sein. Das ist der Ton dazu. Let's

Und jetzt gibt's neue Musik vom Alex Goth, und zwar If Karma Was She. Das ist der heutige Swiss Mate.

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1: Das ist der Werbeblock, noch 12 Minuten, dann ist es 2. Und die nächste Rubrik, der ist heute ein bisschen länger, darum brauche ich doch ein bisschen länger zum Ansagen. Zuerst möchte ich aber noch einen Aufruf starten an euch da draussen. Und zwar für den kommenden Freitag. Kommenden Freitag, da spielt ja die Schweizer Nationalmannschaft am Morgen am 5. 16-Finalspiel gegen Algerien. Und unter anderem eben in der Hopfenstube in der Stadt Schaffhausen oder auch im Green Duck kann man, wenn man es sich reserviert, also wenn man reservieren tut, den Match als Public Viewing schauen oder auch zu Thiessenhofen. Und jetzt nimmt es mich Wunder da raus, falls ihr privat euch trefft, um so ein Public Viewing durchzuführen, dann schickt uns doch Fotos, Sprachnachrichten am Freitag in die Sendung. Samuel, Peter und ich sind dann unterwegs und möchten möglichst viele Eindrücke von euren Public Viewings zu Hause haben, unter anderem auf WhatsApp 079 633 44 22 könnt ihr euch Fotos von eurem privaten Public Viewing schicken und dann nehmen wir die mit einbauen. Und jetzt gibt es noch unsere Rubrik, ich kann nicht mehr reden, merkt ihr das? Ich brauche eine Pause, darum gehe ich jetzt in eure Pause. Jetzt gibt es unsere Rubrik, und zwar «Song of my life» von der Isabel. Und sie hat sich eben den Michael Jackson mit «Don't stop till you get enough» gewünscht. Und der geht sehr, sehr lang. Und darum lassen wir den jetzt noch kurz vor Schluss. Ich gehe jetzt in die Pause. Nachher gibt es Musikbox. Wir hören uns wieder ab dem 4.
2: Hey zusammen. Hallo zusammen. Hallo zusammen. «Song of my life».
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4: «Song of my life».
5: Der Song, der erinnert mich immer an meine Trainingseinheiten zu Hause.
6: Der zieht mich einfach auf die Tanzfläche.
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10: Hallo zusammen, ich bin Isabel und mein «Song of my life» ist «Don't stop till you get enough» von Michael Jackson, weil der erinnert mich an früher, weil ich einmal noch mit dem Kassettenrekorder im Zimmer gesessen bin und den aufgenommen habe, weil der im Radio gelaufen ist.
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1: Am Mikrofon Corinna Zurkinden. In der Nacht auf heute sind heftige Unwetter über die Schweiz gezogen. Straßen und Keller wurden überflutet und Flüge umgeleitet. Michel Howald mit Einzelheiten.
2: Über 25'000 Mal hat es geblitzt, sinnflutartig hat es geregnet in der Schweiz. Wegen der schweren Unwetter sind 70 Flüge am Flughafen Zürich gestrichen oder umgeleitet worden. Ein Haufen Passagiere sind über Nacht am Flughafen gestrandet. Im Kanton Uri ist es zum Murgang gekommen, Bäche sind überflutet und ein Blitzeinschlag hat einen Brand ausgelöst. Am heftigsten hat es die Innerschweiz und den Kanton Zürich getroffen. In Zürich sind die Einsatzkräfte 700 Mal ausgerückt.
1: Michel Howald. Seit genau 30 Jahren schreibt das Gleichstellungsgesetz die Gleichbehandlung von Frauen und Männern im Berufsleben vor. Zwar habe das Gesetz Fortschritte gebracht, sagt Victoria Lange-Gomez von der Gewerkschaft Unia. Trotzdem bestehe weiterhin Handlungsbedarf. Frauen verdienen in der Schweiz im Durchschnitt noch immer rund 1'300 Franken pro Monat weniger als Männer.
3: In der Schweiz verdienen Frauen immer noch leider deutlich weniger als Männer. Etwa 45% von diesen Unterschieden können nicht erklärt werden. Das heisst, eigentlich handelt es sich hier um direkte Diskriminierung.
1: Deshalb brauche es verbindliche Vorgaben, damit Unternehmen eine Lohngleichheit garantieren müssen. So die Forderung. Der Jugendliche, der 2024 in Zürich einen orthodoxen Juden mit einem Messer lebensgefährlich verletzt haben soll, hat vor dem Jugendgericht in Dielsdorf die Aussage verweigert. Auf die Fragen des Richters antwortete der heute 16-Jährige lediglich mit den Worten «keine Aussage». Aus den Akten geht laut Gericht hervor, dass der Beschuldigte gehofft haben soll, nach der Tat von der Polizei erschossen zu werden, um, Zitat, ins Paradies zu gelangen. Die Jugendanwaltschaft fordert für den Jugendlichen einen Freiheitsentzug von einem Jahr, die Maximalstrafe für einen 15-Jährigen, sowie verschiedene Schutzmaßnahmen wie Betreuung, Therapie und eine Unterbringung. Amnesty International fordert angesichts schwerer Menschenrechtsverletzungen im sudanesischen Bürgerkrieg eine internationale Schutztruppe. Diese müsse unabhängig sein und über ausreichende Mittel verfügen, teilte die Organisation bei der Vorstellung eines neuen Berichts mit. Darin werden der Miliz RSF, Massaker, Folter, sexuelle Gewalt und ethnische Vertreibungen bei der Eroberung der Stadt Al-Fashir in Nord-Darfur vorgeworfen. Grundlage sind Aussagen von Überlebenden, Ärzten und Helfenden sowie die Auswertung von Video- und Online-Material. Drei RSF-Kommandeure konnten laut Bericht identifiziert werden. Amnesty fordert zudem, Völkerrechtsverbrechen auch international zu verfolgen.
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4: Das Wetter heute Nachmittag in der Region Schaffhausen. Es ist aktuell noch trocken in der Region Schaffhausen, aber es kann ab der 3 nochmal gewittern. Temperaturen aktuell bei 22 Grad. Im Verlauf vom Abend bleibt es dann trocken und das trockene Wetter zieht sich auch in morgigen Tag hinein. Morgen gibt es abwechselnd ein bisschen Wolken und sehr viel Sonnenstrahlen. Temperaturen am Morgen bei 15 Grad, Höchsttemperaturen morgen bei 27 Grad.

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1: Am Mikrofon Corinna Zurkinden. In der Nacht auf heute sind heftige Unwetter über die Schweiz gezogen. Straßen und Keller wurden überflutet und Flüge umgeleitet. Michel Howald mit Einzelheiten.
2: Über 25'000 Mal hat es geblitzt, sinnflutartig hat es geregnet in der Schweiz. Wegen der schweren Unwetter sind 70 Flüge am Flughafen Zürich gestrichen oder umgeleitet worden. Ein Haufen Passagiere sind über Nacht am Flughafen gestrandet. Im Kanton Uri ist es zum Murgang gekommen, Bäche sind überflutet und ein Blitzeinschlag hat einen Brand ausgelöst. Am heftigsten hat es die Innerschweiz und den Kanton Zürich getroffen. In Zürich sind die Einsatzkräfte 700 Mal ausgerückt.
1: Michel Howald. Seit genau 30 Jahren schreibt das Gleichstellungsgesetz die Gleichbehandlung von Frauen und Männern im Berufsleben vor. Zwar habe das Gesetz Fortschritte gebracht, sagt Victoria Lange-Gomez von der Gewerkschaft Unia. Trotzdem bestehe weiterhin Handlungsbedarf. Frauen verdienen in der Schweiz im Durchschnitt noch immer rund 1'300 Franken pro Monat weniger als Männer.
3: In der Schweiz verdienen Frauen immer noch leider deutlich weniger als Männer. Etwa 45% von diesen Unterschieden können nicht erklärt werden. Das heisst, eigentlich handelt es sich hier um direkte Diskriminierung.
1: Deshalb brauche es verbindliche Vorgaben, damit Unternehmen eine Lohngleichheit garantieren müssen. So die Forderung. Der Jugendliche, der 2024 in Zürich einen orthodoxen Juden mit einem Messer lebensgefährlich verletzt haben soll, hat vor dem Jugendgericht in Dielsdorf die Aussage verweigert. Auf die Fragen des Richters antwortete der heute 16-Jährige lediglich mit den Worten «keine Aussage». Aus den Akten geht laut Gericht hervor, dass der Beschuldigte gehofft haben soll, nach der Tat von der Polizei erschossen zu werden, um, Zitat, ins Paradies zu gelangen. Die Jugendanwaltschaft fordert für den Jugendlichen einen Freiheitsentzug von einem Jahr, die Maximalstrafe für einen 15-Jährigen, sowie verschiedene Schutzmaßnahmen wie Betreuung, Therapie und eine Unterbringung. Amnesty International fordert angesichts schwerer Menschenrechtsverletzungen im sudanesischen Bürgerkrieg eine internationale Schutztruppe. Diese müsse unabhängig sein und über ausreichende Mittel verfügen, teilte die Organisation bei der Vorstellung eines neuen Berichts mit. Darin werden der Miliz RSF Massaker, Folter, sexuelle Gewalt und ethnische Vertreibungen bei der Eroberung der Stadt Al-Fashir in Nord-Darfur vorgeworfen. Grundlage sind Aussagen von Überlebenden, Ärzten und Helfenden sowie die Auswertung von Video- und Online-Material. Drei RSF-Kommandeure konnten laut Bericht identifiziert werden. Amnesty fordert zudem, Völkerrechtsverbrechen auch international zu verfolgen.
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4: Das Wetter heute Nachmittag in der Region Schaffhausen. Es ist aktuell noch trocken in der Region Schaffhausen, aber es kann ab der 3 nochmal gewittern. Temperaturen aktuell bei 22 Grad. Im Verlauf vom Abend bleibt es dann trocken und das trockene Wetter zieht sich auch in morgigen Tag hinein. Morgen gibt es abwechselnd ein bisschen Wolken und sehr viel Sonnenstrahlen. Temperaturen am Morgen bei 15 Grad, Höchsttemperaturen morgen bei 27 Grad.

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1: Am Mikrofon ist Josh Wirsch. Die Eidgenössische Finanzkontrolle EFK wirft dem Bundesrat in einem Untersuchungsbericht vor, seine Abstimmungsinformationen seien teilweise lückenhaft. Bei 3 von 7 geprüften Vorlagen seien Prognosen zu den Abstimmungsfolgen mangelhaft gekennzeichnet gewesen. Die Finanzkontrolle empfiehlt, Vorhersagen in Abstimmungsbroschüren deutlich als Zukunftsprognosen zu deklarieren und transparenter zu gestalten. Der Bundesrat zeigt sich mehrheitlich einverstanden, lehnt es aber ab, der Bundeskanzlei eine prüfende Rolle dabei zu geben. Das Parlament des Kantons Jura fordert beim Bund eine Einreisesperre für den israelischen Sicherheitsminister Itamar Ben-Gvir. Mit 37 zu 16 Stimmen verabschiedete es eine entsprechende Resolution. Auslöser der Debatte war ein demütigendes Video, das Ben-Gvir im Mai von festgenommenen Gaza-Flottillenaktivisten veröffentlicht hatte, darunter auch Schweizer Staatsangehörige. Das jurassische Parlament kritisiert zudem die zurückhaltende Reaktion des Außendepartements. Frankreich und Irland haben Ben-Gvir die Einreise bereits verweigert. Bundesrat Albert Rösti hat heute im Luzerner Verkehrshaus beim traditionellen Sommermedienanlass des UVEC seine Departementsprioritäten bekräftigt. Sichere Stromversorgung und starke Verkehrsinfrastruktur. Das neue Verkehrspaket, Verkehr 45, sieht Investitionen von 56,5 Milliarden Franken vor für Bahn, Straße und Agglomerationen. Rösti zeigte sich überzeugt, dass die ausgewogene Vorlage mehrheitsfähig sei. Im Februar stimmt die Bevölkerung zudem höchstwahrscheinlich über das AKW-Neubauverbot ab. Für AKW-Befürworter Rösti eine zentrale, aber schwierige Abstimmung. Und noch dies: Victor Willis, Frontmann der legendären Discoband Village People, ist im Alter von 74 Jahren gestorben. Der Sänger und Mitautor von Welthits wie YMCA erlag einer kurzen, schweren Krankheit. Willis war Leadsänger der Band, der Mann in Polizeiuniform. Die Village People verkauften über 100 Millionen Alben. YMCA gehört bis heute zu den bekanntesten Disco-Songs der Welt und wurde 2022 in die Grammy Hall of Fame aufgenommen.
2: Das Wetter in der Region schon fuss. Heute Abend ist aktuell noch trocken, aber es kann noch mal gut gewittern. Morgen, da gibt es dann gar kein Gewitter. Morgen ist den ganzen Tag trocken. Es gibt viel Sonne, aber auch Wolken, die sich so ein bisschen abwechseln. Die Temperaturen morgen mag bei 15 Grad. Im Verlauf des Tages gibt es bis zu 27 Grad. Dann schauen wir auf die Strasse im Radio Munot Sendegebiet. Da haben wir zwei Meldungen. Zum einen von der A4 Winterthur Richtung Schaffhausen. Zwischen Winterthur Nord und Hettlingen. Dort stauen es wegen Verkehrsüberlastung. Dann haben wir ebenfalls Stau auf der A4 Zürich Richtung Schaffhausen. Zwischen Bülach Nord und dem Kreisverkehr vom Kreisel Glattfelden. Da stauen es ebenfalls wegen Verkehrsüberlastung. Kommen gut und sicher. Euer Ziel. 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Wie viel verdient ihr da draussen? So. Reden wir ja nicht gerne darüber, eigentlich, wer wie viel verdient. Aber Fakt ist, Männer verdienen immer noch zum Teil mehr wie Frauen. Und das aus einfach, weil es Männer sind. Nicht, weil es besser sind oder weil es mehr können, sondern einfach, weil es Männer sind. Darum soll es ein Gleichstellungsgesetz geben, das das regelt. Wir schauen es uns an. Gerade noch zwei Songs. Zuerst gibt es Anastasia am Mikrofon. Heute Abend, der Jonas Mielsch. Schön, sind ihr mit dabei.

Ah, ein bisschen gute Laune hier von Nick Strako mit A Walk in the Park. Ja, wettermäßig. Vielleicht jetzt heute nicht. Kein Walk in the Park machen.

0: Genau heute vor 30 Jahren ist im Gesetz festgeschrieben worden, dass Frauen und Männer im Berufsalltag gleichgestellt müssen sein. Zwar hätte es Fortschritt gegeben, aber bei der Umsetzung von der Gleichstellung hapert es noch. Inlandredaktorin Stefanie Weiss, wo sind denn noch die Baustellen bei dem Gesetz?
1: Frauen sagen beim Lohn, beim Schutz vor sexueller Belästigung oder bei der Care-Arbeit, wie zum Beispiel das Hüten der Kinder, immer noch schlechter gestellt als Männer. Dabei sind Unternehmen verpflichtet, die Löhne von Frauen und Männern zu analysieren und eine Lohngleichheit dann zu garantieren. Laut Victoria Lange-Gomez von der Gewerkschaft Unia würden aber nicht einmal die Hälfte von allen Betrieben die gesetzlichen Auflagen erfüllen.
2: Unternehmen werden nicht bestraft, wenn sie die Analyse nicht oder unzureichend durchführen. Und gleichzeitig gibt es auch keine Bestrafungen, wenn tatsächlich eine Diskriminierung festgestellt wird.
1: Im Durchschnitt verdienen die Frauen 1300 Franken weniger im Monat als Männer. Dazu kommt, Frauen leisten 2/3 der unbezahlten Care-Arbeit. Das sind Abwärtsspirale, sagt Victoria Lange-Gomez.
2: Im Moment ist es faktisch nicht möglich, alles unter einen Hut zu bringen. Das führt auch dazu, dass sehr viele Frauen auf Teilzeit reduzieren müssen, was wiederum zu teuren Löhnen führt.
1: Und die tiefen Löhne haben dann auch Einfluss auf die Rente. Die sind bei den Frauen dann tiefer und Frauen sind darum häufiger im Pensionsalter von Armut betroffen. Frauen, die arbeiten, sind dann auf der anderen Seite auch häufiger mit sexueller Belästigung am Arbeitsplatz konfrontiert. Opfer werden zu wenig geschützt, sagt Victoria Lange-Gomez.
2: Die Prozesse gehen wahnsinnig lang. Es hat sehr hohe Hürden, um die Belästigung zu beweisen. Es ist wahnsinnig retraumatisierend. Die Betroffenen werden mit den Tätern konfrontiert.
1: Die Unia fordert darum bessere Schutzmassnahmen und auch Vorgaben für Unternehmen, damit die Gleichstellung zwischen Mann und Frau erreicht wird.

Errol Crow mit Soak Up the Sun bei Radio 120 ab 4 Uhr haben wir's. Und der Wärmeverbund in der Stadt Schaffhausen, die sind ja ein Dauerthema. Kritiker sagen, die Stadt sei jetzt langsam beim Ausbau.

0: Auf politischer Ebene wird regelmäßig darüber gestritten, wie viel Wärmeverbünd von Privaten soll realisiert werden. Das sorgt auch für Konflikt. Jetzt gerade scheint statt mal ein Kompromiss geschlossen zu haben. Der Maximilian Wickerhauser berichtet.
1: Der Privatwärmeversorger Energieverbund AG Schaffhausen, kurz EVSH, hat Konzessionen für Wärmeverbünde in den Quartieren Grube, Emmersberg und Ungarbühl. Im Dezember letzten Jahr hat die Stadt sich in einer Medienmitteilung darüber beklagt, dass die EVSH gegen die Konzession verstoße und auch Liegenschaften außerhalb vom erlaubten Gebiet anschliesse. Gut ein halbes Jahr später haben sich die Stadt und die EVSH jetzt können auf einen Kompromiss einigen, sagt die Schaffhauser Baureferentin Katrin Bernert.
2: Der Inhalt von dieser Vereinbarung, da geht es jetzt darum, wie können wir eine Lösung finden für Liegenschaften, die dringend auch Wärme brauchen, die aber nicht im Konzessionsgebiet sind. Und da haben wir jetzt eine temporäre Lösung, dass Energieverbund AG Schaffhausen die Wärme kann liefern, temporär, und die Kunden nachher zu gleichen Konditionen dann SA Power übergehen, wenn der städtische Wärmeverbund erstellt ist.
1: Bis der städtische Energieversorger SH Power bereit ist, übernimmt also der Privatwärmeversorger in der Zwischenzeit. Für die, die kritisieren, dass die Stadt Schaffhausen beim Ausbau von Wärmeverbünden zu langsam ist, kann das als Bestätigung von ihrer Kritik verstanden werden. Im Gegensatz zu anderen Städten hat Schaffhausen noch nicht so viel Wärmeverbünde, bestätigt auch die Baureferentin.
2: Aufs Ganze gesehen, ja, in dem Bereich ist SA Power noch nicht so weit, aber es ist nicht gerechtfertigt, wenn man sagt, generell, wir sind zu langsam. Es ist ja auch so, dass wir natürlich für Kredit um die Erschliessungen zu machen, auch den ganzen politischen Prozess haben.
1: Damit möglichst schnell möglichst viele Liegenschaften mit Wärmeverbünden geheizt werden und nicht mehr auf fossile Heizungen angewiesen sind, sagt die Stadt grundsätzlich offen dafür, dass auch in anderen Quartieren Übergangslösungen durch Private gemacht werden können. Das aber eher als Ausnahme.
2: Was für den Stadtrat wichtig ist, ist, dass wir einfach die Spielregeln ganz klar festgelegt haben. Und dass wir miteinander schauen, dass wir Rechtssicherheit haben für alle. Von dem Energieverbund AG Schaffhausen und von der Stadt können wir sagen, wir sind froh, dass wir jetzt eine Grundlage haben und ein klar definiertes Vorgehen.
1: Wer es Wunder nimmt, wo dass es Konzessionen für Private gibt, wo SH Power zuständig ist und wo es schon Wärmeverbünde herum hat, der kann das im Geoportal von Schaffhausen online nachschauen.

0: Jetzt ist es 16:30 Uhr, Zeit für die Regionalnachrichten. Die gibt es vom Maximilian Wickerhauser.
1: Die Streitereien zwischen dem Stadtrat und der Energieverbund AG Schaffhausen, kurz EVSH, scheinen geklärt zu sein. Der private Wärmenetzbetreiber hat Konzessionen für Gebiete in den Quartieren Gruben, Emmersberg und Ungarbühl. Vor einem halben Jahr klagte die Stadt darüber, dass die EVSH gegen ihre Konzession verstoße. Sie soll mit der Erschließung von Liegenschaften begonnen haben, die nicht im Konzessionsgebiet sind. Wie die Schaffhauser Baureferentin Katrin Bernert gegenüber Radio Monat bestätigt, konnte nun eine Einigung erzielt werden.
2: Da haben wir jetzt eine temporäre Lösung, dass Energieverbund AG Schaffhausen die Wärme kann liefern, temporär, und die Kunden nachher zu gleichen Konditionen dann SH Power übergehen, wenn der städtische Wärmeverbund erstellt ist.
1: Konkret geht es um Liegenschaften im Schaffhauser Niklausen-Quartier. Im Kanton Schaffhausen werden Polizistinnen und Polizisten vermehrt beleidigt oder sogar verletzt. Das zeigen Zahlen der Schaffhauser Polizei. Konkret sind im letzten Jahr 41 Fälle von Gewalt und Drohung gegen Behörden und Beamte registriert worden. In den Jahren 2023 und 2024 waren es 22 und 23. Weshalb diese Zahl derart angestiegen ist, kann die Mediensprecherin der Schaffhauser Polizei, Bianca Gähweiler, gegenüber Radio Monat nicht erklären.
3: Vielleicht ist es einfach so, dass die Gesellschaft ruppiger geworden ist, dass man vielleicht weniger Anstand hat gegenüber Personen in Uniform. Aber warum das wirklich die Fallanzahl so hoch momentan ist, das können wir nicht genau belegen.
1: Um Delikte gegen die Polizei möglichst zu verhindern, rücken bei potenziell gefährlichen Einsätzen mehr Polizistinnen und Polizisten aus. Der erste Gegner des FC Schaffhausen im Schweizer Cup steht fest. In der ersten Cup-Runde trifft der FCS auf den FC Rorschach Goldach 17. Das ist der Internetseite des Schweizer Cups zu entnehmen. Der FC Rorschach Goldach 17 spielt in der zweiten Liga interregional. Das ist 2 Ligen tiefer als der FCS. Das definitive Datum für die Begegnung der 2 Mannschaften steht noch nicht fest. Es ist aber schon klar, dass es zwischen dem 14. und 16. August ausgetragen wird. Heute Mittag hat ein 73-jähriger Autofahrer in Neuhausen ein Mädchen angefahren. Das teilt die Schaffhauser Polizei heute mit. Kurz nach 12 Uhr wollte das Mädchen einen Fußgängerstreifen auf der Zentralstraße überqueren. Dabei kollidierte das Auto ungebremst mit dem Mädchen. Die 7-Jährige zog sich dabei unbestimmte Verletzungen zu. Sie musste ins Spital gebracht werden. Der Bereich auf der Zentralstraße musste für

dann schauen wir noch auf den Verkehr. Da haben wir immer noch die beiden Vieris. Zum einen die A4, Winterthur Richtung Schaffhausen zwischen Winterthur Nord und Hittlingen. Dort Stau jetzt wegen Verkehrsüberlastung. Ebenfalls Stau hat es beim Kreisel Glattfelde, wenn ihr von Zürich Richtung Schaffhausen unterwegs sind, zwischen Bülach Nord und dem Kreisel Glattfelde. Dort Stau jetzt wegen Verkehrsüberlastung. Kommen gut und sicher. Euer Ziel. Und gerade als nächstes gibt es neue Musik vom Alex Goth aus Frauenfeld. Ja, nicht Alex Goth, sondern Alex Goth. Warum es doch immer wieder Komplikationen gibt, wie es im Namen, das hören wir gerade als nächstes. Und auch sein neuer Song If Karma Was a She. Zuerst gibt es aber einen Song Clock Clock von Over am Mikrofon, der Jonas.

0: 42 Jahre gekommen. Like a Virgin von der Madonna. Und jetzt kommen wir mal zu ganz neuer Musik. Und zwar von einem Herr, wo man könnte meinen, es ist ein Künstlername, kann man sagen. Er heisst, oder Englisch würde man sagen, Alex Gürt. Aber nein, er kommt eben aus dem Kanton Thurgau, genau gesagt aus Frauenfeld, und macht dort seit über 20 Jahren Musik. Dritt ist vom Alex Gut. Und seit 10 Jahren ist er mit seinem eigenen Projekt unterwegs, wo jetzt eben der neueste Song rausgekommen ist.
1: Ein kleines Land mit grosser Musik. Das ist Swiss Made.
0: Ja, er ist laut dem Internet, Klammer auf, schätzungsweise 47 Jahre alt, kommt aus Frauenfeld und heißt eben Alex Gut, wobei der Nachname gleich geschrieben wird wie das englische Wort für gut, also good. We're all sitting in the same boat. Und so tönt eben Musik vom Alex Gut. In der Region Schaffhausen ist der Name nicht so verbreitet. Von dort, wo er herkommt, ist der Name aber alles andere als unbekannt. Das hat der Alex Gut vor gut 3 Jahren bei einem Live-Besuch bei der Radio Monat Morgenshow erzählt.
2: Ja, es ist so lustig. Ich sage jetzt mal, östlich von Frauenfeld, wo ich herkomme, ist es klar, ist der Alex Gut. Mein Bürgerort ist Mels. Saganserland, und dort ist es einfach klar, dort wimmelt es von Gold. Und westlich von Frauenfeld ist es oft ja, Gold, Gut, Rot, wird einmal auch verstanden. Nein, es ist Gold. Und in Deutschland bin ich der Alex Gut.
0: Der Alex Gut hat seine Karriere etwa mit 16 lanciert, wo er mit seiner ersten Schülerband angefangen hat, Musik zu machen. Während knapp 20 Jahren war er dann in verschiedensten Bands als sogenannter Sideman, also einer, der vor allem unterstützt.
2: Gitarrist und Backing Vocals zuständig jetzt in meinem Fall. Und da sind verschiedenste Bands, ob jetzt das Soul- und Funk-Coverband ist, bis zu Chanson auf Mundart, bis zu sogar Trip-Hop oder auch Hardrock, habe ich glaub, wirklich alles durchgemacht. Und das beschreibt mich auch ziemlich gut. Mein Herz schlägt aber grundsätzlich für das, was ich jetzt mache. Das ist so ein bisschen Bluesrock mit Soul-Einschlag, Classic Rock. Sammelbegriff Americana, wo die ganzen Stil einfach ein bisschen vereint.
0: Das Ganze sehe ich so ein bisschen unter dem Sammelbegriff Amerikaner Musik, wo die ganze Stil so ein bisschen vereint. Und eben trotz verschiedener Bandprojekte hätte Alex Gut eben auch eigene Songideen gehabt, wo keinen Platz hatten. Und drum und eben auch weg seiner Frau hat er dann ganz eigenes Projekt angefangen.
2: Ich habe immer gefunden, ja, weißt du, so Gitarrist und für Backing Vocals langt meine Stimme. Hat sie gefunden, probier doch einfach. Dann gefunden, also gut. Ich gehe ins Studio, nehme zwei Songs auf, die ich in der Pipeline hatte, die in keiner Band Platz gefunden haben. Und dann habe ich sie ins Netz gestellt. Und kurz darauf habe ich eine Gig-Anfrage bekommen. Und dann stehst du da. Du hast zwei Songs, aber keine Band.
0: Schnell hat er dann aber ein paar befreundete Musiker zusammentrommeln und seit mittlerweile gut 13 Jahren gibt es eben das Bandprojekt Alex Gut. Schon eins der Highlights war dann sicher 2019 gewesen, wo der Alex Gut-Song Good Times der Titelsong war bei der Playlist My Switzerland und zwar im Onboard Entertainment System von der Fluggesellschaft Swiss. So tönt er. Let's have a good Musik hat er gemacht und der neueste Pop-Rock-Song, der gibt es jetzt vom Ostschweizer Alex Gut, die neueste Single If Karma Was a Sheep.

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1: So, jetzt haben wir da fast den Einsatz verpasst. Eigentlich wollte ich jetzt das Programm erzählen von der nächsten Stunde, aber irgendwie bin ich da jetzt nicht gerade bereit. Naja, ein Tag Pause von der Hitze und dem Wetter, wo man sich schon fast gezwungen gefühlt hat, zum rausgehen und geniessen, heisst es jetzt auch wieder ohne schlechtes Gewissen vor den Fernsehplätzen. Im Schaffhausen-Fernsehen zum Beispiel geht es im Abend um die steigende Gewalt an Polizeibeamten und einem Betroffenen von der Schaffhauser Polizei, der darüber redet. Dazu gibt es das Wichtigste vom Tag aus der Region in den News ab 6 Uhr. Darauf aber gibt es eine Folge vom heutigen Gespräch. Mit einer Wiederholung redet der Gaudenz Loser, ehemaliger Chefredakteur von der 20 Minuten, mit dem Fabian Babic. Und dann gibt es damals heute Abend bei Radio Monat einen Abschluss. Es ist so ein bisschen kurz vor der Sommerpause und das ist aus Thema von der Magical Mystery Tour beim Erwin Künzi. Er hat sich da etwas ganz Spezielles vor der Sommerpause ausgedacht.
2: In der letzten Ausgabe von der Magical Mystery Tour vor der Sommerpause geht es nach Frankreich und zwar vor allem in den 60er Jahren. 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Von beiden werden wir jede drei kommerziell erfolgreichsten Titel hören. Aber neben ihnen gibt es natürlich noch weitere französische Sängerinnen und Sänger. So zum Beispiel der Joe Dassin, der Johnny Hallyday, der Michel Polnareff, France Gall, der Hervé Villard, der Christophe Brigitte Bardot, der Serge Gainsbourg und andere mehr. Das alles heute ab der 7. in der Magical Mystery Tour.

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1: Am Mikrofon ist George Wirsch. Ein heftiges Unwetter hat in der Nacht auf heute Mittwoch große Teile der Schweiz getroffen. Am Flughafen Zürich mussten rund 70 Flüge gestrichen und 26 Maschinen umgeleitet werden. Über 10.000 Passagiere waren betroffen. In Bern stand der Tramverkehr 40 Minuten lang still. Im Wallis blockierte eine Schlammlawine eine Grenzstraße. Im Kanton Uri kam es zu Murgängen und Straßensperrungen. SRF Meteo zählte rund 25.000 Blitze in der Nacht. Auf dem Bodensee vor Friedrichshafen hat sich ein Tornado gebildet. Die Wasserhose war rund 15 Minuten sichtbar und zog anschließend Richtung Lindau ab. Der Deutsche Wetterdienst schätzt die Windgeschwindigkeiten auf 100 bis 150 Kilometer pro Stunde. Da der Tornado sich nur über dem Wasser bewegte, gab es keine Schäden und keine Notfälle. Meteorologen warnen jedoch vor weiteren Tornados am Nachmittag in der Region. Die Eidgenössische Finanzkontrolle EFK wirft dem Bundesrat in einem Untersuchungsbericht vor, seine Abstimmungsinformationen seien teilweise lückenhaft. Bei 3 von 7 geprüften Vorlagen seien Prognosen zu den Abstimmungsfolgen mangelhaft gekennzeichnet gewesen. Die Finanzkontrolle empfiehlt, Vorhersagen in Abstimmungsbroschüren deutlich als Zukunftsprognosen zu deklarieren und transparenter zu gestalten. Der Bundesrat zeigt sich mehrheitlich einverstanden, lehnt es aber ab, der Bundeskanzlei eine prüfende Rolle dabei zu geben. Bundesrat Albert Rösti hat heute im Luzerner Verkehrshaus beim traditionellen Sommermedienanlass des UVEC seine Departementsprioritäten bekräftigt. Sichere Stromversorgung und starke Verkehrsinfrastruktur. Das neue Verkehrspaket Verkehr 45 sieht Investitionen von 56,5 Milliarden Franken vor für Bahn, Straße und Agglomerationen. Rösti zeigte sich überzeugt, dass die ausgewogene Vorlage mehrheitsfähig sei. Im Februar stimmt die Bevölkerung zudem höchstwahrscheinlich über das AKW-Neubauverbot ab. Für AKW-Befürworter Rösti eine zentrale, aber schwierige Abstimmung. Und noch dies, Kanada nimmt 2027 erstmals am Eurovision Song Contest teil. Das gab die Europäische Rundfunkunion EBU in Genf bekannt. Möglich wird dies, weil der kanadische Sender CBC Radio Canada der EBU beigetreten ist. Kanada wäre nach Australien das zweite Land außerhalb Europas am ESC. Das Finale findet in Bulgarien statt. Übrigens, eine Verbindung zum ESC hat Kanada schon länger. 1988 gewann die Kanadierin Céline Dion den Wettbewerb, damals allerdings für die Schweiz.
2: Das Wetter in der Region Schaffhausen heute Abend, es ist noch trocken. Wenn ich links raus schaue, fast ein bisschen blau, mit so ein bisschen Schleierwolken. Rechts raus, dort sind die Wolken schon noch kompakter und darum kann es heute Abend noch mal gewittern. Morgen bleibt es den ganzen Tag trocken. Am Morgen starten wir mit 15 Grad im Tag rein. Im Verlauf des Tages wird es recht sonnig und darum kann es bis zu 27 Grad gehen. Dann schauen wir noch auf die Straße im Radio Monat Sendegebiet. Da haben wir noch beide Fieris, wenn ich so schön sage. Die A4 Winterthur richtig Schaffhausen. Zwischen Winterthur Nord und Hedlingen dort stauen es wegen Verkehrsüberlastung. Ebenfalls Stau wegen Verkehrsüberlastung haben wir auf der H4 bei der Schaffhauser Straße von Zürich richtig Schaffhausen zwischen Bülach Nord und dem Kreisel Glattfelde. Dort stauen es im Kreisverkehr. Kommen gut und sicher an euer Ziel. Radio Ja, im Heinis, wie im Garten, in der Rheinkantine, im Green Duck oder vielleicht auch in der Hopfenstube kann man die verschiedensten Spiele von der dreijährigen Fußball-Weltmeisterschaft schauen. Das nächste Spiel von der Schweiz gegen Algerien im 16. Finale, das ist am Freitagmorgen früh. Dort darf aber nicht überall das Spiel gezeigt werden. Das wegen der Regeln, wo sich die Stadt Schaffhausen dafür entschieden hat, wie der Bereichsleiter Sicherheit von der Stadt, der Romeo Bettini, sagt.
3: Da hat die Stadt entschieden, dass am Morgen um 5 Uhr von aussen, sprich in der Public Viewing oder in der Gartenrestaurant, wir nicht zulassen wollen, dass die Spiele gezeigt werden zum Schutz der Anwohnenden und zur Einhaltung der Nachtruhe.
2: Ja, und darum haben die Public Viewings und die Restaurants, die das Spiel zeigen, müssen reagieren. Wo man das Spiel am Freitagmorgen ab dem 5 Uhr, wo sich die Schweiz gegen Algerien mitgeht, kann schauen und wann noch alles dafür machen, das ist gerade das Thema. Nach 2 Songs, zuerst gibt es der Ray Garvey mit Kids in Love und nachher Roxette Spending My Time und schön spendet ihr euch meine Zeit oder spendet ihr eure Zeit mir zum Zuhören hier in der Radio Monat Abendshow. Am Mikrofon Deonas Mielsch.

Sets mit Spending My Time. Und jetzt haben wir es 11 Minuten ab der 5 und Vorfreude bei mir, ich weiß nicht, wie es bei euch ist, aber auf den kommenden Freitag, auch wenn es jetzt am Morgen am 5 ist, für das Schweiz-Spiel gegen Algerien im WM-16-Viertelfinal, der ist schon. Wie sieht es bei euch aus?

0: ein Großteil der Schweizer Bevölkerung ist natürlich aktuell in grosser Fußballstimmung wegen der laufenden Weltmeisterschaft zu USA, zu Mexiko und zu Kanada. Bis jetzt sind die Spiele der Schweizer Nationalmannschaft richtig gelegen gekommen, und zwar, wie sie eben erst am Abend übertragen worden sind. Und darum auch kein Problem für die Public Viewing. Public Viewing, so ist das Wort richtig. In der Stadt Schaffhausen sieht das für das Spiel vom kommenden Freitag zwischen der Schweiz und Algerien am Freitagmorgen ein bisschen anders aus. Nicht überall darf das Spiel gezeigt werden. Soraya Weber mit den Hintergründen dazu.
1: Für die Schweizer Fußballfans ist für das Spiel Schweiz gegen Algerien früh aufstehen angesagt. Abpfiff ist hier am Morgen am 5 Uhr. In der Stadt Schaffhausen darf das Spiel zum Schutz der Nachtruhe und der Anwohnerschaft nicht in Public Viewings und Gartenbeizen gezeigt werden. Darüber zeigt sich der Organisator vom Heinis WM-Garten im Mosogarten, der Luciano Di Fabrizio, nicht so erfreut.
2: Es ist natürlich schade, weil wenn die Schweiz natürlich so weit kommt, dann ist natürlich die Begeisterung auch hoch, ob jetzt EM oder WM. Und ja, wir bedauern es natürlich, aber wir haben auch ein gewisses Verständnis.
1: Sie dürfen das Spiel nicht zeigen, genauso wie die Rikantine. Dort haben sich der Leiter der Rikantine, der Maurice Korbach, und sein Team aber schon früher dazu entschieden, das Spiel gar nicht zu zeigen. Das aus unterschiedlichen Gründen, wie er erklärt.
3: Einerseits würde es sich für uns wie nicht lohnen, um den Betrieb überhaupt zu eröffnen. Wir machen Zuschauer erst um 5 Uhr am Nachmittag auf. Zweitens hätten wir jetzt einfach auch nicht einen hohen Andrang an Leute erwartet. Drittens sind wir davon ausgegangen, dass das sicher mit den Regeln seitens Stadt schwierig wird.
1: Die Fußball-WM ist alle 4 Jahre und das Spiel am Morgen um 5 Uhr anpfiffen werden, ist eine Seltenheit. Das war aber nicht Grund genug gewesen, um für den Match Schweiz-Algerien eine Ausnahme zu machen. So der Bereichsleiter Sicherheit von der Stadt Schaffhausen, der Romeo Bettini.
4: Wir sind ganz klar der Meinung, dass wir ja schon rechte Ausnahmen gemacht haben, vor allem am Abend. Die Abendspiele können ja zum Teil bis über Mitternacht ausgehen. Das ist ja schon eine gewisse Belastung, dann auch noch der Lärm, der dann verursacht wird. Und darum haben wir entschieden, dass einfach am Morgen am 5 Uhr nicht nochmal eine zusätzliche Lärmbelastung soll geben.
1: Die Regelungen von der Stadt Schaffhausen lassen aber zu, dass das Spiel Schweiz gegen Algerien mit Abpfiff am Morgen am 5 Uhr in Restaurants in den Innenräumen gezeigt werden. So können Fußballfans von der Stadt Schaffhausen und Umgebung vor dem Arbeiten zum Beispiel ins Green Duck in der Unterstadt. Ganz zufrieden ist der Betriebsleiter vom Green Duck, der Bruno Meier, aber nicht.
5: Ich bin ja kein Politiker, ich bin einfach ein Bediener. Ich mache da, wenn ich legal ist, dann mache ich. Und wenn es eine Möglichkeit gibt, kreativ so etwas machen, dann machen wir es. Und jetzt drinnen wird ja auch akzeptiert, es ist ja nicht so heiß und es ist morgen früh. Also wir haben über 100 Reservationen und das ist ein gutes Zeichen, dann wird es auch angenommen. Aber natürlich, draussen wäre natürlich viel lässiger gewesen.
1: Ein ähnlich grosser Ansturm von interessierten Fußballfans hat es auch bei der Hopfenstube auf dem Herrenacker gegeben. Sie zeigen das Spiel in den Innenräumen und sind bis auf den letzten Platz ausgebucht. Für den Betriebsleiter Roland Bosshardt hätte die Stadt aber schon eine Ausnahme dürfen machen.
6: Es ist schade, dass man bei diesem Tag vielleicht auch von der Stadt möglicherweise auch die Möglichkeit bekommen hätte, das auch im öffentlichen Grund zu zeigen. Man versteht das, dass es am Morgen um 5 Uhr ist und dass die Leute sich sonst gestört fühlen. Die Nachtruhe muss eingehalten werden, aber es ist morgen. Ich glaube, man hätte auch ein Auge zudrücken können.
1: Ob aufgrund der Regelungen von der Stadt Schaffhausen Privatpersonen dafür eher in Gruppen auf dem Balkon oder im Garten das Spiel schauen, wird sich am Morgen um 5 Uhr zeigen, wenn Schweiz gegen Algerien spielt. Aus Sicht vom Bereichsleiter Sicherheit bei der Stadt Schaffhausen, Romeo Bettini, sollte das aber nicht ein Problem darstellen.

0: 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Der neueste Song von Lucas Graham, To Know a Girl, haben wir gehört. Ist ein bisschen schwierig einmal zum wirklich wissen, wie das Wetter wird. Das ist fast die schwierigere Aufgabe. Aktuell, wenn wir jetzt links raus schauen aus dem Studiofenster, da sieht es eher nicht so aus, als würde es noch gut gewittern. Rechts hinten raus schauen, dort hat es schon ein paar Wolken. Schauen wir es an, wie es wird.
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0: Ja, es sollte nämlich heute Abend noch mal gewittern, und zwar punktuell. Kurz, aber sehr heftig. Aber vom Morgen sieht man das, oder spürt man nicht mehr, dass es heute gewittert. Wie morgen wird es wieder richtig sommerlich, Ralf Rickli.
2: Ja, der Sommer kommt wieder zurück oder hat nur noch so einen kleinen Einbruch. Einbruch bedeutet eben vor allem Temperaturrückgang, vor allem in der Höhe heute. Die Nullgrenze kommt kurzfristig auf etwa 3300 runter und steigt dann vom Morgen an bis am Wochenende wieder gegen 4300. Das ist das, was in der Höhe passiert. Und unten aus geht die Temperatur säuferlich, ob sie jetzt der Donnerstag ist ein trockener, ein sehr, sehr sonniger Tag. Vielleicht hat es am Morgen kurz am Rhein noch ein bisschen Nebel. Sonst ist aber nicht sehr viel los. Und die Temperatur geht ob sie um auf etwa 25 Grad.
0: Jetzt macht ihr ja vom Meteotest auch Prognose, und in deiner Prognose hast du geschrieben, bis Mitte Juli ist mit recht grosser Trockenheit zu rechnen. Was definiert denn Trockenheit? Also, da wird ja noch mehr sein, wie nur, dass es nicht regnet.
2: Das hat vor allem allgemein mit der Trockenheit zu tun. Das Szenario ist das, dass wir am Freitag einen Streifschuss überkommen von einer Kaltfront, einer schwachen Kaltfront. Die bringt Wolkenfelder eingelagert, kann sie mal ein kurzes Netz, 1-2 mm geben, und dann ist der Spuck durch. Und dann sind wir beim Wochenende, Samstag, Sonntag, vorwiegend sonnig, trockene Abend und Temperatur bis 30 Grad. Und dann kommen wir dann eben in die nächste, in die erste ganze Juliwoche rein. Dort gibt's so Mitte Woche mal ein Szenario, dass der eine oder andere Cumulus mal könnte ein bisschen Regen bringen. Summa summarum bleibt's aber warm und die Temperatur leitet das Häuferchen wieder zu.
0: Und dann gibt's wieder eben Temperaturen von bis zu über 30 Grad. Und dass es länger trocken bleibt, das spürt man schon in gewissen Regionen. Sagen wir mal zum Beispiel die Steier am Rhein und Eschenz schon Wasser sparen wegen der Wasserknappheit. Und wenn es eben länger noch trocken bleibt, könnte das noch mehr Auswirkungen haben auf die weiteren Gemeinden. Das war die Wetteraussichten vom Ralf Rickli vom Meteotest.
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0: Jetzt haben wir es 17:30 Zeit für die Regionalnachrichten. Die gibt es vom Maximilian Wickenhauser.
1: Die Streitereien zwischen dem Stadtrat und der Energieverbund AG Schaffhausen, kurz EVSH, scheinen geklärt zu sein. Der private Wärmenetzbetreiber hat Konzessionen für Gebiete in den Quartieren Gruben, Emmersberg und Ungarbühl. Vor einem halben Jahr klagte die Stadt darüber, dass die EVSH gegen ihre Konzession verstoße. Sie soll mit der Erschließung von Liegenschaften begonnen haben, die nicht im Konzessionsgebiet sind. Wie die Schaffhauser Baureferentin Katrin Bernert gegenüber Radio Monat bestätigt, konnte nun eine Einigung erzielt werden.
2: Da haben wir jetzt eine temporäre Lösung, dass Energieverbund AG Schaffhausen, die Wärme kann liefern, temporär, und die Kunden nachher zu gleichen Konditionen dann SH Power übergehen, wenn der städtische Wärmeverbund erstellt ist.
1: Konkret geht es um Liegenschaften im Schaffhauser Niklausen-Quartier. Im Kanton Schaffhausen werden Polizistinnen und Polizisten vermehrt beleidigt oder sogar verletzt. Das zeigen Zahlen der Schaffhauser Polizei. Konkret sind im letzten Jahr 41 Fälle von Gewalt und Drohung gegen Behörden und Beamte registriert worden. In den Jahren 2023 und 2024 waren es 22 und 23. Weshalb diese Zahl derart angestiegen ist, kann die Mediensprecherin der Schaffhauser Polizei, Bianca Gähweiler, gegenüber Radio Monat nicht erklären.
3: Vielleicht ist es einfach so, dass die Gesellschaft ruppiger geworden ist, dass man vielleicht weniger Anstand hat gegenüber Personen in Uniform. Aber warum das wirklich die Fallanzahl so hoch momentan ist, das können wir nicht genau belegen.
1: Um Delikte gegen die Polizei möglichst zu verhindern, rücken bei potenziell gefährlichen Einsätzen mehr Polizistinnen und Polizisten aus. Der erste Gegner des FC Schaffhausen im Schweizer Cup steht fest. In der ersten Cup-Runde trifft der FCS auf den FC Rorschach Goldach 17. Das ist der Internetseite des Schweizer Cups zu entnehmen. Der FC Rorschach Goldach 17 spielt in der zweiten Liga interregional. Das ist zwei Ligen tiefer als der FCS. Das definitive Datum für die Begegnung der zwei Mannschaften steht noch nicht fest. Es ist aber schon klar, dass es zwischen dem 14. und 16. August ausgetragen wird. Heute Mittag hat ein 73-jähriger Autofahrer in Neuhausen ein Mädchen angefahren. Das teilt die Schaffhauser Polizei heute mit. Kurz nach 12 Uhr wollte das Mädchen einen Fußgängerstreifen auf der Zentralstraße überqueren. Dabei kollidierte das Auto ungebremst mit dem Mädchen. Die 7-Jährige zog sich dabei unbestimmte Verletzungen zu. Sie musste ins Spital gebracht werden. Der Bereich auf der Zentralstraße musste für rund 30 Minuten gesperrt werden.
0: Wetter in der Region Schaffhausen. Es wird auf der linken Seite langsam auch wieder dunkler. Die Wolken ziehen sich zusammen. Es kann heute Abend noch mal gut gewittern. Kurz, aber intensiv dürfte das werden. Nachher bleibt es dann am Abend und in der Nacht auf morgen trocken. Morgen ist der ganze Tag trocken. Auch morgen hat es ein paar Wolken am Himmel. Die bleiben aber harmlos. Ansonsten gibt es morgen wieder Sonnenschein, würde man sagen. Bei Höchsttemperaturen morgen von rund 27 Grad. Dann schauen wir noch auf die Strasse im Radio Monat Sendegebiet. Es hat angezogen, da habe ich aktuell 4 Meldungen. Zuerst starten wir mit der H4, Schaffhausenstrasse, Zürich Richtung Schaffhausen, zwischen Bülach Nord und dem Kreisel Glattfelden. Da stauen zwei Verkehrs.

Und da können wir ganz schnell schauen auf Richtung London an Wimbledon. Dort, das Wimbledon-Turnier, ein Grand Slam. Dort gewinnt nämlich Weltnummer 1, der Jannik Sinner, seine Partie gegen den Portugies. Jetzt müssen wir mal Portugiesisch können. Nuno Borges in 3 Sätzen und kommt somit in die dritte Runde. Es ist nicht so umkämpft gewesen, aber doch zweimal jetzt ein Tiebreak gegeben. 7-6, 7-6, 6-4 gewinnt er, der Jannik Sinner, und steht somit in der dritten Runde. Bei den Männern ja kein Schweizer mehr dabei, aber bei den Frauen haben wir noch zwei mit von der Partie. Zum einen Belinda Bencic und Viktoria Golubic, die da noch mit dabei ist. Nach der nächsten halben Stunde gibt es noch den VK-Tipp und die Börse. Und jetzt gibt es ein bisschen Musik von der Kim Wilde, Kids in America.

0: in America gibt es da von der Kim Wilde. Aktuell ist er ja Soccer oder wir würden sagen Football in America.
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0: Briefmarken, Comics oder Schallplatten, je nachdem schlägt das Sammelherz höher. Bei der Ruth und dem Jörg Niffeler ist es aber Kunst im Kleinformat, wo sie begeistert. Mittlerweile haben sie über 250 Objekte zusammengetragen. Rund 100 davon sind aktuell in der Webikus Kunsthalle Schaffhausen ausgestellt. Welche Künstler hinter diesen kleinen Werken stehen und was die Ausstellung alles zu bieten hat, das erfahrt ihr jetzt im Veranstaltungstipp von der Marcel Strom.
2: Ob aus Beton gegossen, aus Papier gemacht oder mit Kleberli geformt, die Ausstellung ist vielseitig. Sammlerpaar Ruth und Jörg Niffeler aus Erstfeld im Kanton Uri sammeln schon seit vielen Jahren Kunst im Kleinformat. Wie der André Bless vom Kuratorenteam der Kunsthalle Webikus sagt.
3: Die haben seit 30 Jahren haben die angefangen, Mülltippel zu sammeln. Das heisst, sie haben Künstler eingeladen, Kunstobjekte für ihre Sammlung.

0: Zu kreieren in einer Auflage von 5 Exemplaren.
1: Nummer 1 von diesen 5 Editionen haben sie in ihre Sammlung aufgenommen. Und genau die ist jetzt in der Kunsthalle Webikus Schaffhausen zu sehen. Speziell ist, alle Werke sind im Kleinformat. Etwas, das in der Schweiz ziemlich einzigartig ist. Hinter den Objekten stehen bekannte Künstler wie der Roman Signer, die Ingeborg Lüscher oder die Maya Bringulf. Sie wohnt und schafft in Zürich, hat aber Schaffhauser Wurzeln.
0: Sie ist bekannt für ihre sehr also eigenwilligen, oft ein bisschen sperrigen Gebilde aus alltäglichen Materialien, wie zum Beispiel das monumentale Hängegebilde, wo im Erdgeschoss hängt, aus Steinblöcken, wo in Wirklichkeit aber aus ganz leichtem Material aus Styropor sind.
1: Das ist eins von ihren Werken. Mit ihrer Kunst will Maya Bringulf zum Denken anregen und manchmal auch ein bisschen irritieren. Sie und der Vincent Koller haben zudem ein Privileg. Ihre Werke werden in je einem eigenen Raum präsentiert.
0: Auch er beschäftigt sich mit alltäglichen Gegenständen, wo er ziemlich lustvoll in Malerei übertreibt oder übersetzt. Bei ihm ist immer auch so ein Prise Humor mit dabei. Seine Werke sind selten da, wo sie vorgehen. Sie sägen zum Beispiel Tischplatten. So Bilder, also grosse Bilder an der Wand, die sehen das wie einfach rohe Tischplatten. Sie sind aber nicht aus Holz, sondern sind malerisch imitiert auf Leinwandstoff.
1: Der Vincent Koller ist in Nyon geboren und lebt heute in Lausanne. Die Ausstellung Edition 5 Erstfeld, Maya Bringulf, Vincent Koller in der Kunsthalle Webikus Schaffhausen läuft bis am 19. Juli. Offen ist sie vom Donnerstag bis am Sonntag.

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0: Ein Sommerhit aus dem Jahr 1999 von der Luna Bailando haben wir gerade gehört. 11 Minuten noch, dann haben wir 6 Zeit für die Börse.
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0: Der Euro kostet aktuell 92,06 Rappen. Dann haben wir den US-Dollar, der hat einen Wert von 80,88 Rappen. Dann schauen wir noch auf den Kurs fürs Gold. Für ein Kilo Gold, so ohne sagen, der ist aktuell bei 106.114 Franken. Und zum Schluss noch der SMI, der ist um 0,74% gesunken und schließt den heutigen Tag ab bei 14.089 Punkten. So viel von der Börse für heute.

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1: Am Mikrofon ist Georges Wirsch. Das bernische Verwaltungsgericht hat die erleichterten Regeln für Zwischennutzungen in der Stadt Bern gekippt. Der entsprechende Artikel der Stadtberner Bauordnung sei nicht gesetzeskonform, so das Gericht. Die Stimmberechtigten hatten die Regelung 2021 noch deutlich angenommen. Das Gericht bemängelt, dass pauschale Zwischennutzungen in allen Bauzonen zu Nutzungskonflikten und Rechtsunsicherheit führen könnten. Die Stadt prüft nun, ob sie den Entscheid ans Bundesgericht weiterzieht. Der ukrainische Präsident Wladimir Zelensky hat bei einem Auftritt in Dublin europäische Firmen scharf kritisiert, die trotz Sanktionen weiterhin für Russland arbeiten. Sie versorgten den Aggressor mit essentiellen Materialien, so Zelensky. Er forderte die EU auf, die Sanktionen gegen Russland zu verschärfen. In Irland hatte zuletzt der Export von Aluminiumoxid, einem wichtigen Rüstungsrohstoff, nach Russland für Schlagzeilen gesorgt. US-Präsident Donald Trump ist erstmals in seinem neuen Regierungsflugzeug geflogen, einer Boeing 747, die er als Geschenk vom Golf-Emirat Katar angenommen hatte. Der Flug führte nach North Dakota, wo Trump eine Bibliothek zum 250. Geburtstag der USA eröffnen will. Das Flugzeug hat einen Wert von rund 400 Millionen Dollar. Die Annahme des Geschenks hatte scharfe Kritik ausgelöst. Demokraten sprachen von blanker Korruption. Und noch dies, die FIFA verzeichnet während der laufenden Fußball-WM einen deutlichen Anstieg rassistischer Beleidigungen in sozialen Medien. 11% aller als beleidigend eingestuften Beiträge sind rassistisch, 3 Prozentpunkte mehr als bei der WM 2022. Rund 1000 Accounts wurden den Strafverfolgungsbehörden gemeldet. Zuletzt hatten rassistische Anfeindungen gegen niederländische Spieler für Empörung gesorgt, nachdem die Niederlande im Penaltyschießen gegen Marokko ausgeschieden waren.
2: Das Wetter in der Region Schaffhausen heute Abend. Es ist wieder mehr bewölkt, es kommt noch Gewitter und das zwar relativ kurz, aber kann zum Teil recht intensiv werden. In der Nacht auf morgen, da bleibt es trocken. Morgen ist es den ganzen Tag trocken. Es gibt am Morgen recht viel Sonne. Vereinzelt kann es immer wieder ein paar Wolken haben. Es bleibt aber mehrheitlich sonnig und darum wird es auch warm. Am Morgen starten wir mit 15 Grad in den Tag hinein. Im Verlauf vom Tag kann es bis zu 27 Grad gehen. Dann schauen wir auf die Strasse im Radio Monat Sendegebiet. Wir starten mit der H4 Schaffhausen Richtung Zürich. Zürich Richtung Schaffhausen, so ist es richtig, zwischen Bülach Nord und dem Kreisel Glattfelden. Dort gibt es im Kreisverkehr Stau wegen Verkehrsüberlastung. Dann haben wir die A4 Winterthur Richtung Schaffhausen, zum einen zwischen Winterthur Nord und Hettlingen. Dort stauen es wegen Verkehrsüberlastung. Und ebenfalls auf der A4 Winterthur Richtung Schaffhausen zwischen dem Kohlfirst und Schaffhausen Nord. Dort stockert der Verkehr wegen Verkehrsüberlastung. Kommen gut und sicher auch ein Ziel.
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2: Los geht's mit dem Mittwochabend und in der Stadt haben wir gewohnt informiert mit unserem Infokompakt. Grüezi miteinander. In den nächsten gut 12 Minuten schauen wir nochmal zurück auf den heutigen Mittwoch, den 1. Juli. Am Mikrofon ist der Jonas Mielsch. Guten Abend miteinander. Die Gemeinde Behringen hat es letztes Jahr überraschend positiv abgeschlossen. Das zeigt sich in der Jahresrechnung 2025. Unerwartet war auch gestern das Tempo, mit dem der Behringer Einwohnerrat die Jahresrechnung 2025 diskutiert hat. Grosse Diskussionen hat es aber keine gegeben. Sehr zur Freude vom Behringer Finanzreferent Fabian Hell.
3: Dass nicht viele Fragen kommen, ist sicher mal ein positiver Punkt, dass der Gemeinderat bei den Kommentaren mal vielleicht vieles richtig gemacht hat. Von dort her gesehen ist es mal nachvollziehbar gewesen. Es war leicht positiv gewesen, auch vom gesamten Abschluss. Also dann ist der Finanzreferent natürlich zufrieden.
2: Was neben der Jahresrechnung gestern noch im Behringer Einwohnerrat diskutiert worden ist, darüber berichten wir gerade. Zuerst geht es aber um Gewalt an Polizistinnen und Polizisten. Wer bei der Schaffhauser Polizei schafft, der muss immer häufiger damit rechnen, dass er vielleicht mal bei einem Einsatz beleidigt oder sogar verletzt wird. Im letzten Jahr sind im Kanton Schaffhausen deutlich mehr Fälle von Drohungen und Gewaltdelikten gegen Mitarbeitende von der Polizei oder anderen Behörden registriert worden als noch in früheren Jahren. Wir haben mit einem Polizist geredet, der bei einem Einsatz verletzt worden ist. Der Beitrag von Jimmy Sauter.
4: Der Polizist, der sein Erlebnis gegenüber Radio Monat schildert, möchte anonym bleiben. Wir geben ihm darum einen anderen Namen und sagen ihm Gianluca. Der Gianluca hat etwa vor einem Jahr zusammen mit einem Kollegen ausrücken, weil jemand bei der Polizei angerufen hat und Hilfe angefordert hat. Beim Einsatz vor Ort ist der Gianluca am Knie so schwer verletzt worden, dass er ins Spital hat müssen. Sein Knie ist bis jetzt noch nicht so gut verheilt, dass er wieder vollständig einsatzfähig ist, sagt der Gianluca.
5: Seit dem November bin ich wieder im Innendienst bei der Schaffhauser Polizei. Ich bin froh, kann ich wieder arbeiten. Jetzt bin ich halt wirklich ein Bürogummi, wie man darf sagen.
4: Zum Lachen ist es während dem letzten Jahr aber nicht immer gewesen.
5: Ich sage auch jetzt im privaten Bereich, weil ich halt einfach gesundheitlich dann nicht so, also körperlich angeschlagen war, bin ich auch nicht mehr gerne rausgegangen, weil ich mich einfach nicht mehr sicher gefühlt habe. Und dann hat man natürlich dann auch mal so auch Hilfe beanspruchen, mal über die ganze Geschichte reden. Ja.
4: In der Polizeischule werde ich mir schon darauf vorbereitet, dass es während dem Einsatz zu gefährlichen Situationen könnte kommen. Aber wie es dann im Ernstfall ist, das sei immer schwierig vorher zu sehen.
5: Wir wissen halt nie, was uns erwartet. Es kann ganz friedliche Szenarien sein, wo man einfach reingeht und dann den Dialog führt. Oder es kann eben schon sehr eskalierend tönen, wenn wir vor dieser Haustüre stehen. Und dann müssen wir natürlich dann auch anders in die Sache rein. Und ich sage jetzt auch intern bei der Schaffhauser Polizei, tut man auch immer in den Einsatztraining, die wir machen, immer wieder so Sachen üben.
4: Das sagt der Gianluca von der Schaffhauser Polizei, der bei einem Einsatz verletzt worden ist. Sein Fall ist kein Einzelfall. Es kommt immer häufiger vor, dass Mitarbeitende von der Polizei oder anderen Behörden verletzt oder mindestens bedroht werden. Im letzten Jahr sind im Kanton Schaffhausen 41 Fälle von Drohungen und Gewaltdelikten gegen Mitarbeitende von der Polizei oder anderen Behörden registriert worden. Das sind fast doppelt so viele Fälle wie noch im Jahr 2024. Wieso, dass diese Fälle zugenommen haben, darüber kann Bianca Gähweiler, Mediensprecherin von der Schaffhauser Polizei, nur spekulieren.
6: Vielleicht ist es einfach so, dass die Gesellschaft ruppiger geworden ist, dass man vielleicht weniger Anstand hat gegenüber Personen in Uniform. Aber warum das wirklich die Fallanzahl so hoch momentan ist, das können wir nicht genau belegen.
4: Um die eigenen Leute so gut wie möglich zu schützen, geht niemand allein auf eine Patrouille.
6: Im Normalfall sind unsere Polizisten und Polizisten immer das Zweite auf Patrouille, rücken auch das Zweite an einen Einsatz aus. Wenn wir aber schon im Vorfeld wissen, dass es eine Person involviert, die es vielleicht ein bisschen brenzlig könnte werden, die man vielleicht schon kennt von vorhergehenden Vorfällen, dann kann es auch sein, dass man eine zweite Patrouille oder vielleicht sogar eine dritte Patrouille bereits schon an Einsatzort von Anfang an ausrücken lässt.
4: Das sagt die Mediensprecherin von der Schaffhauser Polizei, Bianca Gähweiler. Verhindern lohnt sich Delikt gegen Polizistinnen und Polizisten, damit aber trotzdem nicht.
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0: Gestern Abend, da ist im Einwohnerrat Behringen nicht lange diskutiert worden. Ein Traktandenpunkt nach dem anderen ist durchgereicht worden. Und so ist am Ende der Sitzung bekannt geworden, die nächste Einwohnerratssitzung fällt aus. Behringer Gemeinderat sind die Vorlagen ausgegangen. Der Einwohnerrat hätte schon alle abgearbeitet. Trotz dem Tempo und der Harmonie gestern im Einwohnerrat hat es doch auch wichtige Vorlagen gegeben. Die Jolanda Gussmann mit der Einzelheiten.
1: 7 Punkte sind auf der Traktandenliste gewesen. All die hat der Behringer Einwohnerrat zügig abgehandelt. Am ersten für Diskussionen gesorgt, hat hier dabei der Kredit für die geplante Aufstockung vom Kindergarten Gellerstrasse. Schlussendlich hat sich aber der Rat einstimmig für das Projekt ausgesprochen. Für den SVP-Einwohnerrat Roman Schlatter ist der Fall klar.
2: Die Kosten sind natürlich horrend. Wie meistens, wenn man etwas baut von der öffentlichen Hand. Aus unserer Sicht ist aber die Vorlage ausgewogen und zweckmässig.
1: Knapp 1 Million Franken sind für die Aufstockung und Sanierung vom Dach gedenkt. Dabei soll das marode Dach durch ein neues ersetzt werden. Wie der Roman Schlatter, sieht auch der SP-GLP-Fraktionssprecher und GLP-Einwohnerrat Beat Knecht Handlungsbedarf.
3: Das ist ein Gebäude aus den 60er Jahren. Heutzutage mit integrativer Förderung hat es diverse Funktionen, die sind in dieser Struktur noch nicht angepasst. Und für uns ist die Kombination im Zusammenhang mit der Dachsanierung auch gerade der Zeitpunkt dran, dass man jetzt die notwendige Massnahme macht.
1: Seit dem 2024 steht auf dem Areal vom Kindergarten ein Container. Der ist aber nur als Übergangslösung gedacht. Mit dem Jahr im Einwohnerrat kommt jetzt die Kreditvorlage für den Kindergarten Gellerstrasse im September vor das Volk. Bei einem Jahr sollte innerhalb von 5 Wochen in der Sommerferien 2027 fertig gebaut werden. Sportlich haben die Stimmen den Zeitplan für die Arbeiten genannt. Dem stimmt der zuständige Gemeinderat Roger Walter zu. Falls sie nicht rechtzeitig bis nach der Sommerferien fertig werden würden, kommt es darauf an, was genau noch nicht fertig wäre.
4: Natürlich, ein Dach muss drauf sein, die Gebäude müssen zu sein. Es sollte keine, wie soll ich sagen, lärmende Arbeiten mehr haben, wo da noch grosse Maschinen und müssen auf dem Platz sein. Wenn es jetzt so wäre, dass jetzt in den ersten Wochen, wo die Kindergärtner kommen, vielleicht noch irgendwie 2-3 Tage braucht, dann kann man auch sagen, dass man zum Beispiel mit den Kindergärtnern irgendetwas macht, dass man zum Beispiel in den Wald geht, was auch immer. Es gibt schon Möglichkeiten.
1: Er ginge aber davon aus, dass sie das in der geplanten Zeit schaffen würden. Dafür muss aber zuerst noch die Behringer Stimmbevölkerung im Projekt Kindergarten Gellerstrasse zustimmen. Ebenfalls auf der Traktandenliste ist die Jahresrechnung 2025 von der Gemeinde gestanden. Kein einziger Rechnungspunkt ist in der Sitzung beanstandet worden. Für den Finanzreferent Fabian Hell Grund zur Freude.
5: Dass nicht viele Fragen kommen, ist sicher mal ein positiver Punkt, dass der Gemeinderat bei den Kommentaren mal vielleicht vieles richtig gemacht hat. Von dort her gesehen ist es mal nachvollziehbar gewesen. Schlicht positiv gewesen auch vom gesamten Abschluss. Also dann ist der Finanzreferent natürlich zufrieden.
1: So ist auch die Jahresrechnung 2025 mit 12 Ja-Stimmen vom Einwohnerrat einstimmig angenommen worden. Die Gemeinde Behringen hat letztes Jahr mit einem Gewinn von rund 710'000 Franken abgeschlossen. Damit ist das Ergebnis rund 1,2 Millionen besser ausgefallen als erwartet. Der Gemeinderat begründet das mit höheren Steuereinnahmen durch natürliche und juristische Personen und den Einnahmen aus der direkten Bundessteuer.
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0: Das sind beide Beiträge im Infokompakt. Könnt ihr beides nachlesen online auf radiomonat.ch oder natürlich auf unserer Radiomonat-App. Was heute sonst noch los war, da kommen unsere Kurznews.
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0: Der Tierhalter im sogenannten Fall Heferhofen ist per Strafbefehl wegen Hausfriedensbruch verurteilt worden. Das berichtet heute die Thurgauer Zeitung. Der Landwirt ist im November 2024 in seinen ehemaligen Hof eingedrungen. Das, obwohl ihm das Haus nicht mehr gehört. Er hat dabei eine Haustüre zerstört. Das Hauptverfahren wegen dem Verdacht auf mehrfache Tierquälerei ist noch hängig. Im Sommer 2017 hat das Thurgauer Veterinäramt den Hof vom Tierhalter wegen angeblicher Missständen Grund. Wir bleiben im Thurgau. Im Thurgau hat die Zahl der Landwirtschaftsbetriebe im letzten Jahr erneut abgenommen. Biobetriebe haben hingegen zugenommen. Das teilt der Kanton Thurgau mit. Anfangs vom letzten Jahr hat es im ganzen Kanton Thurgau 2347 Landwirtschaftsbetriebe und Tierhaltung gegeben. Das sind fast 50 weniger als im Vorjahr. Der Kanton Thurgau hat den Thurgauer Landwirten im letzten Jahr mit rund 100 Millionen Franken subventioniert. Die Gemeinde Eschens ruft zum Wassersparen auf. Das ist die Webseite der Gemeinde Entnehmen. Weil in den letzten Wochen zu wenig geregnet hat, besteht jetzt eine akute Wasserknappheit. Die Bevölkerung soll darum aufs Waschen von Autos und das Befüllen von Pools verzichten. Zudem soll die Rasenfläche nicht mehr bewässert werden. Beim Schulhaus Kreuzgut im Schaffhauser Herblinger Quartier soll ein neuer Dreifach-Kindergarten gebaut werden. Wie der Schaffhauser Stadtrat heute mitteilt, hat sich jetzt ein Siegerprojekt herauskristallisiert. Die Architektin Agnieszka Slota aus Dübendorf hat mit ihrem Projekt Baumhaus gewonnen. Der Neubau ist nötig, weil der Doppelkindergarten Kreuzgut sanierungsbedürftig ist. Beim Wettbewerb sind insgesamt 47 Projektbeiträge eingereicht worden. Das Projekt soll ab dem 17. August der Öffentlichkeit vorgestellt werden.
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0: Ja, und das war schon wieder vom Infokompakt für heute. Das nächste News-Update gibt's um 6:30 in den Regionalnachrichten. Und ab 7 Uhr, da übernimmt dann der Erwin Krönzi zum letzten Mal vor der Sommerpause mit seiner Magical Mystery Tour, heute französisch angekocht. Am Mikrofon war der Jonas Mielsch. Danke fürs Zuhören und wünsche euch weiterhin ganz gute Unterhaltung und einen schönen Abend.

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1: Im Studio ist der Maximilian Wickerhuser. Die Streitereien zwischen dem Stadtrat und der Energieverbund AG Schaffhausen, kurz EVSH, scheinen geklärt zu sein. Der private Wärmenetzbetreiber hat Konzessionen für Gebiete in den Quartieren Gruben, Emmersberg und Ungarbühl. Vor einem halben Jahr klagte die Stadt darüber, dass die EVSH gegen ihre Konzession verstoße. Sie soll mit der Erschließung von Liegenschaften begonnen haben, die nicht im Konzessionsgebiet sind. Wie die Schaffhauser Baureferentin Katrin Bernert gegenüber Radio Munot bestätigt, konnte nun eine Einigung erzielt werden.
2: Da haben wir jetzt eine temporäre Lösung, dass Energieverbund AG Schaffhausen die Wärme kann liefern, temporär, und die Kunden nachher zu gleichen Konditionen dann SH Power übergehen, wenn der städtische Wärmeverbund erstellt ist.
1: Konkret geht es um Liegenschaften im Schaffhauser Niklausen-Quartier. Im Kanton Schaffhausen werden Polizistinnen und Polizisten vermehrt beleidigt oder sogar verletzt. Das zeigen Zahlen der Schaffhauser Polizei. Konkret sind im letzten Jahr 41 Fälle von Gewalt und Drohung gegen Behörden und Beamte registriert worden. In den Jahren 2023 und 2024 waren es 22 und 23. Weshalb diese Zahl derart angestiegen ist, kann die Mediensprecherin der Schaffhauser Polizei, Bianca Gähweiler, gegenüber Radio Munot nicht erklären.
3: Vielleicht ist es einfach so, dass die Gesellschaft ruppiger geworden ist, dass man vielleicht weniger Anstand hat gegenüber Personen in Uniform. Aber warum das wirklich die Fallanzahl so hoch momentan ist, das können wir nicht genau belegen.
1: Um Delikte gegen die Polizei möglichst zu verhindern, rücken bei potenziell gefährlichen Einsätzen mehr Polizistinnen und Polizisten aus. Der erste Gegner des FC Schaffhausen im Schweizer Cup steht fest. In der ersten Cup-Runde trifft der FCS auf den FC Rorschach Goldach 17. Das ist der Internetseite des Schweizer Cups zu entnehmen. Der FC Rorschach Goldach 17 spielt in der zweiten Liga interregional. Das ist 2 Ligen tiefer als der FCS. Das definitive Datum für die Begegnung der 2 Mannschaften steht noch nicht fest. Es ist aber schon klar, dass es zwischen dem 14. und 16. August ausgetragen wird. Heute Mittag hat ein 73-jähriger Autofahrer in Neuhausen ein Mädchen angefahren. Das teilt die Schaffhauser Polizei heute mit. Kurz nach 12 Uhr wollte das Mädchen einen Fußgängerstreifen auf der Zentralstraße überqueren. Dabei kollidierte das Auto ungebremst mit dem Mädchen. Die 7-Jährige zog sich dabei unbestimmte Verletzungen zu. Sie musste ins Spital gebracht werden. Der Bereich auf der Zentralstraße musste für rund 30 Minuten gesperrt werden.
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1: Der heutige Mittwoch sollte gegen die Abend nicht mehr gross Regen oder Gewitter bringen. Auch die Nacht sollte größtenteils freundlich bleiben. Der morgige Donnerstag wird dann voraussichtlich sonnig in der Region Schaffhausen mit Temperaturen von um die 28 Grad im Maximum.

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1: Am Mikrofon ist Georges Wirsch. Das bernische Verwaltungsgericht hat die erleichterten Regeln für Zwischennutzungen in der Stadt Bern gekippt. Der entsprechende Artikel der Stadtberner Bauordnung sei nicht gesetzeskonform, so das Gericht. Die Stimmberechtigten hatten die Regelung 2021 noch deutlich angenommen. Das Gericht bemängelt, dass pauschale Zwischennutzungen in allen Bauzonen zu Nutzungskonflikten und Rechtsunsicherheit führen könnten. Die Stadt prüft nun, ob sie den Entscheid ans Bundesgericht weiterzieht. Der ukrainische Präsident Wladimir Zelensky hat bei einem Auftritt in Dublin europäische Firmen scharf kritisiert, die trotz Sanktionen weiterhin für Russland arbeiten. Sie versorgten den Aggressor mit essentiellen Materialien, so Zelensky. Er forderte die EU auf, die Sanktionen gegen Russland zu verschärfen. In Irland hatte zuletzt der Export von Aluminiumoxid, einem wichtigen Rüstungsrohstoff, nach Russland für Schlagzeilen gesorgt. US-Präsident Donald Trump ist erstmals in seinem neuen Regierungsflugzeug geflogen, einer Boeing 747, die er als Geschenk vom Golf-Emirat Katar angenommen hatte. Der Flug führte nach North Dakota, wo Trump eine Bibliothek zum 250. Geburtstag der USA eröffnen will. Das Flugzeug hat einen Wert von rund 400 Millionen Dollar. Die Annahme des Geschenks hatte scharfe Kritik ausgelöst. Demokraten sprachen von blanker Korruption. Und noch dies, die FIFA verzeichnet während der laufenden Fußball-WM einen deutlichen Anstieg rassistischer Beleidigungen in sozialen Medien. 11% aller als beleidigend eingestuften Beiträge sind rassistisch, 3 Prozentpunkte mehr als bei der WM 2022. Rund 1000 Accounts wurden den Strafverfolgungsbehörden gemeldet. Zuletzt hatten rassistische Anfeindungen gegen niederländische Spieler für Empörung gesorgt, nachdem die Niederlande im Penaltyschießen gegen Marokko ausgeschieden waren.
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2: Der heutige Mittwoch sollte gegen Abend nicht mehr gross Regen oder Gewitter bringen. Auch die Nacht sollte größtenteils freundlich bleiben. Der morgige Donnerstag wird dann voraussichtlich sonnig in der Region Schaffhausen mit Temperaturen von um die 28 Grad im Maximum.

Ja, nochmal herzlich willkommen zur Magical Mystery Tour. Ja, Sie haben zum ersten Titel «Les Champs-Élysées» von Joe Dassin und meiner in bestem Schulfranzösisch vortragenden Ansage von der Sendung entnehmen können. Heute, in der letzten Sendung vor der Sommerpause, sind wir zu Frankreich, musikalisch wenigstens. Ja, wir haben auch einen Schwerpunkt und der liegt bei den François Hardy und dem Jacques Dutron, zwei von den grössten französischen Musikstars, die ihre Karriere in den 60er Jahren angefangen haben. In dieser Sendung hören Sie jede drei kommerziell erfolgreichsten Titel von diesen beiden. Und sonst halt viel Musik aus Frankreich, vom Richard Anthony Chin.

Ouzem Jan 1975, c'était Gérard Lenormand, mit La Ballade des Chants Heureux. Keine am Anfang gesagt, mit einem kleinen Schwerpunkt bei der Françoise Hardy und dem Jacques Dutronc. Von ihnen hören wir jede drei kommerziell erfolgreichsten Titel von ihrer Karriere. Und wir fangen mit der Nummer 3 an. Das ist bei der Françoise Hardy Le Temps de l'amour aus dem Jahr 1962.

Françoise Hardy und Le Temps de l'amour. Und jetzt kommen wir zum dritt erfolgreichsten Titel von Jacques Dutronc. Der kommt aus dem Jahr 1966 und heisst «Les Playboys».

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1: Aus dem Jahr 1963, Johnny Hallyday mit «Elle terrible», wie meistens beim Johnny Hallyday, eine Coverversion von einem amerikanischen Hit, nämlich von «Something Else» von Eddie Cochran. So, das nächste ist jetzt wieder original, da ist der Michel Polnareff und «La Poupée qui fait non».

aus dem Jahr 1965, kann einmal ein Song über eine Poupée. Das ist France Gall mit Poupée de Cire, Poupée de Sang. Wir kommen zu der zum zweiten erfolgreichsten Stück von der Françoise Hardy. Das ist aus dem Jahr 1968 und heisst Comment te dire adieu.

Françoise Hardy und Comment te dire adieu. Wir kommen zum zweiten erfolgreichsten Stück von Jacques Dutronc. Es ist eins, wo viele denken, dass es eigentlich sein erfolgreichstes stimmt nicht ganz, aber immerhin Platz 2, da ist der Jacques Dutronc. Et moi, et moi, et moi.

aus dem Jahr 1963, Frank Alamo mit «Ma Biche». Coverversion natürlich von «Sweets for My Sweet» von den Searchers. Ja, «Ma Biche», ganz frei ins Englisch übersetzt, «My

Aus dem Jahr 1965, einem von ganz grossen französischen Tränendrüsen Drücker, nämlich Capri Sefini vom Hervé Villa. Und wer jetzt da schon ziemlich heftig gefunden hat, ich darf Sie darauf hinweisen, es kommt noch schlimmer. Sie dürfen sich freuen. Zuerst jetzt aber das populärste Stück, auf jeden Fall in Frankreich, von der Françoise Hardy. Sie war ihren allerersten Hit im Jahr 1962, «Tous les garçons et les filles».

Françoise Hardy und tous les garçons et les filles. Und sie singt ja davon, wie sie endlich will, dass mal jemand sie liebt. Einen, den sie dann sehr geliebt hat und das Leben lang, und mit dem hat sie auch einen Sohn gehabt. Das war der Jacques Dutronc gewesen. Und von ihm hören wir jetzt sein populärstes Stück zu Frankreich. Es ist eigentlich gar nicht typisch für ihn. Aber hören Sie selber, das ist der Jacques Dutronc und «Il est 5 heures, Paris s'éveille».

Aus dem Jahr 1968, Jacques Dutronc und Il est 5 heures, Paris s'éveille. So, ich habe sie beim Hervé Villain schon gewarnt. Jetzt kommt der ultimative französische Tränendrüser-Drücker. Machen Sie doch schon mal ein paar Papiernastücher parat, wenn Sie ein bisschen näher beim Wasser gebaut haben. Ich sage nur Christophe Alli.

aus dem Jahr 1985, der Marc Lavoine mit « Elle a les yeux Revolver ». So, unsere Zeit ist schon fast um. Ich hoffe, die französische Ausgabe von der Magical Mystery Tour hat Ihnen ein bisschen Spass gemacht. Die letzte Stunde am Mikrofon, der Erwin Künzi. Wir hören uns nach der Sommerpause wieder am 19. August. Und in diesem Sommer möchte ich Sie entlassen, ja, mit jemandem den Moment einfach bringen, wenn es um französische Populärmusik geht, nämlich den Serge Gainsbourg. Und zwar mache ich das mit einem Stück, ja, sie ist wohl skandalöseste. Ich befürchte, Sie kennen es alle. Serge Gainsbourg und Jane Birkin, je t'aime, moi non plus.

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1: Am Mikrofon ist Soraya Weber. Die Aufwertung der Bach- und Steigstraße sei Sache der Stadt Schaffhausen. Das antwortet der Regierungsrat auf eine kleine Anfrage von Grünen Kantonsrat Maurus Pfalzgraf. Dieser erkundigte sich, wie weit es um die Aufwertung der beiden Kantonsstraßen steht. Bei beiden Projekten könnten Stadt und Kanton von Bundesgeldern profitieren. Obwohl es sich um Kantonsstraßen handelt, befinden sie sich im Eigentum der Stadt. Deshalb sei auch diese für die Aufwertung zuständig, so die Antwort des Regierungsrats. Pfalzgraf erkundigte sich auch zum Stand geplanter Velowege. Laut Regierungsrat plane die Gemeinde Neuhausen einen neuen Veloweg zwischen dem SBB-Bahnhof und dem SIG-Areal. Auch zwischen Schaffhausen und Stetten sind neue Fuß- und Velowege geplant. Das ehemalige Schützenhaus von Eglisau an der Wielerstraße ist an die Betreiberin der Deponie Schwanental verkauft worden. Das hat der Gemeinderat entschieden. Das Gebäude diente früher der Schützengesellschaft als Trainingsort. Nun steht es seit mehreren Jahren leer. Eine Nutzung des Gebäudes für andere Zwecke als für Schießübungen sei aus raumplanerischer Sicht kaum möglich. Deshalb habe sich ein Verkauf angeboten. Das schreibt der Gemeinderat im aktuellen Newsletter von Eglisau. In den kommenden Monaten soll das Gebäude abgerissen werden. Für die Übertragung des Spiels Schweiz gegen Algerien sind alle Plätze in der Hopfenstube und dem Green Duck ausverkauft. Dies trotz des frühen Anpfiffs am Morgen um 5 Uhr. In den Public Viewings im Mosergarten und der Riehkantine darf das Spiel nicht gezeigt werden. Hintergrund dafür sind die Regeln, welche die Stadt Schaffhausen aufgestellt hat. Das sagt Romeo Bettini, Bereichsleiter Sicherheit der Stadt Schaffhausen, im Interview mit Radio Munot.
2: Da hat die Stadt entschieden, dass am Morgen um 5 Uhr von aussen, sprich in der Public Viewing oder in der Gartenrestaurant, wir nicht zulassen, dass die Spiele gezeigt werden zum Schutz der Anwohnenden und zur Einhaltung der Nachtruhe.
1: Dass aufgrund dieser Regeln vermehrt Privatpersonen in Gruppen auf dem Balkon oder im Garten das Spiel schauen, sollte kein Problem darstellen, so Bettini weiter. Das Rheinlichtfestival in der Schaffhauser Altstadt findet dieses Jahr zum zweiten Mal statt. Vom 28. Oktober bis zum 8. November 2026 können unterschiedliche Lichtinstallationen täglich von 18 Uhr bis 22 Uhr angeschaut werden. Das ist der Internetseite des Festivals zu entnehmen. Im letzten Jahr fand das erste Mal ein Rheinlichtfestival statt. Und dann noch zu einer Polizeimeldung. Gestern Nacht ist es in der deutschen Gemeinde Lothstetten zu einem Einbruch gekommen. Das teilt das Polizeipräsidium Freiburg heute mit. Zwischen 1 Uhr und 6 Uhr ist eine unbekannte Täterschaft in ein Einfamilienhaus in der Wiesenstraße eingebrochen. Während die Bewohner schliefen, durchsuchte die Täterschaft die Zimmer und nahm Schmuck und Wertgegenstände mit. Wie hoch der Sachschaden ist, ist aktuell noch nicht bekannt.
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1: In der Region Schaffhausen kann es am Himmel während dem Rest vom Tag noch 1-2 dichtere Wolken haben. Es sollte aber mehrheitlich kein Regen mehr geben. Temperaturen kommen bis morgen auf rund 14 Grad runter. Der Tag durchaus doch als trocken und recht sonniges Wetter geben. So steigen die Temperaturen mit ein paar Quellwolken auch wieder an auf etwa 27 Grad.
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5: Und zwar die amerikanische Hitparade vom 28. Juni 1986 und damit herzlich willkommen zu unserem Flashback. Erst die neue Single in der amerikanischen Charts, Robert Palmer, Hyperactive.

jetzt kommen wir zum Ex-Mar von Chicago, Peter Cetera. Glory of Love heisst sie nicht vor 40 Jahren. Der Song, der entsteht gemeinsam mit dem David Foster und der Ehefrau, der damaligen Ehefrau von Peter Cetera, und ist ursprünglich als möglicher Titel für den Rocky IV Soundtrack vorgesehen, landet dann aber als Titel und Abspannlied im Film The Karate Kid Part 2. Das ist der Platz 32 von Woche 40. Peter Cetera, Glory of Love.

Modern Woman von Billy Joel beschrieb die selbstbewusste, unabhängige Frau von den 80er Jahren, die sich nicht mehr auf Stereotype Rollenberatung verlässt und sich selber zu Wort meldet. Billy Joel aus der amerikanischen Parade von 40 Jahren. Modern Woman.

Country-Parade vom 28. Juni 1986. Der Rod Stewart startet in der Hit-Parade mit Love Touch. So, und jetzt kommt der Titelsong aus dem Erfolgsfilm Top Gun, der Kenny Loggins Danger Zone.

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1: Ja, und der kommt von der Patti LaBelle zusammen mit dem Michael McDonald und heißt On My Own. Der Song ist geschrieben worden von Burt Bacharach zusammen mit der Carol Byers-Sager. Ursprünglich für Dionne Warwick und Patti LaBelle und Michael McDonald hätten das als Duett aufgenommen. On My Own, Platz 1 vor 40 Jahren.

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1: Am Mikrofon ist Soraya Weber. Die Aufwertung der Bach- und Steigstraße sei Sache der Stadt Schaffhausen. Das antwortet der Regierungsrat auf eine kleine Anfrage von Grünen Kantonsrat Maurus Pfalzgraf. Dieser erkundigte sich, wie weit es um die Aufwertung der beiden Kantonsstraßen steht. Bei beiden Projekten könnten Stadt und Kanton von Bundesgeldern profitieren. Obwohl es sich um Kantonsstraßen handelt, befinden sie sich im Eigentum der Stadt. Deshalb sei auch diese für die Aufwertung zuständig, so die Antwort des Regierungsrats. Pfalzgraf erkundigte sich auch zum Stand geplanter Velowege. Laut Regierungsrat plane die Gemeinde Neuhausen einen neuen Veloweg zwischen dem SBB-Bahnhof und dem SIG-Areal. Auch zwischen Schaffhausen und Stetten sind neue Fuß- und Velowege geplant. Das ehemalige Schützenhaus von Eglisau an der Wielerstraße ist an die Betreiberin der Deponie Schwanental verkauft worden. Das hat der Gemeinderat entschieden. Das Gebäude diente früher der Schützengesellschaft als Trainingsort. Nun steht es seit mehreren Jahren leer. Eine Nutzung des Gebäudes für andere Zwecke als für Schießübungen sei aus raumplanerischer Sicht kaum möglich. Deshalb habe sich ein Verkauf angeboten. Das schreibt der Gemeinderat im aktuellen Newsletter von Eglisau. In den kommenden Monaten soll das Gebäude abgerissen werden. Für die Übertragung des Spiels Schweiz gegen Algerien sind alle Plätze in der Hopfenstube und dem Green Duck ausverkauft. Dies trotz des frühen Anpfiffs am Morgen um 5 Uhr. In den Public Viewings im Mosergarten und der Riekantine darf das Spiel nicht gezeigt werden. Hintergrund dafür sind die Regeln, welche die Stadt Schaffhausen aufgestellt hat. Das sagt Romeo Bettini, Bereichsleiter Sicherheit der Stadt Schaffhausen, im Interview mit Radio Monot.
2: Da hat die Stadt entschieden, dass am Morgen um 5 Uhr von aussen, sprich in der Public Viewing oder in der Gartenrestaurant, wir nicht zulassen, dass die Spiele gezeigt werden zum Schutz der Anwohnenden und zur Einhaltung der Nachtruhe.
1: Dass aufgrund dieser Regeln vermehrt Privatpersonen in Gruppen auf dem Balkon oder im Garten das Spiel schauen, sollte kein Problem darstellen, so Bettini weiter. Das Rheinlichtfestival in der Schaffhauser Altstadt findet dieses Jahr zum zweiten Mal statt. Vom 28. Oktober bis zum 8. November 2026 können unterschiedliche Lichtinstallationen täglich von 18 Uhr bis 22 Uhr angeschaut werden. Das ist der Internetseite des Festivals zu entnehmen. Im letzten Jahr fand das erste Mal ein Rheinlichtfestival statt. Und dann noch zu einer Polizeimeldung. Gestern Nacht ist es in der deutschen Gemeinde Lothstetten zu einem Einbruch gekommen. Das teilt das Polizeipräsidium Freiburg heute mit. Zwischen 1 Uhr und 6 Uhr ist eine unbekannte Täterschaft in ein Einfamilienhaus in der Wiesenstraße eingebrochen. Während die Bewohner schliefen, durchsuchte die Täterschaft die Zimmer und nahm Schmuck und Wertgegenstände mit. Wie hoch der Sachschaden ist, ist aktuell noch nicht bekannt.
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1: In der Region Schaffhausen kann es am Himmel während dem Rest vom Tag noch 1-2 dichtere Wolken haben. Es sollte aber mehrheitlich kein Regen mehr geben. Temperaturen kommen bis morgen auf rund 14 Grad runter. Der Tag dauert doch als trocken und recht sonniges Wetter geben. So steigen die Temperaturen mit ein paar Quellwolken auch wieder an auf etwa 27 Grad.

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1: Am Mikrofon ist Soraya Weber. Die geplanten Anpassungen des Thurgauer Gesundheits- und Krankenversicherungsgesetzes sorgen für Diskussionen. Das geht aus dem Bericht der zuständigen Spezialkommission hervor. Die Änderungen betreffen zum einen Plakatwerbung für Tabak und Alkohol, wie auch die Verteilung von Kosten zwischen Gemeinden und Kanton für Pflegeheime und Spitex. Nebst diversen Fragen wurde in der Kommission ein Antrag gestellt, Plakatwerbung für Alkohol komplett zu verbieten. Eine Kommissionsmehrheit ist der Auffassung, dass das zu extrem ist. Werbung für Wein ziele nicht auf Minderjährige ab und so würden Vereinen und Veranstaltern wertvolle Sponsoren entgehen. Angenommen wurde allerdings ein Antrag zum Verteilungsschlüssel für die Kosten für Pflege- und Altersheime. Diese wurde zugunsten der Gemeinden angepasst. Die Kommission ist der Auffassung, dass diese das gesparte Geld in die Gesundheitsprävention investieren sollen. Auf die zweite Lesung soll ein entsprechender Gesetzesartikel formuliert werden. Die Spezialkommission empfiehlt dem Parlament, die Gesetzesänderung anzunehmen. Das ehemalige Schützenhaus von Eglisau an der Wielerstraße ist an die Betreiberin der Deponie Schwanental verkauft worden. Das hat der Gemeinderat entschieden. Das Gebäude diente früher der Schützengesellschaft als Trainingsort. Nun steht es seit mehreren Jahren leer. Eine Nutzung des Gebäudes für andere Zwecke als für Schießübungen sei aus raumplanerischer Sicht kaum möglich. Deshalb habe sich ein Verkauf angeboten. Das schreibt der Gemeinderat im aktuellen Newsletter von Eglisau. In den kommenden Monaten soll das Gebäude abgerissen werden. Für die Übertragung des Spiels Schweiz gegen Algerien sind alle Plätze in der Hopfenstube und dem Green Duck ausverkauft. Dies trotz des frühen Anpfiffs am Morgen um 5 Uhr. In den Public Viewings im Mosergarten und der Rie-Kantine darf das Spiel nicht gezeigt werden. Hintergrund dafür sind die Regeln, welche die Stadt Schaffhausen aufgestellt hat. Das sagt Romeo Bettini, Bereichsleiter Sicherheit der Stadt Schaffhausen, im Interview mit Radio Munot.
2: Da hat die Stadt entschieden, dass am Morgen um 5 Uhr von aussen, sprich in der Public Viewing oder in den Gartenrestaurants, wir nicht zulassen, dass die Spiele gezeigt werden zum Schutz der Anwohnenden und zur Einhaltung der Nachtruhe.
1: Dass aufgrund dieser Regeln vermehrt Privatpersonen in Gruppen auf dem Balkon oder im Garten das Spiel schauen, sollte kein Problem darstellen, so Bettini weiter. Und dann noch zu einer Polizeimeldung. Der starke Regen hat sich gestern Nacht auch auf den Straßenverkehr ausgewirkt. In der deutschen Gemeinde Lothstetten konnte sich ein Autofahrer nicht mehr selbstständig aus einer überfluteten Unterführung befreien. Das berichtet das Polizeipräsidium Freiburg. Gegen 20.30 Uhr musste die Freiwillige Feuerwehr ausrücken, um den eingeschlossenen Autofahrer aus seinem Wagen in einer Unterführung zu befreien. Durch den starken Regen hatte sich das Wasser in der Unterführung bis zu einem Meter hoch gestaut. Verletzt wurde niemand. Die Höhe des Sachschadens ist noch unklar.
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1: In der Region Schaffhausen kann es am Himmel während dem Rest vom Tag noch 1-2 dichtere Wolken haben. Es sollte aber mehrheitlich kein Regen mehr geben. Temperaturen kommen bis morgen auf rund 14 Grad runter. Der Tag durch doch als trocken und recht sonniges Wetter geben. So steigen die Temperaturen mit ein paar Quellwolken auch wieder an auf etwa 27 Grad.

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1: Um was geht's? Das ist der Schaffhauser Energietalk. Grüezi miteinander. Mein Name ist Marcel Fischer und bei mir im Studio sind die beiden Chefs von den zwei grossen Energieversorger im Kanton. Der Thomas Fischer, CEO von EKS, und der Meinrad Engeler, der CEO von SH Power. Ja, heute reden wir über Energiegemeinschaften, konkret über LEG, die lokale Elektrizitätsgemeinschaft, und VCEF, der virtuelle Zusammenschluss für den Eigengebrauch. Tönt nicht nur kompliziert und aufwendig, es ist auch so. Und darum werden wir das heute ein bisschen ausbeideln und genau erklären. Ja, Meinrad Engeler, was ist denn ELEG, so eine lokale Elektrizitätsgemeinschaft?
2: ELEG ist ein Zusammenschluss von Produzenten, Stromproduzenten mit Stromverbrauchern, ganz einfach gesagt. Und ELEG sagt einfach, wie gross der Kreis darf sein. Also alles innerhalb von einem Trafokreis, wie das technisch heisst, das kann Quartier sein, das kann eine ganze Gemeinde sein. Die können sich zusammenschliessen zu so einer Eigenverbrauchsgemeinschaft oder eben zu so einer LEG. Und dann halt innerhalb von dieser LEG können sie den produzierten Strom, kann dann der Produzent verkauft das quasi den Kundinnen und Kunden direkt. Also das ist dann eine direkte Beziehung zwischen denen.
1: Ja, Thomas Fischer, schauen wir noch das andere an. Hat CEF oder VCEF so einen virtuellen Zusammenschluss für den Eigengebrauch? Was ist das?
3: Also das ist eine kleinere Lösung, wie so eine Quartierlösung. Man muss sich das so vorstellen, wenn sie jetzt so ein Doppelhaus, Hälften Quartier haben, also vier Doppelhäuser, die auf einem Areal stehen zum Beispiel, die produzieren dann Strom, einer oder mehrere, und der wird dann quasi im Haus oder direkt auf dem Grundstück verbraucht. Man kann sich's vielleicht ein wenig so vorstellen, um beides ein wenig bildhafter zu erklären. Beim CEF ist es so, da wohnen 8 Parteien auf so einem Gelände. Und bisher sind die immer zum Bäcker gegangen, um sich einen Kuchen zu holen. So, jetzt machen die so einen CEF und einer sagt, ich mache einen Kuchen. Und den Kuchen verkaufe ich euch. Und wenn es keinen Kuchen mehr hat, müsst ihr zum Bäcker gehen. Und bei einer LEG ist es so, das ist dann so eine Dorflösung. Da gehen halt dann die an der LEG teilnehmen, nicht zum Bäcker regelmäßig, sondern werden mit dem Kuchen von dem LEG-Produzenten beliefert, solange es welchen hat. Und wenn es keinen hat, müssen sie zum Bäcker, und die Bäcker sind wir.
1: Da haben wir eigentlich jetzt schon den Unterschied eigentlich noch ein bisschen erklärt, aber was ist denn der Vorteil und für was hat man das jetzt überhaupt gemacht, Meinrad
2: Engeler? Ja, der Vorteil ist, dass eben das lokal verbraucht wird, oder? Dass man die PV-Anlagen, in der Regel sind es PV-Anlagen, dass man den Strom, der dort produziert wird, meistens hat man ja einen Überschuss auf der eigenen Dachfläche, dass man den kann lokal halt weiterverkaufen. Das ist eigentlich das, was man gemacht hat. Im Endeffekt geht es darum, dass die PV-Anlagen wirtschaftlich sind, dass der lokal produzierte Strom lokal gebraucht wird, und mit dem Ziel, dass du da der Bäcker, wie der Thomas sagt, weniger grosse Öfen muss bauen, dass man den Strom quasi aus dem Netz können bringen, weil der halt schon viel mehr lokal produziert wird. Das ist so der Hintergrund.
1: Also die Öfen, die sind ja teuer. Also jetzt reden wir noch wieder vom Stromnetz. Mhm. Da reden wir ja über Milliardeninvestitionen. Ist man da überzeugt, dass da eventuell dann etwas könnte bringen?
3: Also sagen wir mal so, Ziel der Energiestrategie ist es ja, auf erneuerbare Energien und mit CO2 Netto Null zu setzen. Es ist das erklärte Ziel vom Bund, und das kriegen wir dann halt auf den Tisch mit den Sachen, die wir umzusetzen haben, dass man den Zubau an PV oder an erneuerbaren Energien steigert. Und wir haben das dann umzusetzen. Der Einfluss auf den Netzausbau, der wird sicherlich in einer gewissen Weise vorhanden sein. Wie sich das dann zeigt, weil das ist immer sehr viel im Fluss. Wir haben jetzt schon wieder die nächsten Änderungen bei LEX ab dem 1.1. schon wieder im Rohr, wo wir uns wieder neu aufstellen müssen. Das muss man dann halt einmal sehen. Aber unterm Strich ist es so, wir haben das als Versorger umzusetzen, was der Bund uns sagt. Und das machen wir.
1: Also eben, was ist genau die neue Rolle jetzt da drin? Also das ist ja eigentlich wie meine Konkurrenz eigentlich für euer Unternehmen, wenn man es mal noch so genau anschaut.
2: kann man so anschauen. Ja. Also unsere Rolle ist natürlich, das zu ermöglichen. Das ist der Auftrag, den wir haben als Verteilnetzbetreiber vom Bund, dass wir so Gemeinschaften, CEF oder eben die LEG ermöglichen. Und da gibt's wie zwei, das ist ein Grundauftrag, den wir haben. Und in diesem Grundauftrag müssen wir gewisse Infrastrukturen bereitstellen für die LEG und die CEF-Betreiber. Und das gehört zum Grundauftrag. Und dann gibt's natürlich noch, gibt's dann auch noch Dienstleistungen, die man darauf oben kann machen. Das ist dann aber nicht mehr im Grundauftrag, den man hat, sondern es ist dann für jedes Unternehmen eine eigene Entscheidung, ob sie dort wollen, etwas anbieten und wenn ja, aber.
1: Also wenn ich mich jetzt für so eine LEG entscheide und mich jetzt anmelde, dann müsst ihr ziemlich Gas geben, um das umzusetzen. Also, da
3: müssen wir als Bund unterscheiden, als Produzent oder als Teilnehmer. Ne? Das ist ja zu unterscheiden zwischen dem LEG-Produzenten und dem Teilnehmer.
1: Nehmen wir mal an, ich bin jetzt Produzent.
3: Okay, ein Produzent, es können ja auch mehrere Produzenten sein, wollen eine LEG gründen, die melden sich dann bei uns. Wir haben jetzt aktuell 14 Lecks in der Anmeldung oder in der Bearbeitung und 53 CEFs, die melden sich dann und sagen, wir wollen das machen. Dann haben wir sehr eng getaktete Frist, innerhalb derer wir das möglich machen müssen. Und dann geht nach hinten halt, je nachdem, was es ist, VCEF oder CEF oder LEC, geht halt relativ säcker Prozess ans Laufen, dann muss das eingerichtet werden, dann müssen die Installationen gemacht werden, also die EDV-Installationen. Und dann muss der LEC-Betreiber, der muss halt seine LEC-Teilnehmer haben, weil also der Teilnehmer, der braucht halt eine Anlage, ne, weil ohne PV-Anlage geht es ja nicht. Und das muss halt auch entsprechend groß sein. Ne? Also wie der Meinrad vorhin gesagt hat, also bei LEC bis zu einer Gemeinde oder mehrere Quartiere in einer Gemeinde, wenn es vom Trafoanschluss her passt, können sich da zusammenschließen. Wir müssen parat sein. Der LEC-Teilnehmer muss aber nicht liefern, nicht beziehen und der LEC-Lieferant muss auch nicht jeden beliefern.
1: Meiner Dengler, der Thomas Fischer hat jetzt die Zahl genannt, wie viel das sie schon haben. Also man muss ja noch erklären, also die LECs und CEFs sind ja, glaube ich, seit dem neuen Stromgesetz, also seit Anfangsjahr, in möglich. Wie viel haben denn ihr schon?
2: Wir haben 5 Anfragen für LEC aktuell und von diesen 5 sind wir jetzt gerade am Vertrag ausarbeiten. Mhm. Und bei den VCF sind es etwa 15 Anfragen, 15 bis 20 so. Aber das sind erst mal Anfragen, das sind noch keine. Mhm. Kein umgesetzt tatsächlich.
1: Aber bei Mekreis hat man, glaube ich, schon erste Rechnungen rausgelassen in dem
3: Bereich. Ja, wir haben im ersten Quartal haben wir 7 VCF abgerechnet und eine LEC. Das zeigt, dass es funktioniert. Und wie viel von den restlichen 14, die sich da gemeldet haben, dann wirklich auf Sendung gehen und das machen, das bleibt halt abzuwarten. Aber wir haben es ermöglicht, wir setzen es um und somit haben wir den Auftrag erfüllt.
1: Also eben, wir reden jetzt von Rechnungen, also das ist nicht gratis, da gibt's Tarife, wie sehen denn die aus? Glaub nicht ganz gleich, aber ziemlich ähnlich, oder?
2: Ja. Das Grundmodell ist das gleiche, ja. Eben, es gibt wie zwei verschiedene Aufträge, die wir haben. Der Grundauftrag, den wir haben, ist, dass wir so eine LEG ermöglichen. Oder eine CEF. Das heisst, wir müssen gewisse Einstellungen im System machen. Zuerst müssen wir ein System bereitstellen, dann müssen wir gewisse Umstellungen machen in dem System. Da haben gewisse Initialkosten zur Folge. Wo halt bei jedem Energieversorger ein bisschen anders sind. Und dann gibt's, je nach Modell, gibt's dann halt monatliche Gebühren, wo man muss zahlen, dass wir das überhaupt können machen. Das geht ein bisschen ums verbrauchergerechte, verursachergerechte Verrechnen von diesen Kosten. Und das ist das, was wir als Grundversorger mitmachen. Und wenn dann der Thomas sagt, und dann gibt's die Dienstleistung, dass man für die CEF oder LEG die Rechnungen noch schreibt. Das ist dann aber wie eine zusätzliche Dienstleistung, die halt auch wieder bepreist wird und je nachdem unterschiedlich ist bei verschiedenen Anbietern.
3: Genau. Also, es ist so, wir verlangen vom Produzenten eine einmalige Gebühr von 500 Franken und vom Teilnehmer eine einmalige Gebühr von 30 Franken. Wenn es dann um die Quartalsabrechnungen geht, verlangen wir pro Quartal 15 Franken, wobei diese Initialkosten, die sind eigentlich als Marktdienstleistung gedacht gewesen vom Bund, aber man sieht halt jetzt, die allermeisten haben noch gar nichts veröffentlicht, was sie eigentlich hätten schon tun sollen auf dem 1.1. Das ist jetzt irgendwie, der eine geht auf Kilowattstunden Kosten, der andere auf Initialkosten, aber verursachergerechte Lösung, was der Meinrad richtig gesagt hat, das ist auch unsere Meinung. Als Beispiel, wir haben jetzt für die Umsetzung von VCF von LEC haben wir rund 250.000 Franken in die Hand nehmen müssen, damit wir in der Lage sind, das zu machen und anzubieten. Da sind wir aber noch bei denen, die relativ wenig dafür ausgeben haben. Jetzt können wir natürlich nicht die knapp 70 Leute mit den 250.000 Franken belasten, dann macht es keinen Spaß. Darum werden die 250.000 Franken, die werden halt sozialisiert über alle, also die müssen alle zahlen, damit dann die, die Leck und Zeff machen wollen, in die Möglichkeit haben, das zu machen. Aber wie gesagt, das mit den Initialgebühren, das ist jetzt so in der Pipeline, dass das zum Jahreswechsel nicht mehr berechnet werden darf.
1: Dann müsst ihr jetzt noch ein bisschen überspitzt sagen, dann warte ich doch jetzt zu, dann muss ich das nicht mehr zahlen.
3: Ja, da ist jeder frei in seiner Entscheidung.
1: Wenn wird das jemand entschieden? Im Herbst, oder?
2: Das ist jetzt in der Vernehmlassung. Ja, wenn es auf 1.1.27 ist, dann wäre es schön, wenn es im Herbst kommt.
1: EKS hat, glaube ich, eine gesamtschweizerische Marktanalyse gemacht, wie ihr da mit den Tarifen steht. Wo steht ihr da? Oben, in der Mitte, im unteren Teil, Drittel?
3: Ja gut, also wie vorhin schon gesagt, wir haben uns die wesentlichen Player angeschaut. Das Bild, was ich zeige, ist, wir sind mit den Kosten, die wir verlangen, wirklich im Mittelfeld. Viele haben überhaupt nichts veröffentlicht, was sie verlangen. Aber wie gesagt, die 250.000, die wir haben aufwerfen müssen, die müssen halt jetzt erst einmal alle zahlen. Das ist Teil der Regelung. Und dann, ja, dann müssen wir mal weiterschauen, wie das weitergeht. Und wir müssen es zur Verfügung stellen. Es gibt keine Pflicht daran teilzunehmen. Es gibt keine Pflicht, das zu machen. Wir müssen uns aber auf alles vorbereiten. Und es ist allein die Abklärung des Umgangs mit der Mehrwertsteuer in unterschiedlichen Konstellationen bei VZEF, ZEF und LEC, das haben wir machen lassen, damit wir da bei der Mehrwertsteuer auf jeden Fall nichts falsch machen. Da die Abklärung allein 7 Seiten. Ne? Da brauchst du einen Kompass. Aber das müssen wir halt alles machen, damit wir keine Fehler machen.
1: Alles. Zu dem Thema gibt es ja bei euch auf der Homepage. Ja. Also unter sapower.ch, dort ist es unter Eigenverbrauch und beim ekreis.ch ist es unter Kunden Schweiz Photovoltaikanlagen. Meiner Dengler, SA-Power ist mir aufgefallen, als ich auf der Homepage bin, noch ein bisschen recherchiert, die sieht ein bisschen anders aus wie vorher. Haben die da irgendetwas gemacht? Heller, freundlicher?
2: Noch frischer Wind. Nein, sie sieht eigentlich immer gleich aus. Vom Setup her ist sie immer gleich. Wir haben ein paar Texte angepasst, Fotos und so. Aber es ist grundsätzlich gespürt, man einen frischen Wind bei SA-Power.
1: Irgendwie hat man da, glaube ich, noch Geschichte auf. Glaube jetzt noch
2: 30 Jahre Jubiläum. Ja. Genau, wir sind vor 30 Jahren, 1996, sind die städtische Werkstatt Hausen gegründet worden. Ja. Genau, Zusammenschluss von Gas, Wasserwerk und Elektrizitätswerk. Genau, das ist jetzt 30 Jahre.
1: Thomas Fischer, könnte ja eigentlich das EKS eine eigene Leg machen eigentlich?
3: Theoretisch kann jeder eigene Leck machen. Wir haben das jetzt im Versorgungsgebiet im Kanton Schaffhausen nicht vor. Theoretisch kann man das machen, es produziert aber halt komplizierte Situation, ne? Weil wie gesagt, für Leck brauchst du ein PV-Anlag. Das ist auch das, was uns halt umtreibt, wenn uns Leute fragen, was spare ich denn als Leck-Teilnehmer? Da muss man sagen, da haben wir keine Ahnung, weil der Leck-Produzent legt den Preis fest für die Kilowattstunde Strom. Und wenn der sagt viel, schreiben wir viel rein. Wenn er sagt wenig, dann schreiben wir wenig rein. Aber was der halt sagt, das müssen wir abwarten.
1: Jetzt habe ich gerade das Stichwort gegeben, Photovoltaikanlage. Ihr betreibt ja, glaube ich, auch so grosse Photovoltaikanlagen. Sind da Pläne noch, um das zu erweitern, noch weitere solche Anlagen zu realisieren?
3: Ja, also wir schauen uns größere Dächer oder Flächen regelmäßig an, alle zur Verfügung stehenden Flächen in Kanton, die kennen wir. Da gibt es halt welche, da müssen die Dächer noch gemacht werden, dann gibt es welche, da müssen die Dächer gemacht werden, aber der Eigentümer will selber was machen. Dann gibt es Freiflächen. Freiflächen ist schwierig, da haben wir ja neulich in den Schaffhauser Nachrichten die Themen gehabt, da Herblingen und Oberbargen. Da haben wir sicherlich auch noch das eine oder andere Freiflächenprojekt, was wir uns momentan anschauen, aber das ist auch, ich sag mal vorsichtig, eher konfliktbehaftet. Es wird schon, sagen wir mal so, es wird schon nicht einfacher, große Anlagen, egal ob jetzt auf dem Dach oder auf der Fläche, überhaupt zu realisieren und dann auch noch wirtschaftlich. Also wie gesagt, machen kannst natürlich alles. Ne? Also wieder in Oberbargen, wo wir da gesagt gekriegt haben, wir müssen das und das und das und das noch berücksichtigen, damit wir überhaupt eine Chance haben. Und dann bist du bei 30 Rappen Stehungskosten nach Förderung. Das macht halt keinen Spaß. Das kann ja niemandem erklären.
1: SA-Power wird das wahrscheinlich noch viel schwieriger sein, eigene Anlagen so zu betreiben im städtischen Gebiet, oder?
2: Natürlich, die Möglichkeiten sind natürlich tiefer, ja. Genau. Wenn da in der Altstadt, PV-Anlage auf die Dächer rauf tun, ist eher kleiner. Aber auch wir haben, wir schauen, wo wir können Flächen akquirieren, um PV-Anlagen drauf tun. Wenn es nicht von privaten Eigentümern selber gemacht wird, dass auch wir können das fördern, oder? Und bei uns ist jetzt die städtische Liegenschaften, die gehören bei uns dazu, respektive zu der Stadt, oder? Und dort wird auch auf jeder Liegenschaft geprüft, wo man kann, PV-Anlage draufbauen.
1: Für die Energiegemeinschaft ist ja ein Smart Meter, also so ein intelligenter Stromzähler, zwingend nötig. Wo stehen wir dort eigentlich jetzt mit dem Auswechseln? Wir sind ja zünftig dran, oder?
2: Wir sind zünftig dran, genau. Wir mussten kurz mal eine Pause machen, jetzt sind wir wieder dran. Wir sind jetzt bei etwas über 10'000, das heisst knapp 60% von den Zählern sind austauscht jetzt in der Stadt Schaffhausen.
1: Wo steht man da bei EKS?
3: 38'000 Zähler haben wir installiert.
1: Dürfen wir da nochmal Zahlen nennen, wo das kostet, einfach, dass man das mal wieder den Leuten auf den Tisch legen kann?
3: Das Gesamtprojekt, ja. Umstellung auf Smart Meter, bei uns größer 10 Millionen.
2: Und bei uns? Ja, bei uns eben. Wenn Sie 38'000 Zähler, wir haben 18'000 Zähler. Also nicht ganz so viel, aber auch ein paar Millionen.
1: Ziemlich viel Geld. Ja. Ich möchte noch nochmal auf die Frage kommen. Der Thomas Fischer hat es vorher probiert, am Anfang zu erklären. Jetzt wird so viel Geld in die Hand genommen. Es wird so viel umgestellt für die Energiegemeinschaften. Es braucht ja auch Spezialisten, die man müssen anstellen müssen. Beim aktuellen Fachkräftemangel gar nicht so einfach. Zeichnet sich das wirklich ab, dass sich das lohnt? Oder ist das nicht einfach ein Rohrkrepier?
3: Also ich sage das jetzt einmal so. Wir haben umzusetzen, was vom BFE, Elkom und vom Bund kommt.
1: Aber da muss doch irgendein bisschen ein Bauchgefühl da sein, ob das... Sie könnte
2: die Smart Meter.
1: Ja, und auch die Energiegemeinschaften.
2: Ja, also das wird man jetzt sehen, wie viel das es tatsächlich von denen gibt. Ja, wenn es natürlich mehr lokale Produktion gibt, dann ist die Belastung aus dem Netz, also dass wir mehr, weil der Verbrauch wird ja höher. Von dem gehen wir ja aus. Wir haben mehr Wärmepumpe, wir haben Elektroauto, das heisst der lokale oder der Verbrauch vor Ort, der wird grösser. Und je mehr man natürlich vor Ort produziert, desto weniger Strom läuft übers Verteilnetz rein. Wie viel das denn das tatsächlich ausmacht, können wir dann in 10 Jahren sagen, wenn wir sehen, wie viel Verbrauch ist da gewesen und wie viel Produktion hat man tatsächlich können.
3: So also wenn ich noch was dazu machen sagen darf, vielleicht. Ne, so, wir haben ja vorhin die verursachergerechte Bepreisung einmal angesprochen. Ist natürlich bei allem so. Wir müssen es machen, weil es von oben kommt. Wir müssen aber halt schon darauf achten, dass die Leute, die nichts davon haben, und das sind prozentual viele, halt nicht überproportional viel zahlen müssen für was, wo sie gar nichts für haben. Gleichwohl setzen wir beherzt und vollständig alles um, was wir umsetzen müssen.
1: Ja, darf ich noch zwei konkrete Beispiele jetzt noch bringen. Wenn ich Leg-Betrieb und es meldet sich jetzt jemand in meinem Umfeld für die Leg an, der passt mir überhaupt nicht, der Nachbar, also der nervt mir regelrecht, kann ich den ablehnen?
3: Ja, klar. Ja. Das ist wie im richtigen Leben. Also man hat es ja nicht mit jedem Nachbar gleich gut. Es hat vielleicht auch welche, mit denen hat man es nicht so gut. Und warum sollen wir dann mit denen einen Vertrag eingehen? Da ist ja der Ärger vorprogrammiert.
1: Und jetzt bei so einer VZF ist jetzt ein Block angemeldet und ich habe dort eine Wohnung drin. Muss ich dort mitmachen? Oder kann ich mich jetzt im zweiten Stock einfach sagen, gehe ich nicht da?
2: Im Grundsatz schon, ja. Weil auch das ist ja freiwillig. Mhm. Also es ist nicht so, dass es ist keine Pflicht. Und die Eigenverbrauchsgemeinschaften, darum heisst es Gemeinschaft, das ist wie eine eigene Vertragsbeziehung. Und das ist zwischen dem, wo man dort herstellt. Und das ist nicht mehr mit uns als Verteilnetzbetreiber in einer VZF zum Beispiel, haben wir nicht einmal mehr, die Wohnungen sind nicht einmal mehr unsere Kunden. Unser Kunde ist nur noch der ZEF, ist unser Kunde als Verteilnetzbetrieb.
1: Das wird dann alles ein bisschen komplizierter, oder? Wenn du deinen zweiten Stock natürlich mitmachst.
2: Das muss man dann mit der Messinfrastruktur legen.
1: Jetzt haben wir eigentlich immer von Photovoltaikanlagen geredet. Wie sieht das eigentlich aus mit Windkraft? Also, so viele private Windräder gibt es ja nicht, aber ich bin jetzt am Wochenende gerade im Toggenburg gewesen und habe dort so ein kleines Wasserkraftwerk gesehen. Ist das auch dort möglich, bei Wasserkraft so etwas zu machen?
2: Ja, im Grundsatz schon. Ja. Wir reden ja von Produktionsanlage. Also wir haben Stromproduktion und wir haben Stromverbrauch. Ja. Also das ist,
1: aber das ist jetzt da in der Region nicht so ein Thema.
3: Ja gut, so viele Windkraftanlagen haben wir jetzt nicht und so viele Wasserkraftwerke.
1: Ja, aus der Dessau-Power natürlich. Oder? Ja.
2: Genau, wir, bei uns ist es etwas anderes. Genau.
1: Genau. Ja. Genau. Wir haben jetzt bei den Energiegemeinschaften über Aufwand und Kosten geredet. Ihr treibt aber den Netzausbau trotzdem weiter. Also ihr wartet jetzt nicht, ob das ein Erfolg wird, sondern ihr tünt die Strategie parallel weiterverfolgen, oder?
3: Ja, klar.
2: Ja. Ja, das will man ja. Also, ist mich ja nicht, ich glaube nicht, dass man sich als Verteilungsbetrieb kann erlauben. Das Prinzip Hoffnung ist ein schlechtes Prinzip. Und natürlich müssen wir unsere ganzen Netzplanungen, die müssen wir natürlich regelmäßig wieder anpassen auf die neuen Situationen. Und das sind immer auch natürlich Prognosen, die dem dahinter sind. Nur schon wegen dem muss man es immer wieder anpassen. Aber wir warten jetzt nicht 10 Jahre und schauen mal, das geht.
1: Also, das könnte in dem Sinn möglich sein, wenn man jetzt eine Region hat, wo man jetzt einen Netzausbau geplant hat und dort plötzlich wird die Energie Gemeinschaft einen riesen Erfolg, dass man dann sagt, oh, müssen wir jetzt nicht so Gas geben, müssen wir uns auf eine andere Region konzentrieren.
3: Also sagen wir mal so, eine Zielnetzplanung, das ist das, was wir mit unseren Netzbereichen machen müssen, die ist immer auf Jahrzehnte ausgelegt. Weil du musst so, was ist denn wenn, dann musst du mit einplanen und dann musst du sagen, was mache ich denn da jetzt in diesem Bereich so mit den Zielnetzplanungen, da jetzt stehen zu bleiben. Das macht definitiv überhaupt keinen Sinn. Wie das mit ZEV und LEC ist, also ZEV und der Erfolg von ZEV und LEC hängt entscheidend davon ab, wie viele neue Anlagen gebaut werden, die über den reinen Eigenverbrauch hinaus produzieren. Und dann auch noch zur richtigen Zeit die richtige Menge. Ne? Also wie gesagt, weil wenn es dann im Winter, wenn sie Kuchen essen wollen, haben wir ja vorhin gehabt, ne? Aber der Hausbäcker, der hat halt keinen Kuchen, weil die Sonne nicht scheint, ne? Dann muss ja trotzdem zum Bäcker gehen. Also dann ist er wieder bei uns. Also für den Erfolg von ZEV und LEC hängt es entscheidend ab, wie viele Anlagen werden gebaut, die über den reinen Eigenverbrauch des Produzenten hinaus produzieren, also für andere. Und wie teuer ist das? Ne? Also bei einer LEC ist es halt so, wir sind reguliert mit dem Preis, den wir als Bäcker für unser Brot verlangen. Aber der LEC-Betreiber, der Anlage baut auf ein Dach, was er vorher noch renovieren muss, dann macht er Anlage drauf, der ist halt nicht reguliert, der ist nicht kontrolliert. Wenn der uns sagt, schreib irgendwas neu an Preis, den ich verlange von den LEC-Teilnehmern, dann schreiben wir da halt irgendwas neu.
1: Hey. Das wäre es gewesen eigentlich jetzt schon zu den Energiegemeinschaften. Mich würde noch etwas interessieren, wie weit ihr schon mit der Arbeit sind für die neue Stromtarife, weil das wird dann das nächste Thema sein, das wir im Energietalk werden behandeln im Herbst. Sind wir da schon zünftig dran?
2: Ja, wir schon, ja. Heute tatsächlich reden wir das erste Mal darüber, wie die in der Geschäftsleitung, wie die Tarife aussehen. Und nächste Woche dann in der Verwaltungskommission sind die Tarife Thema.
3: Also Tarifberechnung ist ein Thema, was bei uns immer im Januar anfängt, Ende Januar, zieht sich dann bis Juli. Normalerweise weiß man dann Juli so grob, wie es so ausschaut. Zum 31.08. müssen wir ja kommunizieren. Ja, wir sind da wie immer, segeln wir scharf am Wind und sind gut im Zeitplan.
1: Ich bin sehr gespannt, gut im Zeitplan. Was ist dort erwartet. Ja. Mhm. Das wäre es vom Energietalk mit Meinrad Engeler, CEO von SA Power, und Thomas Fischer, CEO vom EKS, zum Thema Energiegemeinschaft. Bis zum nächsten Mal. Adi miteinander.
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1: Am Mikrofon ist Soraya Weber. Die geplanten Anpassungen des Thurgauer Gesundheits- und Krankenversicherungsgesetzes sorgen für Diskussionen. Das geht aus dem Bericht der zuständigen Spezialkommission hervor. Die Änderungen betreffen zum einen Plakatwerbung für Tabak und Alkohol, wie auch die Verteilung von Kosten zwischen Gemeinden und Kanton für Pflegeheime und Spitex. Nebst diversen Fragen wurde in der Kommission ein Antrag gestellt, Plakatwerbung für Alkohol komplett zu verbieten. Eine Kommissionsmehrheit ist der Auffassung, dass das zu extrem ist. Werbung für Wein ziele nicht auf Minderjährige ab und so würden Vereinen und Veranstaltern wertvolle Sponsoren entgehen. Angenommen wurde allerdings ein Antrag zum Verteilungsschlüssel für die Kosten für Pflege- und Altersheime. Diese wurde zugunsten der Gemeinden angepasst. Die Kommission ist der Auffassung, dass diese das gesparte Geld in die Gesundheitsprävention investieren sollen. Auf die zweite Lesung soll ein entsprechender Gesetzesartikel formuliert werden. Die Spezialkommission empfiehlt dem Parlament, die Gesetzesänderung anzunehmen. Das ehemalige Schützenhaus von Eglisau an der Wielerstraße ist an die Betreiberin der Deponie Schwanental verkauft worden. Das hat der Gemeinderat entschieden. Das Gebäude diente früher der Schützengesellschaft als Trainingsort. Nun steht es seit mehreren Jahren leer. Eine Nutzung des Gebäudes für andere Zwecke als für Schießübungen sei aus raumplanerischer Sicht kaum möglich. Deshalb habe sich ein Verkauf angeboten. Das schreibt der Gemeinderat im aktuellen Newsletter von Eglisau. In den kommenden Monaten soll das Gebäude abgerissen werden. Für die Übertragung des Spiels Schweiz gegen Algerien sind alle Plätze in der Hopfenstube und dem Green Duck ausverkauft. Dies trotz des frühen Anpfiffs am Morgen um 5 Uhr. In den Public Viewings im Mosergarten und der Riehkantine darf das Spiel nicht gezeigt werden. Hintergrund dafür sind die Regeln, welche die Stadt Schaffhausen aufgestellt hat. Das sagt Romeo Bettini, Bereichsleiter Sicherheit der Stadt Schaffhausen, im Interview mit Radio Munot.
2: Da hat die Stadt entschieden, dass am Morgen um 5 Uhr von aussen, sprich in der Public Viewing oder in der Gartenrestaurant, wir nicht zulassen, dass die Spiele gezeigt werden zum Schutz der Anwohnenden und zur Einhaltung der Nachtruhe.
1: Dass aufgrund dieser Regeln vermehrt Privatpersonen in Gruppen auf dem Balkon oder im Garten das Spiel schauen, sollte kein Problem darstellen, so Bettini weiter. Und dann noch zu einer Polizeimeldung. Der starke Regen hat sich gestern Nacht auch auf den Straßenverkehr ausgewirkt. In der deutschen Gemeinde Lothstetten konnte sich ein Autofahrer nicht mehr selbstständig aus einer überfluteten Unterführung befreien. Das berichtet das Polizeipräsidium Freiburg. Gegen 20.30 Uhr musste die freiwillige Feuerwehr ausrücken, um den eingeschlossenen Autofahrer aus seinem Wagen in einer Unterführung zu befreien. Durch den starken Regen hatte sich das Wasser in der Unterführung bis zu einem Meter hoch gestaut. Verletzt wurde niemand. Die Höhe des Sachschadens ist noch unklar.
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1: In der Region Schaffhausen kann es am Himmel während dem Rest vom Tag noch 1-2 dichtere Wolken haben. Es sollte aber mehrheitlich kein Regen mehr geben. Temperaturen kommen bis morgen auf rund 14 Grad runter. Der Tag durch doch als trocken und recht sonniges Wetter geben. So steigen die Temperaturen mit ein paar Quellwolken auch wieder an auf etwa 27 Grad.

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1: Am Mikrofon ist Soraya Weber. Die geplanten Anpassungen des Thurgauer Gesundheits- und Krankenversicherungsgesetzes sorgen für Diskussionen. Das geht aus dem Bericht der zuständigen Spezialkommission hervor. Die Änderungen betreffen zum einen Plakatwerbung für Tabak und Alkohol, wie auch die Verteilung von Kosten zwischen Gemeinden und Kanton für Pflegeheime und Spitex. Nebst diversen Fragen wurde in der Kommission ein Antrag gestellt, Plakatwerbung für Alkohol komplett zu verbieten. Eine Kommissionsmehrheit ist der Auffassung, dass das zu extrem ist. Werbung für Wein ziele nicht auf Minderjährige ab und so würden Vereinen und Veranstaltern wertvolle Sponsoren entgehen. Angenommen wurde allerdings ein Antrag zum Verteilungsschlüssel für die Kosten für Pflege- und Altersheime. Diese wurde zugunsten der Gemeinden angepasst. Die Kommission ist der Auffassung, dass diese das gesparte Geld in die Gesundheitsprävention investieren sollen. Auf die zweite Lesung soll ein entsprechender Gesetzesartikel formuliert werden. Die Spezialkommission empfiehlt dem Parlament, die Gesetzesänderung anzunehmen. Das ehemalige Schützenhaus von Eglisau an der Wielerstraße ist an die Betreiberin der Deponie Schwanental verkauft worden. Das hat der Gemeinderat entschieden. Das Gebäude diente früher der Schützengesellschaft als Trainingsort. Nun steht es seit mehreren Jahren leer. Eine Nutzung des Gebäudes für andere Zwecke als für Schießübungen sei aus raumplanerischer Sicht kaum möglich. Deshalb habe sich ein Verkauf angeboten. Das schreibt der Gemeinderat im aktuellen Newsletter von Eglisau. In den kommenden Monaten soll das Gebäude abgerissen werden. Für die Übertragung des Spiels Schweiz gegen Algerien sind alle Plätze in der Hopfenstube und dem Green Duck ausverkauft. Dies trotz des frühen Anpfiffs am Morgen um 5 Uhr. In den Public Viewings im Mosergarten und der Riehkantine darf das Spiel nicht gezeigt werden. Hintergrund dafür sind die Regeln, welche die Stadt Schaffhausen aufgestellt hat. Das sagt Romeo Bettini, Bereichsleiter Sicherheit der Stadt Schaffhausen, im Interview mit Radio Munot.
2: Da hat die Stadt entschieden, dass am Morgen um 5 Uhr von aussen, sprich in der Public Viewing oder in der Gartenrestaurant, wir nicht zulassen, dass die Spiele gezeigt werden zum Schutz der Anwohnenden und zur Einhaltung der Nachtruhe.
1: Dass aufgrund dieser Regeln vermehrt Privatpersonen in Gruppen auf dem Balkon oder im Garten das Spiel schauen, sollte kein Problem darstellen, so Bettini weiter. Und dann noch zu einer Polizeimeldung. Der starke Regen hat sich gestern Nacht auch auf den Straßenverkehr ausgewirkt. In der deutschen Gemeinde Lotstetten konnte sich ein Autofahrer nicht mehr selbstständig aus einer überfluteten Unterführung befreien. Das berichtet das Polizeipräsidium Freiburg. Gegen 20.30 Uhr musste die Freiwillige Feuerwehr ausrücken, um den eingeschlossenen Autofahrer aus seinem Wagen in einer Unterführung zu befreien. Durch den starken Regen hatte sich das Wasser in der Unterführung bis zu einem Meter hoch gestaut. Verletzt wurde niemand. Die Höhe des Sachschadens ist noch unklar.
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1: Am Himmel in der Region Schaffhausen kann es noch die ein oder andere dichte Wolke haben, es sollte aber trocken bleiben. Bis am Morgen sinken die Temperaturen auf rund 14 Grad. Mit dem recht sonnigen und trockenen Wetter und der ein oder anderen Quellwolken am Himmel können die Temperaturen ansteigen auf rund 27 Grad.

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1: Früher sind beim Schwabental zwei Handelsstrassen zusammengekommen. Die Cannstatter Strasse aus dem Neckargebiet und die Freie Königstrasse aus dem oberen Donautal. Weil die beiden Verkehrswege aus dem Schwabenland gekommen sind, hat man dem nördlichen Stadttor einfach Schwabental gesagt. Gut, der ursprüngliche Name war auch nicht gerade originell. Wo das Tor nämlich Mitte des 14. Jahrhunderts neu gebaut worden ist, hat man ihm einfach nichts Tor gesagt. Ein neues Tor. An der Innenseite des Bollwerks hat man früher den Spruch können lesen: Salus exeuntibus. Da hat so viel bedeutet wie Segen für alle, die die Stadt verlassen. Und an der Aussenseite des Schwabental ist gestanden: Pax Intrantibus. Frieden für alle, die in die Stadt einkommen. Man sagt, unsere Nachbarn, Zürcher und auch Thurgauer haben die latinischen Segenswünsche verballhornt. Und schon bald mal hat der Witz die Runde gemacht, beim Schwabental können wir den Spruch lesen, Lappi tut die Augen auf, statt Pax Intrantibus. Lappi tut die Augen auf, passt aber auch recht gut. Es ist nicht weniger und nicht mehr als eine neckische Einladung, unsere schöne Stadt Schaffhausen mit offenen Augen zu betrachten.
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